0: Bauern einmal Händel und Gretel, die lebten bei ihrem armen Vater. Einmal sagte die böse Stiefmutter, sie sollen in den Wald. Hänsel und Gretel hörten das und packten Kieselsteine ein. Der Vater ging Holz fällen und die Kinder wachten auf in der Nacht und wollten wieder nach Hause. Gott sei Dank hat Hänsel Kieselsteine gestreut. Dieses Mal streute Hänsel nur Brotkrumen. Sie gingen wieder in den Wald und Hänsel fand nur Brotkrumen.
1: Wenn sie nicht nach Hause kamen, gingen sie wieder in den Wald.
2: Kamen immer tiefer, bis sie zu einem Hexenhäuschen kamen.
1: Hexenhäuschen war voller
2: Süßigkeiten bedeckt mit Lebkuchen. Und die Kinder fingen an zu essen.
0: Aus den Hexenhäuschen schaute eine böse Hexe heraus. Sie sperrte Hänsel in einen Käfig und wartete, bis er dick wurde.
3: Egal wie dick oder dünn du bist, ich schlachte dich heute.
0: Gretel macht den Ofen an. Wie macht man das? Als die Hexe dann das zeigte, dann stoßte sie die Hexe hinein.
3: Die Hexe musste jämmerlich verbrennen. Sie kamen zurück und waren glücklich zusammen.
4: Wenn sie

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0: Der Sommer steht vor der Tür. Wie man sich gut vor heißen Tagen schützen kann, darüber konnte man sich bei den Lobeder Gießtagen informieren.
1: Wir waren mit unserem Team am Montag, dem 8. Juni, live vor Ort und haben einige Interviews durchgeführt.
2: Die Jenaer Gießtage sind ein seit 2021 jährlich durchgeführtes Event, bei dem sich Menschen über den Einsatz und die Verwendung von Wasser informieren können. Grundlage hierfür ist das Gießen der Jenaer Bäume und Grünanlagen im Bereich Lobeder. Am Eröffnungstag gab es ein großes feierliches Anschöpfen, inklusive der Verleihung des goldenen Tropfens, bei dem wir live dabei waren. Über das gesamte Event hinweg kamen aus einem grünen Pavillon per Lautsprecher Durchsagen. Diese wurden von einem Mann namens Alexander Dölz durchgeführt, der sich als Organisator dieser Veranstaltung entpuppte. An ihn hatten wir ein paar Fragen.
3: Sie haben ja hier heute auch schon einige Durchsagen gemacht. Was ist denn Ihre Funktion hier zu den Gießtagen in Lobeder?
4: Meine Funktion ist, dass ich mich hier beteilige als ein Teil des Aktionsnetzwerks Lobeder Gießtage vom Projekt Agathe. Und wir sind mit beteiligt, neben diversen anderen Akteuren, die sich um das Stadtgrün, um die Umwelt, den Naturschutz und das Miteinander bemühen.
1: Welche Organisationen beteiligen sich denn ebenfalls an den Jenaer Gießtagen?
4: Ja, also zu nennen ist ja hier das Stadtteilbüro Lobeder, der Kubus, der Stromsparcheck von der Caritas, das AWO Mehrgenerationenhaus ist mit dabei, ja die Teekitze Anne Frank und Regenbogen. Also das ist das Organisationsteam sozusagen. Und dann beteiligen sich ja hier heute ganz verschiedene andere Einrichtungen von Lobeder, wie zum Beispiel die Klangwerkstatt oder die Sparkasse, KSJ, Streetwork, also es ist eine bunte Sache hier.
3: Was wollen Sie heute hier zu dem Fest beitragen oder was wollen Sie initiieren mit Ihrer Anwesenheit als Verein?
4: Also Projekt Agathe ist ja ein Beratungsprojekt für ältere Menschen und gerade für ältere Menschen ist ja eine vulnerable Gruppe, was jetzt das Thema Hitze und sozusagen die Gefahren, die davon ausgehen, wollen wir natürlich da aufmerksam machen, wie man sich so vor Hitze schützen kann, also in der Wohnung, außerhalb der Wohnung und auch insgesamt, wie man sich beteiligen kann, so für das Stadtgrün.
1: Was sind denn Möglichkeiten, sich am Stadtgrün oder der Stadtplanung allgemein in Lobeder zu beteiligen?
4: Also man kann sich beteiligen auch mit Baumpatenschaften und so weiter und das ist ja gerade auch für ältere Menschen eine Gelegenheit. Und wir sind zum Beispiel mit Fahrrädern unterwegs, also vom Träger her von der ÜAG, der ist auch ökologisch aufgestellt. Genau.
1: Als unser Team bei dem Fest ankam, ist direkt ein Stand aufgefallen, bei dem man eine Wasserverkostung durchführen konnte.
0: Dort informierte uns Dana Günther über Nutzen und Vorteile von Leitungswasser im Haushalt.
3: Sie sind ja hier mit dem Jena Wasser. Was haben Sie denn hier am Stand so anzubieten?
5: Hallo, ich möchte mich erstmal kurz vorstellen. Mein Name ist Dana Günther. Ich arbeite schon über 25 Jahre beim Zweckverband Jena Wasser. Und wir versorgen natürlich auch mit Trinkwasser unter anderem und entsorgen auch das Abwasser. Aber ich bin heute mit dem Thema Leitungswasser trinken hier. Wir haben hier drei verschiedene Geschmacksrichtungen an Leitungswasser, die heute verkostet werden können. Und das soll natürlich auch den Anreiz geben, dass man zu Hause mal ein bisschen mehr Leitungswasser trinkt und das auch nachmacht, weil Leitungswasser hat wahnsinnig viele Vorteile. Unter anderem, es steht 24/7 zur Verfügung, man braucht keine schweren Flaschen zu schleppen, man kann sich entsprechend mixen und wer es halt gerne ein bisschen sprudeliger möchte, der kauft sich halt noch einen Sodastream dazu. Ansonsten ist es qualitativ das beste Wasser, was man überhaupt trinken kann, wird mehrfach überwacht, von daher ja gesund und gesund und preiswert.
1: Eine weitere Möglichkeit, sich an diesem Tag zu erfrischen, bot der Stand des Streetwork Lobeder. Hier gab es alkoholfreie Cocktails für Jung und Alt zu verkosten.
6: Wir stehen hier mit...
7: Hi, ich bin Vincent, ich bin 23 Jahre alt und bin Praktikant bei Streetwork, studiere aber eigentlich Soziale Arbeit an der Fachhochschule.
6: Und was bedeutet dir der Gießtag und was wollt ihr mit eurem Stand eigentlich bewirken?
7: Also unser Stand ist erstmal prinzipiell da, um Kindern gratis eine kleine Erfrischung zu bieten und auch so ein bisschen was Süßes. Aber prinzipiell geht es ja bei den Gießtagen eher darum, dass man Kindern auch so ein bisschen die Bedeutung und den Umgang mit Wasser erklärt und wie wichtig Wasser ist als Ressource und Rohstoff und dass man am besten damit auch nicht verschwenderisch umgeht. Ne?
6: Genau. Was würdest du sagen, welches Getränk kommt bei euch so am besten an?
7: Also vorhin hat sich ein Jugendlicher gewünscht, einen Cocktail selber zu machen. Der besteht eigentlich größtenteils nur aus Grenadinensirup, Zitronensaft und Mango-Maracuja und ein bisschen Wasser. Und das ist, glaube ich, der Brenner heute auf jeden Fall, ja.
6: Und gibt es irgendwie irgendwas noch, was du den Leuten heute am Gießtag mitgeben willst?
7: Also, was ich sage, denkt nicht nur immer an die Pflanzen und an die Umwelt, was Wasser angeht. Haltet euch selber immer gut hydriert, vor allen Dingen jetzt in den heißen Tagen im Sommer. Stay hydrated.
8: Eine weitere Einrichtung, die an den Gießtagen in Lobeda vertreten war, war die Caritas. Und die haben beispielsweise aufgeklärt, wie man besser Strom sparen oder Wasser sparen kann. Das haben sie unter anderem dadurch gemacht, indem sie auf ihrem Tisch erstmal Dinge liegen hatten, die gezeigt haben, an welchen Stellen man vielleicht Wasser oder Strom sparen kann. Auf dem Tisch lag beispielsweise ein Duschkopf, der nur 7 Liter Wasser durchlässt und durch den man dann eben Wasser sparen kann. LED-Lampen, Tape, mit dem man das Fenster zukleben kann, falls man undichte Stellen hat und dadurch eben Heizkosten sparen kann. Und so haben sie erstmal die Aufmerksamkeit von den Menschen erweckt. Und wenn man dann ins Gespräch mit den Personen von dem Stand kam, dann wurde einem erklärt beispielsweise, welche Geräte im Haushalt viel Strom oder Wasser verbrauchen, wie man das einfach verhindern kann. Die Caritas bietet auch eine kostenlose Beratung an, bei dem die mal zu einem nach Hause kommen, sich das alles anschauen und dann schauen, wo man eben Kosten einsparen kann. Es gibt Soforthilfen, wie beispielsweise eben dieser Duschkopf oder LED-Lampen, die sie einem dann kostenlos anbieten. In unserem Gespräch haben wir beispielsweise erfahren, dass ein Kühlschrank oder auch ein Herd sehr viel Strom verbraucht, eine Geschirrspülmaschine weniger Wasser verbraucht, wie wenn man von Hand wäscht. Lauter solche spannenden Sachen. Deswegen würde ich euch ermutigen, falls ihr vielleicht auch Strom oder Wasser sparen wollt, dass ihr euch doch vielleicht an die Caritas wendet.
0: Danke, Laura, das ist ein guter Tipp. Doch wer hat denn nun schließlich den goldenen Tropfen für besonderes ehrenamtliches Engagement bekommen? Wir haben Gewinnerin Kerstin Protzek getroffen.
9: Sie sind ja die Gewinnerin des goldenen Tropfens. Möchten Sie sich denn einmal vorstellen?
10: Ja, hallo, ich bin die Kerstin Protzek. Ich arbeite ehrenamtlich im Hospiz von Jena, das schon 14 Jahre. Und in unserem Garten, da bin ich jetzt schon seit 4 Jahren sehr engagiert, gebe mir Mühe, ganz viele Blumen und Bäume zu pflanzen, die dann auch zu pflegen. Ja, und das ist mir eine Herzensangelegenheit.
9: Und wie fühlt sich das jetzt so an, den goldenen Tropfen in den Händen zu halten?
10: Fühlt sich einfach gut an. Ich kann es so richtig noch gar nicht beschreiben, wie. Muss ich erstmal ein bisschen setzen lassen. Also stolz bin ich schon drauf.
0: Herzlichen Glückwunsch. Und zum Schluss noch eines. Kommen Sie gut durch die heißen Tage.

0: Meine erste Band hieß High Voltage und sollte so klingen wie Nirvana. Hat geklappt, weil wir Riffs von Nirvana zwischen geklaut haben und so umgedreht haben und dachten, ey, das merkt keiner. Hat auch keiner gemerkt, hat nämlich niemand interessiert.
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als würde man im Frühling in einer Blumenwiese liegen und das Gesicht der Sonne entgegenstrecken. So klingt das Debütalbum der Band Rosmarin. Nachdem sich die Band bereits mit mehreren Singles in der Indie-Szene etablieren konnte, folgt nun das erste Album Silhouetten mit insgesamt 14 Songs.

Die Band besteht aus 5 Mitgliedern, die sich zum Teil noch aus der Schulzeit kennen. Ihr Bandname Rosmarin entstand 2022, als sich das Bandmitglied Schocke an einem Sticker eines Hähnchengrillwagens namens Rosmaringrill erinnerte, der in seinem Dorf stand. Anfang 2023 veröffentlichte die Band ihre Debütsingle Ich will. Und kurze Zeit später nahm das Berliner Label 4Music die junge Band unter Vertrag.

Das Album erinnert an warme Sommertage, an nächtliche Gespräche auf dem Balkon und an diesen einen Moment, in dem man denkt, dass doch vielleicht alles gut wird. Es lädt dazu ein, zu entspannen und den Alltag für einen Moment zu vergessen. Im zweiten Song, Nicht so wie du, beschreibt die Band die Situation, an einer Person festhalten zu wollen, bei der man weiß, dass diese eigentlich nicht zu einem passt. Mit der Metapher, er hatte dir Blumen mitgebracht, du zupfst die Blütenblätter ab, fängt die Band Verunsicherung in einer Beziehung ein und romantisiert sie. Der Song Blume aus dem Garten gegenüber greift das Sprachbild erneut auf, diesmal aber reflektierter. Das lyrische Ich erkennt mit Gieß mich nochmal, dass man Schönheit nicht einfach pflücken kann, sondern pflegen muss. Mit langgezogenen E-Gitarrentönen, Saxophonklängen und teilweise hauchendem Gesang wirkt das Album erstaunlich leicht und dennoch nicht langweilig. Der Mix aus Funk, Jazz und klassischem Indie-Elementen lässt das Debütalbum melancholisch wirken. Rosmarin veröffentlicht damit in den kalten Februarwochen ein musikalisches Ticket in den bevorstehenden Frühling und lädt dazu ein, ihn jetzt schon zu besuchen. Und weil wir alle ein bisschen Sonne vertragen können, ist Silhouetten von Rosmarin unser Campus Radio Jena Album der Woche.

0: fahren. 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
1: Kennst du den schon? Das ist unsere Neuvorstellung hier im Campus Radio Jena.

0: So, und das war auch das, wofür uns dann unsere Großeltern und Eltern immer so ein bisschen, ja, geh zur Uni, du blöd, Mann.
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0: Vielleicht springe ich bald mal aus dem Flugzeug, Fallschirm und erzähle dann davon.
1: Wer weiß, vielleicht entdeckst du auch erstmal Snowboarden für dich.
0: Ja, kann auch sein. Also für mich geht es einfach ab jetzt bergab, würde ich sagen.
1: Sehr gut, da kennen wir uns im Campus Radio mit aus. Zumindest technisch.
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0: Immer nur hören ist ja langweilig. Hier kommt die Buchrezension im Campus Radio Jena.
1: Alles beginnt mit einer Walnussschale im Meer und einem kleinen blauen Bären, der nicht so genau weiß, wer er ist und wo er herkommt oder welche Abenteuer die Welt für ihn bereithält. So treibt er eine Weile auf dem weiten Ozean, bevor er von Zwergpiraten gefunden und an Bord genommen wird. Das erste der 13,5 Leben hat begonnen. Ein Blaubär, muss man wissen, hat 27 Leben. In Walter Moers Roman erzählt unser Held, der Blaubär, von der ersten Hälfte seines bewegten Daseins auf dieser Welt. Über alles, was danach passiert, wird geschwiegen, denn auch ein Bär muss seine dunklen Seiten haben. Das macht ihn attraktiv und mysteriös. Aber auch diese ersten 13,5 Leben haben es in sich. Nachdem er dem Schiff der Zwergpiraten entwachsen ist, schlägt er sich quer durch seinen fantastischen Heimatkontinenten Zamonien. Dabei begegnet er den fabelhaftesten Gestalten, stolpert durch Situationen, die ihm hinterher niemand mehr glauben wird, und kommt der Gefahr gelegentlich viel zu nah. Damit wir uns als Lesende besser in der Welt des Blaubären zurechtfinden, bekommen wir immer wieder Erklärungen aus dem Lexikon der erklärungsbedürftigen Wunder, Daseinsformen und Phänomene Zamoniens und Umgebung. Daneben erwecken liebevolle Illustrationen, die der Autor selbst gezeichnet hat, die Figuren zum Leben. Der eine oder die andere mag sich jetzt denken, das klingt doch erstmal eher wie ein Kinderbuch. Vielleicht schweben da auch noch die Videos aus der Sendung mit der Maus im Hinterkopf herum, in der ein blauer Bär seinen Enkelkindern verrückte Geschichten aus seinem Leben als Seefahrer erzählt. Aber, das haben wir bereits festgestellt, das Leben eines Blaubären ist lang. So handelt es sich zwar im Roman und der Fernsehserie um dieselbe von Walter Moers geschaffene Figur, jedoch erlebt er völlig voneinander unabhängige Abenteuer. Und so ist die 13,5 Leben eben doch nicht nur ein Kinderbuch, sondern für Erwachsene genauso gut geeignet. Walter Moers schafft in seinem ersten Zamonien-Roman auf 704 Seiten eine fantastische Welt, die klein und groß zu Recht seit mehr als 20 Jahren begeistert. Und der Blaubär ist immer für eine Überraschung gut. Keines seiner Leben gleicht dem vorherigen, was seine Reise abwechslungsreich und nie langweilig macht. Er lebt im Wald, der Wüste, der Großstadt oder auf dem Rücken eines Flugsauriers, um nur einige seiner Wohnorte zu nennen. Für uns, die wir in unserem Alltag eher langfristig an eine Stadt gefesselt sind, bietet der Roman also die perfekte Gelegenheit, eine Pause vom Alltag einzulegen und sich an ferne Orte zu träumen. Besonders schön an den Werken von Walter Moers ist dabei, dass alles so kreativ zusammenspielt und sich aus vielen Einzelteilen eine facettenreiche Geschichte und eine noch buntere Welt zusammensetzt. So ergeben zuvor unerklärliche Ereignisse durch unvorhergesehene Wendungen plötzlich Sinn. Oder einige der Wegbegleiter des Blaubären tauchen an anderer Stelle im Roman oder in einer der inzwischen zahlreichen Fortsetzungen wieder auf. Die 13,5 Leben hat definitiv Lieblingsbuchpotenzial und bekommt von mir daher eine klare Leseempfehlung. Die kreative Arbeit von Walter Moers beeindruckt durchweg und am Ende durfte ich vom Blaubär beim Lesen auch ein paar wichtige Lektionen lernen. Das Leben nicht so schwer nehmen zum Beispiel. Einfach mal machen. Getreu dem Motto, man muss dem Schicksal eine Chance geben. Die Geschichte des Blaubären zumindest zeigt, wer wagt, gewinnt.
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1: Verantwortungsloser Fast-Fashion-Konsum. Das Sommersemester könnte nicht besser beginnen. 13 Grad und Sonne am ersten Tag. Ein Traum. Der Frühling hat sich offiziell angemeldet und wird voraussichtlich auch erstmal nicht wieder verschwinden. Das dunkle Wintertief ist überwunden, sodass Mütze, Schal und Winterjacke nun endlich in die letzte Ecke des kleinen WG-Zimmers verbannt werden können. Gerade in der Übergangszeit passt man seinen Kleiderschrank meist wieder sommerlich an. Bedeutet eine neue Jahreszeit auch gleich neue Kleidung? Mode und die Frage nach der passenden Kleidung sind schon immer Teil unserer Gesellschaft gewesen. Sie haben ganze Generationen geprägt und im wahrsten Sinne des Wortes bekleidet. Kleidung und der eigene Stil sind Teil der Selbstidentität und daher für viele ein wichtiges Thema. Doch durch die Globalisierung sind neue Trends und Kollektionen heute viel schneller in den Schaufenstern als früher. Unter anderem deswegen entstand der Begriff Fast Fashion. Manche Kleidungsstücke werden nur noch für eine Saison getragen, da im nächsten Jahr schon wieder der nächste Trend winkt. Die Auswirkungen von Fast Fashion tragen jedoch selten die Konsumenten, sondern meist die Länder, in denen die Kleidung produziert wird. Schlechte Bezahlung, unmenschliche Arbeitsbedingungen, der hohe Einsatz von Pestiziden beim Baumwollanbau sowie die Überlastung der Kläranlagen durch den starken chemischen Einsatz sind Teil der Massenproduktion von Fast Fashion Kleidung. Ein Beispiel für die verheerenden Folgen von schlechten Produktionsbedingungen ist der Einsturz einer Textilfabrik in Bangladesch vor einigen Jahren. Bei dem Unfall starben über 1000 Menschen und um die 2000 wurden verletzt. Auch europäische Firmen wie C&A oder Primark produzierten dort. Nicht nur die Arbeitsbedingungen sind schlecht. Durch Fast Fashion bleibt die Qualität meist auf der Strecke. Ein Kreislauf also. Schlechte Saisonware wird schnell entsorgt, da sie nicht lange hält. Man braucht im nächsten Jahr ohnehin neue Kleidung. Wie entkomme ich diesem Kreislauf? An dieser Stelle kommt der Slow-Fashion-Ansatz ins Spiel. Der Begriff entstand als Gegenbewegung zu Fast-Fashion. Wie viele andere Firmen auch, verfolgt die Hamburger Firma Nordlicht einen Slow-Fashion-Ansatz. Nico, Mitbegründer von Nordlicht, hat meine Fragen zum Ansatz der Firma beantwortet. Die Motivation, Nordlicht zu gründen und eine nachhaltige Kleidungsmarke aufzubauen, entstand durch die bekannten Mängel der Modeindustrie in Bezug auf Qualität und Produktion. Nachhaltigkeit war für Nico nicht nur ein Zusatz, sondern die Grundlage der Firmenidee. Im Vergleich zu anderen Modeproduktionen stellt Nordlicht seine Kleidung in Portugal her. Durch regelmäßige Besuche vor Ort stellt die Firma sicher, dass die besagten nachhaltigen Standards eingehalten werden und gute Arbeitsbedingungen herrschen. Darüber hinaus sind die Produkte von Nordlicht mit einem GOTS-Zertifikat versehen. Textilien mit diesem Siegel müssen hohe Standards in Bezug auf umweltfreundliche, schadstoffarme und sozialverträgliche Herstellung erfüllen. Gerade im Onlinehandel sind Retouren ein großes Thema, da die Kosten für Reinigung und Aufbereitung für Fast-Fashion-Brands zu hoch sind. So landen Produkte, die Kunden zurückschicken, im Müll. Auch für dieses Problem versucht Nordlicht eine Lösung zu finden. Durch klare Produktbeschreibungen und Passformhinweise soll es gar nicht erst zu Rücksendungen kommen. Falls doch, werden die zurückgesendeten Waren laut Nico geprüft und wieder in den Verkauf aufgenommen. Aber wie sieht's eigentlich aus? Wie kommt Slow Fashion bei den Nutzenden an? Laut Nico ist kein einheitlicher Trend für nachhaltige Kleidung zu erkennen. Einerseits steigt das Interesse der Menschen, bewusster einzukaufen. Andererseits sei der hohe Preis der Kleidung von Nordlicht für viele Menschen ein Faktor. Ob im Kleidungsgeschäft, im Supermarkt oder im Drogeriemarkt. Wir tragen mit unserem Konsum Verantwortung und müssen uns dessen bewusst werden. Dieser Beitrag ist keine Kaufempfehlung für Kleidung bestimmter Firmen. Vielmehr soll er unseren Blick für die täglichen Themen erweitern, die uns Studierende mehr oder weniger betreffen.
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1: Und jetzt kommen wir natürlich noch zu Maggies Geheimtipp. Das ist heute einfach mal auf YouTube Giraffen kämpfen eingeben. Es ist sehr interessant. Hast du schon mal gemacht, Olli? Weißt du, wie Giraffen kämpfen?
2: Was erwartet uns da?
1: Ja, sei gespannt. Ich spoiler hier gar nichts.
2: Ist es das, was alle denken?
1: Nein.
2: Nein? Okay.
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0: Also es gibt auch einmal ein kleines Aquarium, wo ihr Quallen beobachten könnt. Das ist sehr, sehr schön. Und dann gibt es einen Raum mit Wandmalereien und der Geschichte der Medusen und etwas über Quallen. Es gibt kaum ein schöneres Thema. Quallen sind einfach sehr schön und sehr faszinierend und man könnte sie stundenlang und tagelang hintereinander beobachten.
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0: die Jugend von heute. Kennst du Oasis?
1: Oh mein Gott, du kennst Oasis nicht?
2: Vielleicht, wenn ich ein Lied von denen hören würde.
0: Is that maybe, egal.
2: Ja, das Lied kenne ich.
0: Ich kenne den Text nicht, aber you're my wonderwall. Ja, das, oh mein Gott, ich hatte gerade schon meinen zweiten Herzinfarkt heute. Yes, es ist Maria.
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0: ich würde sagen, wir spielen den nächsten Track. Lukas, Oscar und High Performance Kids bei den High Performance Athletes hier im Studio. High Performance Moderators.
1: Sagt er, während er auf dem Stuhl sitzt.
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0: Licht aus! Spot an!
1: Sag mal, weißt du eigentlich, wie spät es ist?
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3: Wie geht's euch erstmal nach so einem Auftritt? Alles geil? Cool gewesen?
4: Ja, sehr gut, sehr, sehr gut. Auf jeden Fall, es war ultra geil. Also haben wir ja gerade schon manchmal undankbar so erstes Mal auf so einer Bühne. Und dafür waren wir irgendwie begeistert, war geil. Wenn es um 13 Uhr einen Mosch gibt, dann weißt du Bescheid eigentlich. So, das ist schon... Das war schon geil, ja.
3: Weiß nicht, wo er alles so gespielt hat, wie man das vergleichen kann. Eine große Kulisse, coole Kulisse, sich hier die Bühne zu teilen mit Milky Chance, Nina Chuba, Deichkind. Wie ist das so? Was macht das mit euch?
5: Ja, schon krass. Surreal einfach so. Ich weiß nicht, wenn man so 13:30 spielt und weiß, man heute Abend zockt er irgendwie KZ oder so. Ist schon
4: ja, wir spielen halt auch immer noch so, wir sind noch so in diesem Punkt, so, wo wir schon noch ganz kleine Sachen machen. Und so random Gigs sonst irgendwo und dann spielen wir so hier auf der Mainstage mit solchen Leuten, das ist ja irgendwie, es geht auf jeden Fall noch nicht so in den Kopf rein.
5: Krasse Kontraste.
4: So. Ja, brauchen wir noch so 2 Jahre und dann kommt das an.
3: Habt ihr so ein paar Rituale vor so einem Konzert wie heute, um euch ein bisschen vorzubereiten? Man kann jetzt nicht vorher Mittagessen gehen, Abendessen, das war jetzt relativ früh, ne?
4: Ja, nee.
5: Wir machen halt so Fußball-Jungs-Kreis hier.
4: Ja. Und dann geben wir uns schön hier die Faust, genau, alle in die Mitte.
3: Ja.
4: Und dann brauchst du eine Zigarette. Und dann geht's
5: eigentlich
4: los.
5: Ziemlich basic.
4: Und dann geht's eigentlich
3: ist das die Zigarette, die du noch mit auf die Bühne nimmst?
4: Ja, oder ja, genau,
3: okay.
4: Ja, genau.
3: Die Glückszigarette.
4: Genau, die wird angezündet, wenn Janosch das erste Mal auf die Bühne geht, genau. Und dann geht's rein.
3: Wart ihr so früher einfach auch Festival-Jungs, die da gecampt haben und das abgesehen, weil das sind ja genau die Leute, die jetzt hier kommen sollen.
4: Also ja. ich gar nicht.
5: Nee, ich
4: das
5: auch
4: ist halt ein bisschen lustig.
5: Nee.
4: Ich glaube, wir sind alle gar nicht
5: so Janosch vielleicht?
4: Ja, Janosch, unser Drummer auf jeden Fall. Ist so, hier ist ja auch Flair auf jeden Fall. Konzerte,
3: ja,
4: aber nicht Festival.
3: Heute habt ihr es eröffnet. Wollt ihr euch eher so als Heißmacher beschreiben oder seht ihr euch auch als Abreißer oder noch einmal einen Draufsetzer?
4: Ich würde eigentlich eher so sagen. Ich würde uns schon eigentlich als Abreißer sagen.
5: Ja, also ich meine...
4: Ich sag mal, gib uns mal einen Slot 6 Stunden später, ja?
3: Okay.
4: Dann wird die Rennzeit,
3: sag ich mal, ja. Du sprichst es an, wir sind beim Highfield. Es ist ein linkes, offenes, diverses Festival, Veranstaltung. Ihr passt da natürlich vollkommen rein. Das ist nicht die Frage, wie viel Politik braucht es in der Musik, in der Kunst? Manche meinen, das muss man trennen, aber das hat ja eigentlich hier total seinen Platz, oder?
4: Ja.
5: Also ich finde, trennen muss man das nicht unbedingt, das gehört halt schon dazu. Aber man muss ja auch ganz klar sagen, unsere Mucke ist einfach nicht so politisch so.
4: Ja, also in unserer Musik hat Politik auf jeden Fall jetzt, also wir machen keine politische Musik, aber natürlich sollte man eine gewisse Haltung und auch eine Meinung haben und auch laut sein, wenn man die Bühne hat. Auf jeden Fall, 100%.
3: Welche Botschaft wollt ihr ansonsten mit eurer Musik vermitteln? Das junge Leben genießen.
4: Tanz, Leute! Tanz, Alter, was ist los? Unsere Musik ist echt nicht so deep. Wir sind eine Festivalband und wir sind total zum Tanzen und auch, wenn man uns nicht kennt, kann man dann so abgehen. Das ist so ein bisschen.
3: Ist das denn eine Sache, wo ihr gedacht habt, in 3 Jahren ist das alles irgendwie so möglich? Habt ihr das manchmal nicht ganz realisiert?
5: Auf keinen Fall.
3: Einfach auch Glück gehabt dann in dem Sinne?
4: Ja. Ich glaube, es gibt Musik, die funktioniert, weil es zur richtigen Zeit kommt. Und ich glaube, wir haben die richtige Musik zur richtigen Zeit gemacht. Und es ist nicht, wir sind geiler als irgendjemand anders, das spielen wir hier, sondern...
5: Und auch Glück gehabt.
4: Und Glück gehabt und richtiger Zeitpunkt.
3: Wichtige Frage natürlich auch, auf die Pizza, Ananas oder Rosmarin?
5: Ananas. Ich bin Ananas-geil.
4: What?
5: Ja.
4: Tot? Nein.
5: Auf keinen
4: Fall Ananas. Nein, auf keinen Fall. Ja, Rosmarin safe. Auf jeden Fall.
3: Aber kurz, wie kamt ihr drauf? Einfach mal WG-Küche durchgeschaut. Was klingt geil?
4: Rufst an den Namen, weißt du?
3: Ja, ja.
4: Ey, das ist so eine random Story eigentlich. Es gab so ein, Hähnchen, so ein Imbisswagen, den es immer so vom Rewe gibt so. Und die Jungs kommen alle aus einem Ort so. Ja. Und da war so ein Hähnchenwagen, der hieß Rosmarin Grill.
3: Okay.
4: Und dann waren wir so, yo, das war sau witzig, Rosmarin irgendwie. Dann war's das.
3: Lieber für die Zukunft vielleicht auch so auf Festivals spielen oder selbst die Konzerthallen füllen?
5: Eigentlich von Alice eher selber, obwohl Festivals auch krass geil sind. Ja, aber schon selber eigene Tour.
3: Geht Silas im Proberaum genauso ab wie da oben auf der Bühne?
4: Ja. Nein.
5: Doch, nicht. Manchmal schon. Nach so 6 Stunden Probe ist schon...
4: Ey, manchmal wird man blöd. Manchmal, also vor allem wir zusammen werden echt blöd. Das ist crazy, ja.
3: Ihr geht auf Tour im Frühjahr. Nennt mal 3 Gründe, weshalb man da unbedingt vorbeischauen sollte.
4: Wow. Okay.
5: Tanzen.
3: Ja.
4: Lukas ist auch da. Und 2.
5: Ich bin da.
4: Lukas ist da. Und wir können zusammen anstoßen.
5: Genau.
4: Das ist auch schön. Sehr gut.
3: Ist das schon so ein Grundsatz von euch? Nähe, Nahbarkeit?
5: Ja, schon. Also klar ist ja irgendwie auch dann ein bisschen, weiß ich auch, ein bisschen peinlich, wenn man dann irgendwie so denkt, man wäre jetzt sonst wer irgendwie so.
4: Wir sind halt auch nur irgendwelche Atzen.
5: Ja.
4: Und wir fühlen uns manchmal sogar schon komisch, so dass wir, dass man sowas wie Fans hat oder so, das fühlt sich irgendwie komisch an. Aber wir chillen am Merchstand nach den Shows und quatschen und labern und Zeugs. So,
3: sehr ja, geil. Ja, dann die Abschlussfrage, wo soll es für euch jetzt noch hingehen? Was habt ihr da auf dem Zettel?
5: Also vielleicht haben wir da so ein kleines Album am Start.
3: Okay, okay.
5: Eventuell rauskommen, vielleicht auch vor der Tour noch mal, vielleicht.
4: Ja, wir haben ganz viel Musik gemacht, das ist auf jeden Fall gerade so. Wir sind voll im Studio und Mucke machen und schreiben und so. Ja, und sonst dann Buhlheide.
5: Genau.
4: Genau.
5: Max Schmierling.
4: Oder Max Schmierling.
3: Ja.
4: Eins von beiden. So
3: ja. Ja, aber kommt jetzt auch, bevor es dann richtig losgeht, wieder im neuen Jahr noch mal ein bisschen Break, kurze Pause.
4: Muss auf jeden Fall. Also gerade für Tour, wir haben echt so einen sehr hohen Anspruch an uns und deshalb werden wir auf jeden Fall komplett neues Set bauen, anderthalb Stunden.
3: Geil.
4: Und da werden wir im Winter noch mal viel schreiben.
2: Lauschangriff.
1: Ja, sag mal, du hast es nun gehört, nun lass mich in Ruhe.
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3: Christian, war das noch eine Hitzewelle oder schon eine Nahtoderfahrung?
4: Komisch.
3: Zum Glück.
5: So, wie hast du mich oder uns beschimpft gerade als Insta-Azubi?
3: Ja, ich habe gerade zu dir gesagt, du bist ja noch Insta-Azubi da. Da mag dir der eine oder andere Fauxpas noch durchgehen mit einem kleinen Schulterklopfen und ein Dummerchen
5: hinterher geschrien. Ich habe auch so aus Versehen die Freeze-Out-Story, die Chinese Black-Story mit reingepackt. Man möge es mir verzeihen. Das Management wird mir...
3: wird dir heute Abend die Leviten lesen.
5: Ich krieg wieder nichts.
3: In der Krynowski-Autogrammstunde.
5: Keine Tantie. Ein Monat wieder nur Wasser trinken. Schade.
3: Christian, wir haben dich gefeiert. Du bist im Kreis der Kreise aufgenommen. Am Wochenende. Endlich dein runder Geburtstag.
5: Endlich 30.
3: Nochmal vom ganzen Freeze-Out-Team. Dieser Stelle.
5: Danke.
3: Nachträglich. Alles Gute. Wow.
5: Danke.
3: Ja. Was für ein Moment.
5: Ja, danke auch an den Kameramann. Der war besonders gut drauf. Und die Nebelmaschine.
3: Der HD-Nebel hat diesmal ein bisschen
5: gefehlt. Der HD-Nebel hat gefehlt, aber dafür war das komplette Management tatsächlich da.
3: Herrlich. Und du hast weder Kosten und Mühen noch gescheut, um auch die Playlist dieses Mal voll zu packen.
5: Ach so, ich dachte ich.
3: Und auch bei der Feier
5: also
3: nicht.
5: Also ich habe
3: nicht.
5: Kosten. Ich habe die Kosten und Mühen
3: Kosten.
5: Gescheut. Und ich habe es gar nicht gewusst. Aber wie ich meine Frau kenne,
3: holt sich das alles wieder können, hintenrum. Ja. Die zahlst am Ende immer du.
5: Du bezahlst mit Liebe.
3: Wahrscheinlich. Na gut, Christian.
5: Gut.
3: Dann feiern wir dich jetzt eine ganze Stunde nochmal. Again and again and again. Aber okay. Erstmal Musik.
5: Kleine Geschenke von mir für euch.
3: Nein, nur
5: ich rede jetzt von der Playlist.
3: Nur Audiogeschenke.
5: Ja, sehr gern.
3: Ja.
5: Geht das jetzt los?
3: Ich versuche mein Bestes gesagt.
5: Das ist nicht viel.
3: Und das ist nicht.
6: Feel good.

0: Ich bin ganz mürbe im Dachstühlchen. Stühlchen, Christian.
1: Dein Dachstuhl. Direkt Verbindung.
0: Ich identifiziere mich ja als Mann, aber davor war ich ein Baum, Christian. Das ist ungefähr das Niveau, wo wir uns heute...
1: Der gedrückt werden wollte von irgendwelchen Stockenten-Wandergruppen.
2: Drück mich, ich bin ein Baum.
0: Ein Verwunschender.
1: So, du hast einen Bildungsauftrag. Du kannst jetzt nicht einfach nur Musik spielen.
0: Nein, ich muss auch dein Bandprojekt vorstellen. Die haben nämlich eine neue Platte gesagt.
1: Ach, du meinst, Jena.
0: Jena.
1: Jetzt muss ich mir vorstellen, dass in Jena wirklich Musik gemacht wird, die wirklich...
0: auch gut ist.
1: Die wirklich gut ist. Es gibt noch eine Insel neben, wie hieß Klinke auf Tschinsch und das ganze Zeug da, ja. Was eigentlich keiner hört.
0: Dann tun wir das mal ein bisschen featuren. Ja, komm.
1: Was hören wir denn jetzt?
0: Easy 4 von Chinese Black.
1: Chinese Black?
0: Yes.
1: Die kenne ich doch aber auch.

0: Also Mikro-Hit.
1: Also wenn das nicht das Sommerhit 2026, 27 und 28 wird, dann weiß ich jetzt
0: auch dann nicht. Weiß ich, dann kann ich es zählen. Da habe ich 10 verlernt. Da habe ich Geschmack dann verlernt. Da weiß ich einfach nicht mehr weiter.
1: Dann haben wir Geschmack verlernt.
0: Dann haben wir Geschmack verlernt.
1: Na gut.

0: Spannend, gestern, spannend.
1: Das ist verrückt. Ich habe meiner Tochter das nie vorgespielt.
0: Dieses Lied.
1: Also kein Wave oder so ein Zeug.
0: Aber du hast auch eine Wave-Vergangenheit.
1: Ja, ich habe sie aber auch nie offenbart. Und jetzt kommt sie mit um die 20 und sagt, Papa, guck mal, was ich hier höre.
0: Ja.
1: Nichts mit Techno oder Haut drauf, Amsterdam-Bums.
0: Ja, alles so 80s-influenced Wave, aber so Indie ein bisschen.
1: Ja, die hört auch altes Zeug tatsächlich.
0: Ja.
1: Also wirklich original.
0: Gute Tochter, gesagt.
1: Pass auf dich auf.
0: Ich auf mich?
1: Nicht, dass du auf meine schiefe Bahn kommst. Oh Mann, kommt ja mal wieder raus.
0: So ist es. Was machst du in den Ferien? Sind das noch jetzt?
1: Gibt ich habe keine Ferien.
0: Nächste Woche. Es gibt Zeugnisse und dann sind 6 Wochen frei.
1: Nee, ich fahre Freitag erstmal nach Amsterdam.
0: Ach, diesen Freitag?
1: Diesen Freitag.
0: So ist,
1: da ist Ferienbeginn in Thüringen übrigens.
0: Fährst du mit dem Zug.
1: Ah, das wäre freilich.
0: Ja,
1: im Ferien mache ich nichts. Hab doch, was willst du denn?
0: Wer sehe.
1: Ich arbeite.

0: Poolbau.
1: Ich, Stichwort Poolbau.
0: Poolbau, das mache ich. Das mache ich, wenn ich frei habe. Ich werde rumbackern, rumbuddeln, betonieren. Das ist mein Ausgleich.
1: Das ist jetzt aber mittlerweile so weit, dass es nur noch das Wasser braucht. Soweit. Ich habe mich da ja voll überzeugt letztens auf der Baustelle.
0: Ja, Wasser haben wir ja nicht.
1: Und es braucht ja noch einen Außenanstrich.
0: Mhm.
1: Ein bisschen Wasser.
0: Du bist willkommen zum Workshop. Genau, ich werde einen Workshop in den Ferien. Einen Ferienworkshop für Groß- und Kleingebliebene. Bei mir auf der Baustelle.
1: Für Groß- und Kleingebliebene.
0: Irgendeiner muss ja auch die kleinen Kanten irgendwie dahinter irgendwie
1: streichen. Das können wir
0: ja,
1: das können wir mit der nächsten Freeze-Out-Sendung kombinieren, deinen Workshop. Den machen wir dann live bei dir am Poolbauort vor.
0: Live im Schacht. Nein, aus dem Schacht.
1: Gut,
0: okay. So ein Quatsch.
1: So ein Quatsch. Wir machen weiter mit Musikempfehlung.
0: Schwere Kost. Scheiß Blick.

0: Es tut mir leid, dass ich vorhin einfach so reingestümpert habe. Aber dafür darfst du da auch mal ein kleines Black spielen.
1: Geschmissen, mich vom Stuhl gehauen und hier das Keyboard übernommen. Mikrofon.
0: Ja, Mischpult. So ist es manchmal. Siehst du mal, Steffen.
1: Das sind die Emotionen.
0: Wie das ist, wenn du mit mir umgehst.
1: wenn ich mit dir umgehe.
0: Siehst du mal, einfach nur rein, Stöcke rein.
1: Und schon ist der Mann on und powerful.
0: So.
1: Rissan. Ich habe das Gefühl, die Sendung, die zieht sich halt ein bisschen. Die geht halt so gar nicht runter.
0: Und
1: du hüppelst schon wieder so am Mikrofon rum, als wenn deine Blase voll ist.
0: Ich muss weg.
1: ich ahne es gesagt. Ich lasse dir diesen Freigang.
0: Gab's halt schon Sterne der Mensa?
1: Die kommen als nächstes.
0: Nein.
1: Nein.
0: Darauf habe ich auch keine Lust.

0: Ich möchte nichts erzählen.
1: Das steht dir gut.
0: Möchtest du was erzählen, lieber Christian? Hey, ja, jetzt mein Partner an meiner Seite zur Radiosendung.
1: Wann gibt es das neue Album von Chinese Black?
0: Das gibt's doch schon längst gesagt.
1: Ach, das ist raus.
0: Na, freilich, seit letzter Woche Dienstag, als du Geburtstag hattest, ist es erschienen.
1: Chemical Heart, lass mich raten.
0: Chemical Heart heißt es. Da können wir noch einen Track daran spielen. Du darfst dir einen aussuchen. Ich erfülle dir jeden Wunsch. Von diesem einen Album.
1: Gut,
0: ja?
1: Bin dabei.
0: Gut.
1: Bin da eh dabei.

0: Also ich glaube, jetzt steht die Stimmungsrampel-Ampel auf Tiefrot.
1: Die Stimmungsrampen-Ampel.
0: Ja, ist er da.
1: Ist doch gut. Da. Für Tiefstart ist das wunderbar. Muss ja auf dem Boden bleiben.
0: Da kann ich dir nur jetzt deine Akustikversion von Chemical Hearts empfehlen, die du geschrieben hast, als du einen traumatischen Distillebesuch in Leipzig hattest, Resan.
1: Das ist doch gar keine Akustikversion.
0: Ja, ich muss mir hier irgendeine Geschichte aus den Hemdärmeln ziehen.
1: Aber wenn das
0: um
1: jetzt das
0: die Maßen an gut. Den.
1: Okay. Ja, das war schön in der Zille.
0: Es ist aber auch schon wieder ein Monat her jetzt. Ist ein Monat her, gesagt. Muss man so sagen.
1: Ja. Es wird auch noch ein Monat vergehen.
0: Dann sind es zwei Monate.
1: Ende Juli. Was machen wir da?
0: Jetzt kannst du mal ein bisschen tanzen, ja, los.
1: Ach, das ist meine Lieblingsversion.

0: Aua, meine Drosselfelle.
1: Matrosenfell. Ja, das ist die offizielle KitKat-Hymne. Wusstest du das schon?
0: Ja, jetzt weiß ich es.
1: KitKat Fusion, was hat man noch gesagt? Die haben ihre Zeit abgebaut. Ein Jahr lang.
0: Du meinst, die Fusion macht ja nächstes Jahr nicht Zwangspause, sondern selbstgewählte Pause. Ja, hast du mir erzählt?
1: Ja, hab ich.
0: Hast du das gelesen im Internet?
1: Ich hab's irgendwo gelesen.
0: Na dann.
1: Da das ist eine lang geplante 27, wo wir eigentlich hin wollten. Ist egal.
0: Unser Radiochef hier, der war doch der Fusion, der ist heute gar nicht da. Das hat wohl seine Gründe.
1: Der muss doch rausschlafen.
0: Tim, wir müssen Tim nochmal fragen, wie es gewesen sein muss.
1: Könnte. Er hat ja beim Kassa war er mit.
0: Genau, Kassa hat er mit. Hat bestimmt was zu erzählen.
1: Bestimmt.

0: Ja, die Sticky Flo.
1: Christian, ist schwer beschäftigt, Sticky weil Flo. In der Hitze ist sein Handy geschmolzen, beziehungsweise alle WhatsApp-Chats sind geschmolzen und haben sich miteinander verquickt.
0: Wie so ein Zauberwürfel, einmal verdreht irgendwie.
1: Und jetzt schreibst du gleichzeitig mit allen und jedem und alle antworten dir. Naja, vielleicht machst du mal ein Update, Christian, oder ein neues Handy. Das ist ja jetzt auch endlich mal an der Zeit. Ein Senioren-Handy ist ja mit großen Tasten. Ja, ich krieg tödliche Blicke zugeworfen, ansonsten bleibt die Stimme still.
0: Quelle schwieg.
1: Quelle. Okay, das war's dann, Christian. Es hat sich heute. Mir reicht's auch. Ich bin froh aus dem Dachstuhl.
0: Ich möchte eigentlich jetzt auch getrennte Wege gehen.
1: Aber nur bis zum Grünowski.
0: Ja, zur Autogrammstunde.
1: Ja, er trefft uns gleich dort.
0: Gut.
1: Medicry übernimmt. Dann bis zum nächsten Mal.
0: Sind die schon da?
1: Die sind schon da.
0: Na, da kommen noch mal ein bisschen Musik. Ein bisschen ordentliche Musik, bevor.

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0: Willkommen zu einer neuen Folge von Metal Cry hier auf Radio OKJ. Bei diesen heißen Sommertemperaturen, so genug zum Wetter für heute. Wir sind gestartet mit der mega guten Band Argul. Das ist Doom, würde ich jetzt mal zusammenfassen. Und die sind übrigens aus Lima, Peru. Ihr Debüt heißt Soul Dead and Orgulu. Sehr mystisch. Und der Song, den wir jetzt gehört haben, hieß oder heißt auch immer noch Hohodun. Und damit möchte ich uns endlich mal vorstellen. Heute sind wir immer für euch am Mikrofon der Felix.
1: Und die Silvia. Super. Ja, genau. Ich denke auch, dass wir sehr cool gestartet sind, dass sie jetzt aus Peru sind. War mir nicht bekannt. Sehr interessant. Wir haben doch immer eine metallische Rundreise hier an der Sendung Metal Cry. Finde ich immer sehr geil. Und der hat mir auch sehr gut gefallen. Argul, einzige bei der Produktion, der Gesang ist irgendwie zu leise. Das ist schade. Mit lauteren Gesang käme es, glaube ich, noch cooler, aber so ist das. Vielleicht wollen sie das auch einfach so. So, weiter machen wir jetzt mit einer, ich sag jetzt mal, sogenannten Altstar-Band, wobei ist immer so alles in Klammern zu setzen, wie ich finde. Auf jeden Fall.
0: Ach so, ist da, nicht alt.
1: ja, ist immer so. Elegant Weapons nennen die sich, die erste CD von denen, die nennt sich Evolution und da hört ihr jetzt den Song Generation Me.

0: Elegant Weapons waren das gewesen von ihrem zweiten Album Evolution, der Song Generation Me. Jetzt machen wir weiter mit der Band.
1: Emerald Rage kommt jetzt. The Eyes of the Dragon heißt die CD. Das Cover sieht auch genauso aus, wie man sich das vorstellt, was ich gut finde. Und da ist auch genau die Musik drauf, die man sich vorstellt, was ich auch gut finde. Einzige, was mich verwundert hat, ich war mir jetzt nicht ganz sicher manchmal, was für eine Art von Musik spielen die eigentlich. Also da sind so verschiedene gute Metal-Stile drauf, aber man ist dann ein bisschen verwirrt, wenn das so ein bisschen gemixt ist. Aber hört mal selber rein, hört mal rein in den Song Wing Waits.

0: Das war jetzt der Song Ring Waits von der Band
1: Emerald Rage.
0: Genau. Ja, da, wie versprochen, wenn die Band so heißt und das Album so heißt, ist auch da so die Musik drauf. Also hat mir auf jeden Fall gut gefallen. So, jetzt kommen wir zu, für uns und ich glaube auch für euch da draußen, beliebten Rubrik Metal Batchel hier in Metal Cry auf Radio OKJ. Trommelwirbel, jawohl. Und zuerst, wie immer, erstmal die Auflösung aus der letzten Sendung. Da haben ja gekämpft Candlemass gegen Bathory. Und es haben, Achtung, Candlemass gewonnen. Jawohl, so ist es. Candlemass mit Samarifian haben gewonnen. Okay, freuen wir uns und wir freuen uns auch immer über eure Beteiligung auf Facebook dazu unter Radio Metal Cry. Und jetzt gibt es natürlich ein neues Metal Battle und diesmal kämpfen zwei deutsche Bands gegeneinander. Und zwar einmal Gamma Ray mit Valley of the Kings und gegen Accept Metal Heart in der Live-Version. Und wir starten mit Gamma Ray.

0: Ja, das ist das Metal Battle in der heutigen Sendung. Wieder sehr schönes deutsches Battle diesmal. Eine deutsche Mannschaft kommt weiter, nicht wie gestern. Ja. Okay,
1: Silvia, guck mich jetzt an. Das Deutsche immer so.
0: Ging jetzt um Bezug von gestern.
1: Ja, ich weiß, dass es bei dir um Fußball ging. Ist gut. Ja, wissen so dann nicht alle, aber muss auch nicht in den Finger nochmal so in die Wunde reinpulen.
0: Doch, ich wollte es ja jetzt positiv bewerten, dass eine deutsche Band weiterkommt.
1: Ja, ist schon.
0: Ich will das Positive rauskitzeln. So, ja, also Accept kämpfen diesmal gegen Gamma Ray. Ihr könnt wieder abstimmen auf Facebook unter Radio Metal Cry. So, weitermachen wir jetzt mit Iron Kingdom. Die haben eine neue CD rausgebracht, die sich Shadows and Dust nennt. Und kann ich euch auch schon mal sagen, gefällt mir auch sehr gut. Da hört ihr jetzt den Song Dreamless Sea.

0: das ging noch weiter. War Song schon zu Ende. Das waren jedenfalls Iron Kingdom von ihrem neuen Album Shadows and Dust, der Song Dreamless Sea. Jetzt machen wir weiter mit einem Klassiker, habe ich gehört.
1: Ja, ich wollte es jetzt nicht Klassiker nennen, sondern was Älteres in dem Fall. Oder nicht ganz so alt. Ja. Bei uns sind ja die Klassiker meistens sehr alt, aber das ist definitiv nicht so alt, obwohl die sehr alt klingen. Du hast einen guten Übergang geschaffen.
0: Ich bin verwirrt.
1: 77 heißt die Band und die machen Musik von 77, könnte man so vermuten. Ja, die haben ein Album rausgebracht, nennt sich Nothing's Gonna Stop Us, und da hört ihr jetzt den Song Come and Join Us.

0: 77 war das eben gewesen. Ja, jetzt mal wieder aktuell weiter. Jetzt wird es ganz schwierig mit dem Bandnamen. Deswegen überlasse ich das der Silvia, die da immer fokussiert, konzentriert die Sachen aussprechen kann.
1: Fokussiert und konzentriert die Ansage ruiniert. Was sie schreibt, ist wenigstens gut, ne? Jetzt kommt eine Band, da haben wir erst gedacht, die heißt Y4, aber so heißt das Album. Und nicht zu Unrecht haben sie den ganzen uns überlassenen Container Ordner sozusagen überlassen mit diesem Namen, denn die Band heißt, glaube ich, nach meiner Recherche W. Remy Schnach Witschmi. Das ist, glaube ich, ein einzelner Künstler. Wir haben uns von dem besagten Album Weimar jetzt den Song, also nicht wie Weimar, wie die Stadt, sondern was mit Krieg, den Song Zen rausgesucht. Viel Spaß, ist Trash-Rock-Metal aus Polen.

0: So, das waren die Polen Ramisz Nachwiczny mit dem Album Mima und der Song hieß Zen. Ja, war es vermutlich ein Debüt. Jetzt machen wir noch weiter mit
1: The Vicious Head Society.
0: Genau, noch so eine Gesellschaft, ne? Call of the Void, ihr drittes Album, meine ich. Und ja, das ist sehr progressiver Metal. Hören wir mal rein in den Song Ignite.

The Wish Set Society habt ihr eben gehört von ihrer CD Call of the Void mit dem Song Ignite. Und jetzt kommen wir wieder zu was leicht älteren, aber aus diesem Jahrtausend, zu Portrait. Von ihrer ersten CD hört ihr jetzt den Song At the Ghost State.

0: Das war jetzt Portrait gewesen, At the Ghost Gate hieß der Song. Und übrigens, wir hatten ja vor uns in der Sendung mal die Ring Raids und da hatten wir schon Diskussionen, was ist der Unterschied zwischen Ghost und Raids, und haben wir jetzt beide in der Sendung gehabt, also zur Gleichberechtigung unter den Geistern, haben wir das auch erfüllt. Nicht, dass dann irgendwelche, ach, ja, wisst ihr, wie das ist heutzutage. So, und wir
1: das
0: sind
1: ist ja nicht schlimm, es darf ruhig für Minderheiten gekämpft werden.
0: Darf, genau.
1: Ja.
0: So, aber es gibt garantiert noch ein paar andere Geistergruppen, die sich jetzt benachteiligt fühlen. Aber
1: nächste Sendung, wir liefern alles nach.
0: Genau.
1: Wir meldet sind euch bei uns.
0: Am Ende der Sendung Metal Cry und wie immer.
1: Die Kleingeister bitte nicht, wollte ich noch sagen.
0: Sehr gut. Wie immer der Hinweis, auf Facebook Radio Metal Cry ist die Playlist und ihr könnt natürlich über das Metal Battle abstimmen. Diesmal ja Accept gegen Gamma Ray. Und jetzt zum Schluss spielen wir nochmal Iron Kingdom, weil uns das so gut gefallen hat, und diesmal jetzt kommt der Song Eternal Emperor, und damit sagen wir tschüss, winke winke, bis zum nächsten Mal.
1: 14 Tagen.

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11: Liebe Hörerinnen, liebe Hörer, wenn ihr es bis hierher geschafft habt, heißt das, ihr kanntet das Passwort zu Blaubart und Ginsters Sommerkino. Wir reden heute eine Stunde über Literatur bzw. über Literaturverfilmungen und das tun wir anhand von Stanley Kubricks Klassiker Eyes Wide Shut.
12: May I have the password, please?
13: Fidelio.
12: That's right, sir. That is the password for admittance. But may I ask, what is the password for the house?
13: The password for the house.
12: Yes.
13: I'm sorry, I seem to have forgotten it.
12: That's unfortunate. Because here, it doesn't matter whether you have forgotten it or if you never knew it. You will kindly remove your mask.
14: Herzlich willkommen, liebe Nachtschwärmer, liebe Nachtschwärmerinnen. Das Wetter ist ein Traum, die Sonne scheint und wir haben uns gedacht, dass wir in diesem Sommer ein neues Format ausprobieren. Wir bleiben natürlich bei der Literatur, zünden aber eine magische Laterne an und huldigen dem großen Traummedium des letzten Jahrhunderts, dem Kinofilm. Wir laden euch ein ins Sommerkino bei Blaubart und Ginster und auf der Kinowiese neben mir sitzt der Trommler der Nightingale Showband, Mario Osterland.
11: Ja, vielen, vielen Dank. Warme Worte wie immer zu Beginn von Jack Nicholsons liebstem Barkeeper, Ralf Schönfelder.
14: Moin, moin, Mario. Wir probieren etwas Neues aus mit dem Sommerkino. Wir haben uns jeder einen Film gewünscht, den wir also in dieser und in der nächsten Folge besprechen werden. In der nächsten Folge wird das der Kinofilm Drive My Car sein, nach einer Kurzgeschichte von Haruki Murakami. Ein vielfach ausgezeichneter Film, Goldene Palme für das beste Drehbuch, Oscar für den besten internationalen Film. Darüber werden wir nächstes Mal sprechen. Und du hast dir den heutigen Film gewünscht, nämlich Eyes Wide Shut.
11: Ja, ganz genau. Und zwar, glaube ich, weniger eigentlich wegen des Filmes, sondern wegen der Idee tatsächlich, einen Podcast zu machen, in dem man Vorlage und Film miteinander vergleicht. Denn es ist ja immer so eine Sache, wenn es um Literaturverfilmungen geht, dass man sich fragt, ist das Buch nun besser oder ist der Film besser so? Und ich hatte tatsächlich einfach mal wieder Lust, die Traumnovelle zu lesen und überhaupt Arthur Schnitzler zu lesen. Der ein oder andere oder die ein oder andere weiß das vielleicht von mir sogar schon, dass ich ja doch ein ziemlicher Fan der Wiener Moderne bin und ich dachte einfach, wäre mal schön auch so das Novellenformat, ich mag das auch einfach von der Erzähllänge her, damit ins Sommerkino einzusteigen. Und zumal ja, das habe ich letztens erst in einem privaten Gespräch festgestellt, der Sommer ist ja auch die Zeit der erotischen Stoffe, von daher, warum nicht?
14: Ja, und ich freue mich also auch, mit dir über Literaturverfilmungen zu sprechen, denn das Kino, Mario, ist für mich so die zweite große Kunstliebe neben der Literatur. Also ich habe ja auch nicht so wie du Germanistik studiert, sondern Dramaturgie, ein sehr weites Feld, und habe mich in meinem Studium eigentlich immer am liebsten mit dem Kinofilm beschäftigt und mit der Dramaturgie des Kinofilms. Und Literaturverfilmungen sind ein interessantes Genre innerhalb des Kinos, ein heiß diskutiertes Thema, könnte man sagen. Immer wieder, wenn ein großer Film erscheint, der ein Buch zur Vorlage hat. Manche Filme, die wirklich grandios scheitern, andere Filme, die zu den Klassikern des Kinos gehören. Und ich habe mal vorher drüber nachgedacht, welche Faktoren dabei eine Rolle spielen. Ich glaube, dass schon das Wort Literaturverfilmung andeutet, was eine der großen Fallen dieser Projekte ist. Und das ist vielleicht gleich zu Beginn dieser Folge eine steile These, weil sie möglicherweise kontraintuitiv zu dem normalen Diskurs ist.
11: Ja.
14: Ich glaube, diese Art von Film scheitern oft daran, dass der Ausgangsstoff eine zu wichtige Rolle im Projekt spielt. Dass also eine zu große Anstrengung unternommen wird, in Anführungsstrichen werktreu
11: ja.
14: ein Buch zu verfilmen. Und weißt du, das liegt schon in der Natur des Films selbst. Also der Film unterscheidet sich ja von anderen Künsten, wie zum Beispiel der Literatur, darin, dass er eine Hybridkunst ist. Ne, während die Literatur immer der geschriebene Text ist, leiht sich sozusagen der Film Elemente aus allen möglichen anderen Künsten, aus der Fotografie, aus der Literatur, aus der Musik, aus dem Schauspiel. Er setzt sich zusammen aus vielen verschiedenen Künsten. Er ist von vornherein schon immer der Diener vieler Herren. Und wenn das verkannt wird, weißt du, und man glaubt also, man müsste jetzt den Film in den Dienst nur eines Herren stellen, also wie so einer Vorlage, dann nimmt man ihn als Medium nicht ernst. Und das kann eigentlich fast nur schief gehen. Deswegen ist meine liebste Form von Literaturverfilmung, ich bin auch noch gespannt, was deine vielleicht liebsten Literaturverfilmungen sind, aber um das gleich mal hier zu sagen, meine liebste Art von Literaturverfilmung sind solche Filme, die das Buch als Ausgangspunkt eines eigenen Kunstwerks nehmen, eines Filmkunstwerks, die nicht versuchen, den Stoff zu übertragen, sondern sich von dem Stoff inspirieren zu lassen. Und vielleicht mein Lieblingsbeispiel überhaupt, um das zu illustrieren, ist der Film Stalker von Andrei Tarkowski. Ja, wahrscheinlich einer meiner drei absoluten Lieblingsfilme.
11: Ja.
14: Stalker. Spreche ich es doch jetzt mal lieber aus, weil in der berühmten Deva-Synchronisation wird das englische Wort in Stalker ausgesprochen. Da bleibe ich auch gern dabei. Dieser Film von Tarkowski, einem der ganz großen Filmkünstler der Kinogeschichte, basiert auf einem Roman mit dem Titel Picknick am Wegesrand von Arkadi und Boris Strugatsky, ein Science-Fiction-Roman. Die Story ganz knapp gesagt ist, dass es auf der Erde mehrere Zonen gibt, die entstanden sind, wahrscheinlich durch die Einwirkung von Außerirdischen. Und dass es in diesen Zonen außerirdische Technologie zu finden sind, Artefakte. Und es gibt also in dieser Welt Schatzsucher, eben die Stalker, die die Gefahr auf sich nehmen und in diese Zonen eindringen, um diese Technologieschätze zu bergen. Und was jetzt der Tarkowski gemacht hat, ist faszinierend. Der nimmt im Grunde einfach die Prämisse dieses Romans, die Welt, in der der Roman spielt, und er nimmt einen kleinen Ausschnitt aus dem Roman. Der Roman ist so in Episoden erzählt. Und er nimmt eigentlich eine Episode raus. Interessanterweise ausgerechnet die am wenigsten Science-Fiction ist. Die also so eine Art magisch-philosophische Reflexion über die Existenz zulässt, über die menschliche Existenz.
11: Ja, klingt nach einem Ralf Schönfelder-Film.
14: Klingt nach einem Tarkowski-Stoff, denn letztlich ist das, was immer Tarkowski macht in seinen Filmen. Also über die Existenz zu reflektieren. Und er benutzt das, um eine eigene, ganz eigene Geschichte eigentlich zu erzählen, die seinem Zugriff auf das Medium Film entspricht. Also er erzählt die Geschichte mit seinem filmischen Handwerk, mit der perfekten Kamera, für die Tarkowski bekannt ist. Kubrick auch.
11: Ja, ja.
14: Aber
15: Tarkowski auch, wo du an einer beliebigen Stelle auf Pause drücken könntest und das Bild abmalen, weil es einfach perfekt komponiert ist, ne? Der schönen, traumartigen Musik, ganz poetischer Dialoge, die eben nicht dem Roman entnommen sind, sondern nur inspiriert sind durch den Roman, sodass also alles, Bilder, Sound, Musik, Mimik, Darstellung, nicht hinter den Text zurücktritt. Das finde ich ganz toll, wenn sowas entsteht. Wenn, klar, wer den Roman vielleicht vorher kannte und sich einfach eine Übertragung wünscht, wird vielleicht enttäuscht werden. Aber ich finde es toll, dass es wie so zwei Kunstwerke aus dieser Welt gibt, jeder mit seinen Möglichkeiten gemacht. Und ich finde das viel interessanter, als wenn Filme versuchen, bloß Dienstleister von Lesern zu sein. Ne?
11: Ja.
15: Also einfach nur die Fantasie der Leser abzubilden, was sie gar nicht können, weil wir alle einen anderen Traum träumen, wenn wir einen Roman lesen.
11: Ja, man einigt sich da meistens so auf Konsens.
15: Ja.
11: Und das ist dann auch nicht Interpretation. Also da wollte ich auch gleich einsteigen, weil du ja quasi die Frage auch gestellt hast, wie mein Standpunkt ist zum Thema Literaturverfilmung. Und es gibt halt den großen Unterschied zwischen Illustration und Interpretation, finde ich zumindest, bei Literaturverfilmungen. Im Übrigen das mit der steilen These, das passt natürlich auch gut. Steile und gewagte Thesen passen gut zum heutigen Sujet des Podcasts, aber du hast das schon ganz gut erklärt. Und ich hoffe, ich kann das jetzt mit der Illustration und der Interpretation auch so erklären. Denn was du nicht genannt hast zwischen den grandios gescheiterten Literaturverfilmungen und denen, die wirklich eigene Kunstwerke geworden sind, gibt es die breite Masse der sehr mittelmäßigen Literaturverfilmungen, bei denen man sich im Nachhinein denkt, ja, ist okay, aber großes Kino war es jetzt aber irgendwie auch nicht. Das sind eigentlich diese Art von Literaturverfilmungen, für die vor allen Dingen Gymnasiasten dankbar sind, dass sie da halt das Buch nicht lesen müssen, weil möglichst werkgetreu verfilmt wurde, damit man eben wenigstens die Story mitbekommen hat. Und derer gibt es einfach wahnsinnig viele. Und dann ist es immer wirklich sehr schön, wenn es dann Filme gibt, die vielleicht so funktionieren, aber dann doch filmisch herausstechen. Also das soll jetzt auch kein allgemeines Abwerten gegen diese Art der Literaturverfilmung sein. Da gibt es gute Beispiele aus den letzten Jahren. Zum Beispiel die Schachnovelle wurde neu verfilmt. Das ist sehr werktreu, wie ich finde. Wenig eigene Ideen von der Regie eingeflossen, aber wirklich großartig in Szene gesetzt. Also ich will es nicht so abwatschen. Allerdings mein liebstes Genre sozusagen innerhalb dieser, oder sagen wir mal lieber, meine liebste Herangehensweise in diesem ganzen Feld der Literaturverfilmungen ist eigentlich der Literaturfilm, so würde ich das nennen. Und das ist immer dann der Fall, wenn Werk und Biografie einer Autorin oder eines Autors mehr oder minder in eins gesetzt werden oder ein Film die Entstehungsgeschichte eines Romans oder eines berühmten Buches illustriert. Also da gibt es zum Beispiel, Steven Söderbergh hat das gemacht mit Kafka, Anfang der 90er, mit Armin Müller-Stahl und Jeremy Irons. Finde ich ein ganz großartiger Film, der im Prinzip den Prozess und weitere Motive aus Kafkas Werk und Kafkas Biografie so verschachteln miteinander.
15: Mario, hast du vielleicht noch einen Song mitgebracht, bevor wir jetzt richtig einsteigen in die beiden Kunstwerke?
11: Ja, passend zu diesem kleinen Wagnis, das wir heute mit diesem Podcast eingehen, habe ich mich dazu entschieden, eine Coverversion von dem Bruce Springsteen-Klassiker I'm on Fire mitzubringen. Und zwar wurde dieser Song vor mehr als 10 Jahren von einer Sängerin, die ich sehr schätze, Bad for Lashes, auch nicht einfach nur gecovert, sondern neu interpretiert. Viel Spaß.

0: Das war Bad for Lashes mit I'm on Fire. 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Wir feiern das Sommerkino von Blaubart und Ginster mit dieser Folge zum ersten Mal. Es geht um die Traumnovelle von Arthur Schnitzler und um Stanley Kubricks Verfilmung Eyes Wide Shut. Mario, du hast die Traumnovelle in Vorbereitung auf diese Folge nochmal gelesen. Erzähl mir doch einfach mal kurz, worum es da so geht.
1: Du hast sie noch gar nicht gelesen?
0: Nein.
1: Ich habe sie das erste Mal als Student so in meinen anfangs Mit-20ern gelesen und war damals sehr interessiert an der Handlung. Mhm. Und jetzt habe ich sie gelesen ein zweites Mal sehr interessiert an den Figuren. Und das macht schon einen ziemlichen Unterschied, gerade wenn man sich dann Eyes Wide Shut anschaut. Denn es geht um zwei sehr markante Figuren, die gleichzeitig charakteristisch für das alte Wien stehen sollen. Das KUK Wien, was ich nochmal betone, weil diese Novelle 1925 erschienen zwischen den Weltkriegen, auch wiederum unter dem Eindruck einer relativ verlorenen Zeit für Österreich geschrieben wurde, wo man sich noch so befand, da die Monarchie ist abgeschafft, der Erste Weltkrieg ist vorbei. Wo befinden wir uns eigentlich? Das ist nicht unwesentlich, weil man kann das durchaus auch als so eine traumwandlerische Zeit in Wien bezeichnen. Also es geht um das Ehepaar Fridolin und Albertine. Fridolin ist praktizierender Arzt, 35 Jahre alt. Albertines genaues Alter erfahren wir nicht. Man kann sich erschließen, dass sie in etwa so Mitte, Ende 20 ist, also etwas jünger. Die beiden haben eine gemeinsame 6-jährige Tochter, um die sich eine Haushälterin kümmert. Wir sind also im gehobenen bürgerlichen Milieu im alten Wien. Und zu Beginn der Novelle gehen Fridolin und Albertine auf einen Maskenball. Und bei diesem Maskenball kommt es dazu, dass die beiden kurz getrennte Wege voneinander gehen. Und Albertine wird von einem Herrn angesprochen. Er bittet sie zum Tanz. Sie willigt ein. Und es entspinnt sich ein kleiner Flirt. Und zu Hause angekommen, erzählen sich die beiden so ein wenig von der Party und durchaus auch, dass der Fridolin die Albertine da gesehen hat, wie sie mit dem anderen getanzt hat und so. Aber das ist erstmal alles nicht so problematisch. Interessant ist dann eher, dass sich aufgrund dieser Ereignisse ein Gespräch zwischen den beiden entspinnt, das darauf abzielt, ob denn in Situationen wie dieser, in denen die beiden ja immer mal wieder geraten, ob sich daraus schon einmal eine Versuchung entsponnen hätte. Und interessanterweise ist Albertine diejenige, die mutig genug ist, als Erste zu gestehen, dass es in einem vergangenen Dänemark-Urlaub, den die beiden gemeinsam gemacht haben, eine Situation gab, bei der sie im Nachhinein dachte, hätte dieser Mann einen Schritt auf mich zugemacht, dann hätte ich mein ganzes Leben für eine Nacht mit ihm eingetauscht und hergegeben. Und da handelte es sich um einen Marineoffizier, der im gleichen Hotel residierte wie Fridolin und Albertine. Und Fridolin ist ziemlich erschüttert. Zwischen Albertine und diesem Marineoffizier lief nichts. Sie hat ihn nur aus der Ferne gesehen und war sehr angezogen von ihm, aber weiter ist da nichts passiert. Im Zuge dessen gesteht Fridolin allerdings, dass im gleichen Dänemark-Urlaub Ähnliches passiert ist. Er hat nämlich zufällig mitbekommen, wie sich eine junge Frau am Strand in aller Herrgottsfrühe, weil sie sich allein wähnte, umgezogen hat, um sich zum Schwimmen bereit zu machen. Und er sie sozusagen dadurch aus Zufall nackt gesehen hat. Und ich will nochmal daran erinnern, wir sind im alten KUK Wien. Das heißt, es ist also nicht selbstverständlich gewesen, also abseits von prostituierten Frauen nackt zu sehen in dieser Zeit. Und er in Gedanken kurz in Versuchung geraten war, sich zumindest vorzustellen, wie es wäre, eine außereheliche Affäre einzugehen. So, das ist erstmal so dieses Grundsetting. Und dann entspinnt sich daraus weiter eine Art Doppelnovelle, so hat das Arthur Schnitzler selber genannt, in dem durch eine Verkettung verschiedenster Umstände der Fridolin also abends nochmal weggerufen wird zu einem Patienten, der im Sterben liegt. Und von diesem Hausbesuch aus durch die Nacht irrt auf einem weiteren Maskenball gerät, der sich als eine Art private Orgie entpuppt. Und als er nach den Ereignissen dieser Nacht zu seiner Frau Albertine zurückkehrt, findet er sie schlafend vor und sie lacht schallend im Schlaf. Und Fridolin weckt daraufhin die Albertine, weil er glaubt, sie hat einen Albtraum, und sie erwacht und erzählt ihrerseits den Traum, den sie quasi in dieser Nacht parallel geträumt hat, während Fridolin bei dieser maskierten Orgie war. Und was Albertine geträumt hat, war nicht weniger als eine Orgie ihrerseits, an deren Ende, und das unterscheidet sich schon massiv vom Film, an deren Ende Fridolin vor ihren Augen ans Kreuz geschlagen wird. Er wird gefoltert und er wird ans Kreuz geschlagen und er wird hingerichtet. Und das ist die Stelle, an der Albertine lacht und dann von Fridolin geweckt wird. Im Film ist das etwas anders. Naja, ich erzähle vielleicht einfach mal bis hierher.
0: Ja, da hast du recht. Also da sind natürlich tatsächlich viele der Beats, die du jetzt quasi erzählt hast, finden wir auch im Film wieder. Der Film beginnt auch damit, dass die beiden Hauptfiguren, also auch da steht ein Paar im Mittelpunkt, Bill, Dr. Bill, also auch ein Arzt, gespielt von Tom Cruise, und Alice, seine Frau, gespielt von Nicole Kidman. Das Besondere damals bei diesem Film war, dass Tom Cruise und Nicole Kidman tatsächlich verheiratet waren. Da hat man also schon so ein kleines Metaspiel gehabt. Noch, genau, das hat nicht mehr so lange gedauert. Und auch da sehen wir ja, wie die beiden sich für eine Party bereit machen. Es ist kein Maskenball, aber schon gleich dieser Beginn, Mario, gleich bei den ersten Szenen bin ich sofort ins Schwärmen gekommen wieder. Und zwar, weil wir also Tom Cruise, Bill, dabei sehen, wie er sich für die Party fertig macht und wie er so mit seiner Frau kommuniziert und wie wir ihm folgen durch die Wohnung. In einer wunderschönen Plansequenz.
1: Ja.
0: Und mein Herz ist gleichzeitig aufgegangen und ist auch gleich ein bisschen melancholisch geworden. Denn natürlich, also solche wunderschönen Plansequenzen, die gibt es im Grunde in dieser Form gar nicht mehr im Gegenwartskino. Also vielleicht für alle, die jetzt nicht so mit den Vokabeln vertraut sind, vielleicht das beste Beispiel, die berühmteste oder eine der berühmtesten Plansequenzen in der Kinogeschichte, finden wir in Goodfellas von Martin Scorsese, die Szene, in der Ray Liotta mit seiner Freundin ein Etablissement betritt und quasi durch die Küche, durch das Restaurant hindurchgeht, um dann am Ende im Showsaal zu sein. Es gibt keinen einzigen Schnitt in dieser Szene, genauso wie hier auch. Die Kamera folgt, bewegt sich mit der Figur mit, und es ist also eine höchste Kunst, nicht nur das so zu arrangieren, dass das Bild immer funktioniert, dass der Bildausschnitt immer richtig ist, dass die Kamera geschmeidig sozusagen sich durch die Räume bewegt, sondern dass auch im Bild alles richtig arrangiert ist, dass die Leute also zum richtigen Zeitpunkt hinein und hinausgehen, dass alles passiert. Ich weiß noch, wenn ich sowas früher gesehen habe im Kino, dass ich wirklich gestaunt habe.
1: Ja, ja.
0: Dass ich wirklich davon berührt war, wie das jetzt möglich ist. Und inzwischen ist es deswegen eben, ist das Staunen verschwunden darüber, weil durch CGI das alles möglich geworden ist. Also jetzt ist die Rechnerleistung eigentlich entscheidend. Genau, du kannst die unmöglichsten Kamerafahrten mit CGI machen. Ich glaube, deswegen nimmt man das auch nicht mehr so wahr wie damals.
1: Also alles vom Kulissenbau, den es ja auch in dem Sinne nicht mehr gibt, also nicht in dieser Opulenz, sage ich mal, in diesem Aufwand. Natürlich werden noch Kulissen gebaut, aber das ist halt so wirklich dieses alte Kino, so sehen auch Filme nicht mehr aus.
0: Ja.
1: Ne? Keiner zerrt mehr ein Schiff über einen Berg. Macht mehr diese Plansequenzen.
0: Nicht auch so jedenfalls. Ne? Ja. Also es wird noch verwendet, aber eben, es ist eben computergeneriert.
1: Ja, jetzt, ne? Genau. Ja. Und also das ist schon wirklich, das ist mir auch wieder aufgefallen. Leider sieht Kino nicht mehr so aus, wie es Kubrick gefilmt hat. Und Kubrick hat es ja einfacher. Er ist ja nur in Anführungsstrichen Tom Cruise durch diese Wohnung gefolgt. Scorsese hat ja bei Goodfellas, der hat ja wahnsinnig viele Statisten gebraucht für seine Einstellung. Also wirklich krass, ja.
0: Zum Aussehen übrigens noch eine Ergänzung, weil wir gerade jetzt schon hier am Schwärmen sind. Das muss ich jetzt noch mit anbringen. Was ich auch so schön fand, waren die Farben in diesem Film.
1: Ja, ja.
0: Auch das. Also die Farben ist vielleicht sowieso nochmal ein eigenes Thema, über das wir sprechen müssen, aber auch das wirklich im Unterschied zu zumindest vielen Filmen heute, die Farbkorrektur ist einfach auf den Punkt bei Kubrick. Ja. Ne? Wie viele Filme hat man heute, wo die Bilder übersättigt sind, wo einfach die Farben zu hoch gedreht werden oder auf eine unnatürliche Weise manipuliert sind?
1: Ja.
0: Natürlich sind die Farben auch bei Kubrick manipuliert, aber es hat eine Schärfe und eine Brillanz, die einfach hervorsticht, wenn man das vergleicht.
1: Ja, das ist eine Gesamtatmo.
0: Gerade wenn man dann später den Figuren durch die Stadt folgt. Es soll in New York spielen, wurde woanders gedreht. Aber die vielen Lichter, die starken Kontraste zwischen Blau und Rot, was natürlich auch symbolisch aufgeladen ist.
1: Klar.
0: Also nur mal jetzt, bevor wir jetzt ins Detail gehen, erstmal ganz generell gesagt, der Film sieht fantastisch aus. Also es ist schon einfach visuell ein ästhetischer Genuss, diesen Film zu sehen.
1: Auf jeden Fall, ja. Genau, und die beiden, also im Film bereiten sich darauf, es ist kein Maskenball, das ist interessant, denn so lernen wir die Gesichter auch anders zu lesen. Es wird betont, im Buch ist das nicht so sehr der Fall, aber zumindest habe ich das so nicht wahrgenommen, es wird betont, wie beide sehr stark angeflirtet werden dann auf dieser Feier.
0: Ja.
1: Von übrigens eine Feier, die von Viktor Ziegler geschmissen wird, also der halt einlädt. Und diesen Viktor Ziegler im Film, den gibt es im Buch gar nicht. Also diese Figur.
0: Oha, das ist interessant, denn er spielt im Film ja keine unwesentliche Rolle.
1: Nee,
0: ja.
1: Im Film spielt er eine ganz zentrale Rolle, eben für diese Auflösung, die es bei Kubrick gibt und bei Schnitzler nicht. Ich winde mich gerade so ein bisschen darum, weil wir uns vor der Sendung gar nicht darauf verständigt haben, ob wir spoilern oder nicht.
0: Ich würde sagen, wir sagen hier mit Vorsicht Spoiler. Und wer den Film noch nicht gesehen hat, kann ihn jetzt schauen. Denn ich glaube, wir müssen schon über das Ende sprechen und die Auflösung.
1: Das ist ziemlich wesentlich. Da möchte ich aber auch unbedingt darauf hinweisen, dass man das Buch vielleicht vorher lesen sollte.
0: Okay, also
1: tatsächlich.
0: Auf Pause drücken, erst das Buch lesen, dann den Film schauen und dann weiterhören.
1: Interessant ist auf dieser ersten Party, auf dem die beiden zusammen sind, der Auftritt von Sky Dumont.
0: Ja, über den habe ich mich köstlich amüsiert, weil er wirklich eine Karikatur eines Charmeurs und Casanovas ist. Mit
1: absolut.
0: Ovid. Also das ist die Person, die Alice Nicole Kidman anflirtet. Und
1: Auch die beiden Models, jungen Damen, die den Tom Cruise umwerben, sind auch Karikaturen in dem Sinne. Aber sie bleiben noch etwas blasser als eben Sky Dumont, der wirklich ganz schön auf die Tube drückt. Also auch so schauspielerisch. Ich finde ihn ja als Schauspieler wirklich klasse. Und ich glaube, er ist sich auch so, sich selbst, glaube ich, auch bewusst, also seines Aussehens und seines Charmes. Und ich sehe da, ehrlich gesagt, gerade im Vergleich zu der Art und Weise, wie Kidman und Cruise spielen, sehe ich da auch eine Selbstironie. In dieser, also so durchblicken.
0: Ja, denn also das ist tatsächlich auch gleich schon die erste Szene, wo ich bei Nicole Kidman dachte, meine Güte. Nicole Kidman, Alice, betrinkt sich so ein bisschen auf der Party und hat dann eben so einen kleinen Schwips. Und naja.
1: Also die Schauspielerin.
0: Es wäre besser gewesen, es entweder subtiler zu machen oder wirklich over the top zu gehen wie Sky Dumont. Also da hätte man sich vielleicht entscheiden müssen, ja.
1: Lass uns das vielleicht kurz abfrühstücken. Also die schauspielerischen Leistungen sämtlicher Nebenfiguren in diesem Film finde ich großartig. Und die beiden Hauptdarsteller finde ich wirklich. Also es wurde gesagt, es wäre vor allen Dingen diese berühmte Streitszene zwischen Cruise und Kidman wäre so ziemlich das Beste, was Nicole Kidman in ihrer Karriere abgeliefert hat. Und da finde ich, also wer das sagt, hat Dogville nicht gesehen. Also ich finde es wirklich teilweise sehr hölzern, sehr overacted. Ich kann es verzeihen mit Schnitzler und überhaupt vielleicht zu einem alten Theaterspiel im Hinterkopf. Aber es ist schon wirklich, naja.
0: Also auch zu diesem Thema hätte ich gleich noch eine steile These anzubieten, wenn wir jetzt schon dort sind. Tom Cruise. Ich beginne mal mit Tom Cruise. Tom Cruise, die Leute sagen ja immer, ja, Tom Cruise ist ja ein prima Schauspieler. Sein großer Makel ist, dass er Mitglied der Church of Scientology ist. Für mich persönlich ist das genau andersrum. Für mich ist diese Mitgliedschaft bei Scientology das Einzige, was ich interessant an ihm finde.
1: Ja, interessant, also, aber nicht sympathisch.
0: Ja, das habe ich nicht gesagt.
1: Ich habe das gesagt.
0: Wenn ich mit ihm auf einer einsamen Insel stranden würde, würde ich ihn, glaube ich, nichts über seine Filme fragen und alles über L. Ron Hubbard und seinen Weg über die Brücke. Jedenfalls, also als Schauspieler fand ich ihn noch nie ganz überzeugend und ich muss bei Tom Cruise und hier auch bei diesem Film an einen anderen Film, an eine andere Literaturverfilmung denken, nämlich an American Psycho. Nach einem Roman von Bret Easton Ellis. Christian Bale spielt darin Patrick Bateman. Für die, die das nicht kennen, das ist also so ein emotionsloser Psychopath, der ein Börsenmakler ist, ganz einfach jetzt nur gesagt. Und bei diesem Film ist mir damals immer aufgefallen, dass Christian Bale für mich nicht ganz funktioniert, obwohl er sich alle Mühe gibt. Mhm. Denn er muss natürlich als Schauspieler, muss er eben versuchen, die Maske eines Psychopathen aufzusetzen, der wiederum Gefühle spielen muss. Ne? Und ich habe das Gefühl, er kriegt das manchmal nicht ganz so hin. Also die Maske verrutscht und wir merken, Christian Bale ist gar kein Psycho, sondern die Emotionalität bricht sozusagen durch. Tom Cruise hätte dieses Problem nicht gehabt. Ich glaube, er wäre tatsächlich die bessere Besetzung gewesen. Denn während Christian Bale das als Schauspieler das Emotionslose herstellen muss, habe ich bei Tom Cruise immer das Gefühl, er muss die Emotionen herstellen.
1: Ja, und das gelingt selten.
0: Ja, also gerade subtile Emotionen. Mhm. Ne? Auch wenn man ihn so in Interviews sieht, es sind, wenn er emotional wird, dann ist es immer ganz groß. Mhm. Also er hat es nicht so unter Kontrolle. Und jetzt kommt meine eigentliche These. Kubricks Haltung zu Menschen war ja eher zynischer Natur im Großen und Ganzen. Kann es sein, dass er Cruise und auch Kidman, er hat sie natürlich auch besetzt, weil sie ein Paar sind oder so, aber hat er sie vielleicht auch besetzt, weil sie schöne, aber leere Personen sind, weil eben ihre Gefühle und Sätze hergestellt sind und das zu den Figuren passt, weil sie eben immer Rollen spielen müssen. Wir spielen alle Rollen, aber weil die beiden irgendwie auch unbeholfen darin sind, weil sie eigentlich verlogene und manipulative Figuren sind, also die Figuren, die sie spielen, und das auch von dem anderen wissen, weil sie nämlich gar nicht gut darin sind, das zu verbergen, aber nicht von sich selbst wissen.
1: Und das mit dem, weil sie das nicht von sich selbst wissen, das ist ein interessanter Punkt, denn gerade im Buch ist es so, dass man eigentlich, je tiefer man dem Fridolin folgt, desto mehr versteht man, dass sich die Albertine über ihre geheimen Gelüste oder, nein, nicht Gelüste, also über ihr geheimes Begehren wesentlich mehr bewusst ist und wesentlich mehr im Klaren ist, als das Fridolin ist. Der Leser, der checkt das. Der Leser weiß eigentlich ab einem gewissen Punkt mehr über Fridolin als Fridolin über sich selbst, nämlich dass Fridolin gar nicht weiß, was er eigentlich sucht und wo sein geheimes Begehren steckt. Wohingegen die Fantasien der Albertine sehr konkret sind und auch sehr explizit, by the way. Fridolin ist total lost eigentlich. Ist ganz interessant. Und zu der Besetzung mit Cruise und Kidman als Ehepaar. Es ist ja bekannt, dass Kubrick ein absoluter Perfektionist war, auch was Vorarbeiten, Recherchen, Material und so weiter anging. Das hat ja auch ewig gedauert. Er hat ja ein Jahr gedreht und vorher, glaube ich, 11 Jahre lang oder so dieses Material angesammelt. Also zwischen Eyes Wide Shut war ja sein letzter Film und dem vorletzten Film liegen, glaube ich, 13 Jahre oder sowas in der Drehe. Oder?
0: Und es heißt, glaube ich, auch, dass die Idee dazu, die Traumnovelle zu verfilmen, noch mal ein paar Jahrzehnte zurückliegt sogar.
1: So, und jetzt bringe ich Arthur Schnitzel ins Spiel. Das ist nämlich ganz interessant. Der hat die ersten Vorarbeiten für die Traumnovelle, so Skizzen, Notizen und so weiter, 1907 gemacht, hat sich aber erst 1921 hingesetzt und hat angefangen, wirklich systematisch an der Traumnovelle zu arbeiten, die dann 4 Jahre später erst fertiggestellt war. Und warum dieser Gap oder warum hat er sich 1921 dann hingesetzt? Weil da seine Ehe zu Olga Guzman gescheitert war, was ein massiver Einschnitt war, weil bevor er mit dieser Olga Guzman verheiratet war, hatte er ein ziemliches, sagen wir mal, ein lockeres Leben und ist dann mit dieser Frau und den 2 gemeinsamen Kindern in ein relativ bürgerliches Leben übergetreten. Die Ehe ist gescheitert und dann hat er sich diesen Stoff angenommen, wo es halt ausnahmsweise mal nicht um also um die klassischen Liebesbeziehungen und Affären geht, sondern um eine eheliche Beziehung. Und interessanterweise, wir haben ja gesagt, dass wir spoilern können, interessanterweise ist es die einzige Geschichte von Schnitzler, zumindest soweit ich das überblicke und richtig verstanden habe, die ein relativ positives Ende findet. Mm. Also zwischen den Liebenden. Und von daher glaube ich schon, dass es kein Zufall ist, dass Kubrick sich dachte, perfekt, dass die verheiratet sind und eben so eine Außenwirkung vielleicht auch haben.
0: Ja, das passt auf jeden Fall. Und ich will auch gleich noch an was anknüpfen, was du jetzt auch gesagt hast, nämlich zu den Träumen von Alice. Ich nenne sie jetzt mal nach der Figur im Film. Ja. Ne? Ich habe mich nämlich zwischendurch gefragt, okay, der Film heißt jetzt Eyes Wide Shut, nicht die Traumnovelle oder The Dream Movie oder wie auch immer, ne? Aber ich habe mich, aber trotzdem ist das Träumen ja ein ganz zentrales Motiv. Mhm. Und ich habe mich zwischendurch gefragt, wer ist eigentlich der Träumer dieses Films?
1: Ja, ja.
0: Denn zunächst würde man ja annehmen, Bill, Tom Cruise oder Fridolin ist ja schon die erste Hauptfigur, jedenfalls im Film. Die Frau tritt eine ganze Weile in den Hintergrund. Wir folgen ihm durch die Nacht eine ganze Weile. Man könnte also annehmen, er ist der, um dessen Träumen es geht. Aber tatsächlich ist es Alice. Alice ist die Träumerin. Mhm. Sie erzählt von ihren Fantasien. Und das finde ich auch deswegen ganz interessant, weil das natürlich auch schon diesen Unterschied zwischen dem Rollenverständnis von Männern und Frauen, auch eben in den 90ern, als Kubrick das macht, das gedreht hat, verweist. Dass also der Mann nach draußen in die Nacht geht und Dinge tut, ne? Also auch also eine Überschreitung der Ehegrenzen vornimmt,
1: ja.
0: Während der Frau als auch eine Waffe gegen ihn die Fantasie bleibt, genau. Der Traum und die Fantasie.
1: Ja, und das ist halt das, das entzieht sich halt der Kontrolle und des Zugriffs des Mannes.
0: Genau.
1: Und das ist natürlich mit Hinblick auf Schnitzlers Novelle und die damalige Zeit, in der es spielt und in der es geschrieben wurde, die Zeiten, die er durchlebt hat. Man darf auch nicht vergessen, Schnitzler war durchaus, also Sigmund Freud hat ihn als seinen Doppelgänger bezeichnet. Er war auch durchaus mit der Psychoanalyse und Psychiatrie vertraut. In dieser Zeit ist das natürlich ungeheuerlich, dass zwischen diesem Ehepaar die Frau den Mut hat, zuerst von ihrem Begehren zu erzählen, von ihrem außerehelichen Begehren zu erzählen, wohlgemerkt. Und Fridolin stürzt das natürlich in eine Krise.
0: Ja.
1: Und es verunsichert ihn total in seiner Männlichkeit. Bill in Eyes Wide Shut ist ein wesentlich, er ist kein sonderlich starker Mann, aber er ist ein wesentlich stärkerer Mann als der Original Fridolin bei Arthur Schnitzler, der extrem verunsichert ist und der auch von seinem Klavierfreund Nightingale, der im Original natürlich Nachtigall heißt, der ihn auf diese Maskenorgie, kann man nicht sagen mitnimmt, aber der sozusagen die Fährte dahin auslegt, von ihm einmal ganz explizit in der Novelle gefragt wird, hast du die Courage, dich darauf einzulassen? Also die Frage, hast du die Courage? Und immer wieder in dieser Geschichte kommt es zu kleinen Szenen im Buch viel stärker als im Film, in der hervorgeht, dass Fridolin im Grunde ziemlich feige ist und dass er verunsichert davon ist, dass er der Frau schlichtweg zugestehen muss, dass sie genauso, natürlich, sie ist ja ein Mensch, genauso eine Libido hat und ein Begehren hat, wie er auch.
0: Ja, wobei ich glaube, also gerade im Film ist das auf jeden Fall so, dass es auch klar ist in diesem Gespräch, das das Ehepaar führt am Anfang, dass Alice das auch als eine Waffe gegen ihn einsetzt. Sie wird nämlich eigentlich dazu provoziert, also sie fühlt sich dazu provoziert durch seine Perspektive auf Frauen, die sie eben für sehr beschränkt hält. Ne?
1: Ja.
0: Und sozusagen, um ihm eins auszuwischen und um ihm zu zeigen, wie beschränkt seine Perspektive ist, dann erzählt sie es ihm, um ihm einen Hieb zu versetzen eigentlich damit. Ne?
1: Genau, erstmal ist es ja so, dass Tom Cruise ihr erstmal erklärt, wie Frauen begehren im Vergleich zu Männern. Das ist schon arg dünnes Eis. Und dann sagt sie, wenn ihr Männer nur wüsstet.
0: Genau,
1: und dann, das lässt Arthur Schnitzler Albertine nicht sagen.
0: Mhm.
1: Interessanterweise wäre das vielleicht ein bisschen too much gewesen für die damalige Zeit. Ich weiß es nicht genau, es ist jetzt nur so eine Vermutung.
0: Und wenn ich da gleich mal weiter dabei bleiben kann, also auf das Motiv der Frauen in diesem Film, wollte ich nämlich auch darüber mit dir sprechen. Was wahrscheinlich nicht in der Novelle ist, ist, dass wir im Film eine Szene haben, gleich

0: Worauf ich aber eigentlich hinaus will, ist, was mir dann aufgefallen ist, ist, dass alle wichtigen Frauenfiguren des Films rotblonde Haare haben.
1: Ja.
0: Begonnen bei Nicole Kidman selbst, Amanda, die wir hier treffen, die Tochter natürlich, gut könnte man sagen, von Nicole Kidman und Tom Cruise, dann auch noch eine weitere Prostituierte Domino, die Tom Cruise später trifft, und eine Figur, die Tochter des Kostümverleihers Milledge.
1: Ja, ja.
0: Also es ist schon mal interessant, dass sie alle diese roten rotblonden Haare, sagen wir mal so, miteinander teilen. Ne? Als wären sie sozusagen verschiedene Aspekte eines Prinzips oder einer Figur vielleicht auch, ja.
1: Naja, es ist natürlich auch, also dramaturgisch wäre es eigentlich auch wichtig, dass sie alle zumindest erstmal oberflächlich gleich aussehen oder gleiche Merkmale haben. Denn es wird ja noch wichtig, die Identität einer Frau zu klären in dieser Geschichte. Und das ist, also wie bereits angesprochen, der Fridolin bzw. Bill, Tom Cruise, es über einen alten Freund, den er zufällig trifft, der nicht wie er Arzt geworden ist, sondern Pianist, ihm sozusagen den Hinweis gibt, er spielt ab und an bei einer geheimen Veranstaltung, bei einer geheim veranstalteten Orgie mit verbundenen Augen wohlgemerkt, Klavier, und er verrät ihm das Passwort im Buch.
0: Denn er spielt wieder in ausgerechnet dieser Nacht.
1: In dieser Nacht, ja, natürlich, ja, klar. Ja. Es muss ja mehr, es ist ja auch sehr viel Märchenhaftes dabei, dass so viele Zufälle und Fügungen auf so kurzer Distanz passieren. Und er verrät ihm das Passwort, um Zugang zu diesem Abend zu bekommen. Das Passwort im Film Fidelio, im Buch Dänemark, wie der Ort des Urlaubs, wo die außerehelichen Fantasien stattfanden.
0: Ja, ja.
1: Naja. Und er verschafft sich also dann mit diesem Passwort Fidelio Zugang zu diesem Ball. Er hat sich vorher bei einem Kostümverleiher noch schnell eingekleidet, passend. Im Buch sagt man als Mönch, es sind alle Mönche und Nonnen. Im Film ist das alles etwas dramatischer und satanischer dargestellt, aber sei es drum.
0: Ja, oder was sich so der Zuschauer unter satanisch vorstellt, ich mal. So, ja.
1: Er wird aber relativ schnell enttarnt als jemand, der sich eingeschlichen hat, der eigentlich nicht zu dieser Gesellschaft gehört. Und er wird gewarnt, und nicht nur einmal, er wird zweifach gewarnt von einer maskierten Frau. Er möchte aber dieser Warnung nicht Folge leisten. Und als er dann aber enttarnt wird, hat man kurz den Eindruck, es geht hier um Leben und Tod.
0: Oh ja. Oh ja.
1: Und damit er, der Bill Fridolin, Tom Cruise, glimpflich davonkommt,
0: nicht ermordet wird
1: nicht
0: von diesen Leuten, die ihm an Ort und Stelle, scheint es, auf den Leib rücken werden,
1: bietet sie sozusagen an, ihn aus seiner Schuld zu erlösen, indem sie sich ausliefert. Da gibt es einen signifikanten Unterschied zwischen Buch und Film. Im Film sagt sie, nehmt mich an seiner Stelle oder nehmt mich, ich nehme seine Schuld auf. Und im Buch sagt die Frau, hüte dich, rief die Nonne, du würdest dich verderben, ohne mich zu retten. Geh, und an die anderen gewendet, hier bin ich, hier habt ihr mich, Gedankenstrich, alle, Ausrufezeichen. Das ist jetzt erstmal ein kleiner Unterschied, wirkt es. Aber ich hatte schon anfangs angekündigt, dass Kubrick in einem entscheidenden, sehr entscheidenden Detail massiv von Arthur Schnitzler abweicht. Und das ist jetzt der Punkt, wo gespoilert wird. Also ich sag's nochmal. Im Film haben wir durch die Figur des Viktor Siegler, bekommen wir eine Auflösung nach dieser Nacht. Nicht nur, was mit der Frau geschehen ist, und vor allen Dingen aber, wer diese Frau, diese Maskierte, die der Bill so sehr begehrt hat, überhaupt gewesen ist. Denn es war genau die Prostituierte, die er zuvor auf dem Ball von Siegler von dieser Überdosis quasi gerettet hat.
0: Ja, da noch gerettet hat, denn dramatisch wird das Ganze weil Bill, nachdem er da also entkommt von dieser Party, beginnt Nachforschungen anzustellen, was da eigentlich los war und feststellt, dass es da also einen Todesfall gegeben hat, nicht Mario, und dass genau diese Frau tot aufgefunden wurde.
1: Genau. Und zwar, die ist tot aufgefunden worden, aber, wie eben dieser Ziegler wiederum erklärt, schlichtweg ist das ein Zufall. Sie hätte eine Überdosis genommen, weil sie ein Junkie war. Er hat das ja selbst gesehen und ihre Zeit war sozusagen gekommen. Und das ist nun mal so, hat mit dieser Gesellschaft nichts zu tun. Er geht ins

0: Während
1: Bill
0: eben schon den Verdacht hat, dass das genau das bedeutet hat an dem Abend davor, dass sie ihn ausgelöst hat und sie an seiner Stadt getötet wurde.
1: Fakt ist jedenfalls, dass er dann ins Leichenschauhaus geht, um sich zu vergewissern, dass sie es auch wirklich ist. Und dann wird eben alles eindeutig. Dann sieht man die Schauspielerin auf der Bahre liegen. Man kann es also nicht nur anhand des Körpers, sondern vor allen Dingen auch anhand des Gesichtes natürlich erkennen, dass es sich immer um ein und dieselbe Person handelt. Und dann ist sozusagen die Coda des Ganzen, dass der bürgerliche Familienvaterarzt am Ende eine Prostituierte begehrt hat, wie keine andere Frau zuvor.
0: Ja, also um nochmal kurz bei dieser Geschichte mit der Auflösung zu bleiben, da würde ich nämlich auch gerne noch was dazu sagen, denn also wir sind da jetzt so drüber hinweggegangen, haben gesagt, das ist ganz eindeutig. Ich finde es faszinierend, dass also für viele Kinogänger bis heute das überhaupt nicht eindeutig ist, dass tatsächlich das nur eine Inszenierung war. Du schaust mich unglaublich an, du würdest dich wundern, wie verbreitet die Theorie ist, dass der Kult sie umgebracht hat, tatsächlich. Und das finde ich deswegen faszinierend, weil diese These für mich noch nie einen Sinn ergeben hat. Also mir geht es da ganz ehrlich wie dir und vielleicht hören uns die ein oder anderen zu, die den Film gesehen haben und sich unsicher sind. Für die möchte ich auch noch ein Argument für Marius und meine Sichtweise dieses Endes bringen. Stellen wir uns doch kurz vor, es handelt sich nicht um einen Sexkult bei dieser kriminellen Organisation, sondern um, sagen wir, die Mafia. Eine andere Organisation des organisierten Verbrechens. Mhm. Und da wir schon bei Film und Fernsehen sind, sagen wir, es sind die Sopranos. eine meiner absoluten Lieblingsserien. Mario, du hast die Serie noch nicht gesehen, was sehr verwerflich ist. Aber du wirst meiner,
1: ja, danke.
0: Du wirst meiner Analogie trotzdem folgen können. Stellen wir, also Tony Soprano, der Chef dieses Clans, hat eine oben ohne Bar in den Sopranos, das Bada Bing. Stellen wir uns also vor, dass im Bada Bing ein Verbrechen geschehen ist und jemand ein Zeuge dieses Verbrechens geworden ist, von dem jetzt die Crew befürchten muss, dass er aussagt und sie in Schwierigkeiten bringt. Und sie haben also schon beschlossen, diese Person, diesen Zeugen umzubringen. Und in diesem Moment würde eine der Tänzerinnen auf sie zukommen und sagen, Moment, nein, bringt ihn nicht um, nehmt stattdessen mich. Hm. Und Tony Soprano würde sagen, ach ja, bist du sicher? Na gut, dann lassen wir den Zeugen laufen. Was soll schon passieren?
1: Genau.
0: Es geht ja nur darum, irgendjemanden umzubringen. Es ergibt überhaupt keinen Sinn.
1: Es ergibt keinen Sinn,
0: wenn das tatsächlich eine so mächtige, unentdeckte Geheimorganisation wäre, die da diese Orgie feiert, hätte sie nicht eine solch idiotische Regel.
1: Genau. Sie würden ihn nicht einfach laufen lassen. Ja. Und es ist halt auch so, später, das wird im Buch nochmal ganz explizit, später, als er halt diese Nachforschung unternimmt, bekommt er ja von dieser Gesellschaft einen Brief zugesteckt. Und in diesem Brief heißt es, Ihre Bemühungen sind vergeblich, betrachten Sie das als Ihre zweite Warnung. Und da fragt sich der Fridolin im Buch sofort, aha, eine zweite Warnung, es ist also nicht die letzte Warnung. So, und fühlt sich da jetzt schon sozusagen als der Mächtige gegenüber dieser Gesellschaft. Also sie ist nicht wirklich als Kult dargestellt im Buch, muss man auch dazu sagen, das ist durch den Film schon arg überzeichnet und ist halt auch auch diese Szenerie, die den meisten Leuten bei Eyes Wide Shut im Gedächtnis geblieben ist. Mhm. Aber das ist, weiß Gott, nicht alles, was diesen Film ausmacht. Denn interessant wird es jetzt zu all dem, was wir gesagt haben, im Kontrast zu dem Buch. Im Buch ist es nämlich so, dass es dadurch, dass es den Ziegler nicht gibt, es auch keine Prostituierte mit einer Überdosis auf Zieglers Party gibt und dementsprechend auch nicht diesen Handlungsstrang, der bis zum Ende führt. Im Buch ist es vielmehr so, dass Fridolin, ähnlich wie Bill im Film, einer ganzen Reihe Frauen in dieser Nacht begegnet, angefangen von der Tochter des Patienten, zu dem er gerufen wird, die ihm die Liebe gesteht, über eine Prostituierte, mit der dann, also die mit ihm schlafen will, er aber nicht mit ihr. Ganz interessanter Unterschied im Übrigen, sie gehen zwar sowohl im Buch als auch im Film in das Zimmer der Prostituierten und es kommt zu einer Annäherung, aber eben nicht zum Verkehr. Eigentlich schüttet er ihr nur das Herz aus so oder sie erkennt, dass er eigentlich lost ist und gar nicht weiß, was er will und was ihm fehlt. Und er bietet ihr am Ende dieser Szenerie trotz allem, obwohl nichts passiert ist, Geld an. Und kannst du dich erinnern, was mit dem Geld passiert ist im Film?
0: Nein.
1: Die Prostituierte hat es genommen und hat sich bedankt.
0: Ja.
1: Im Buch, und das ist ein wesentlicher Unterschied, weist die Prostituierte das Geld zurück.
0: Okay.
1: Und das muss man sich vorstellen. Also gerade, man kennt viele Storys von Prostituierten im alten KUK Wien. Also die hatten es, weiß Gott, nicht so dicke, als dass sie sich hätten leisten können, so etwas abzulehnen. Aber es ist ganz interessant, weil das wieder eine Szene ist, in der Arthur Schnitzler den Fridolin klein macht. Denn das ist nämlich mit diesem Akt der Prostituierten, das Geld zu geben, kann er sich als der Mächtige, der die Situation kontrolliert, fühlen. So, und die Prostituierte weiß das Geld
0: zurück. Na klar, ja.
1: Das ist überhaupt, es gibt viele Vorurteile gegenüber Arthur Schnitzler und Sigmund Freud und Gustav Klimt und alle Männer der Wiener Moderne. Genau lesen ist wirklich, das ist hier angebracht. Arthur Schnitzler hat hier wirklich eine sehr, sehr, sehr fragile Männerfigur in Szene gesetzt und eine sehr starke Frauenfigur. Das ist zumindest meine Lesart. Denn wenn es diese Prostituierte auf diesem Maskenball nicht gibt, muss ja eine andere Frau hinter der Maske stecken, die sich im Buch für den Fridolin opfert, der sich in diesen Kult reingeschlichen hat. Und wir erfahren das bis zum Schluss bei Arthur Schnitzler nicht eindeutig, wer es ist. Aber wir bekommen eine sehr, sehr genaue Fährte gelegt, wer es sein könnte. Und das ist niemand geringerer als eine Baronin.
0: Oh.
1: Im Film wird uns suggeriert, dass wir es hier mit einem Ring von mächtigen Männern zu tun haben, die sich Prostituierte einladen,
0: korrekt, ja,
1: um sozusagen ihre privaten Geheimorgien mit Prostituierten zu feiern. Im Buch wird kein Zweifel daran gelassen, dass diese Gesellschaft, die sich zu diesen Geheimorgien trifft, eine Gesellschaft von großbürgerlichen, wenn nicht adligen Menschen ist, die das, also Männer wie Frauen, einvernehmlich tun. Mhm. Und das ist ein extremer Unterschied.
0: Ja.
1: Und der ist gerade deswegen so wichtig, weil das Ganze durch die Träume, die Fridolins Frau, Albertine, träumt, gestützt wird. Denn sie, die Fantasien, also wie gesagt, der Fridolin weiß ja gar nicht so richtig, was er will. Er hat irgendwie ein Begehren und so, aber ein Prostituierte ist es nicht irgendwie. Die Frau der Patientinnen sind es nicht. Er weiß ja gar nicht so richtig, welche Art von Frau er begehrt. Wohingegen Albertine ganz genau weiß, der Marineoffizier in seiner schnieken Uniform, den fand ich klasse. Und später, und das wird noch gesteigert dadurch, in dem eigentlichen Traum, der parallel zu dieser Maskenorgie stattfindet, träumt sie nicht nur wieder von diesem Marineoffizier, sondern sie träumt davon, dass sie sich zahllosen Männern hingibt. Das ist ihre Fantasie und die ist sehr, sehr konkret, sehr deutlich gemacht. Das heißt, die Albertine ist sich sehr wohl davon bewusst, was sie will, wovon sie träumt und was sie möchte. Und wenn das die Albertine kann, dann können das andere Frauen in der Gesellschaft, also wenn das eine Arztgattin kann, dann kann das genauso gut auch eine Baronin. Und das ist das Eigentliche, das ist das eigentlich Skandalöse oder dieses eigentlich Fulminante an der Schnitzler-Version, die Kubrick-Version leider nicht zulässt. Denn da, in der Kubrick-Version, sind letzten Endes die Frauen immer nur die Gespielinnen und die Objekte, also innerhalb dieser Orgie. Und eben bei Schnitzler sind die Frauen durchaus die, die durch diese geheimen Orgien die Chance bekommen, außerehelich ihre Bedürfnisse zu befriedigen. Die Motivation von Schnitzler, vom gesamten Werk, nicht nur von der Traumnovelle, ist ja durchaus auch immer gewesen, die Bigotterie der Wiener Gesellschaft dieser Zeit offenzulegen. Deswegen ist er ja auch massiv angeeckt, ist ja noch untertrieben. Er hat ja seinen Offiziersrang als Oberarzt in der Reserve verloren, wegen der Geschichte Leutnant Gustl. Und hat er ja den größten Theaterskandal seiner Zeit mit Reigen verursacht. Also er hat einfach sehr, sehr deutlich mit dem Zeigefinger auf Dinge gezeigt, die so unter der bürgerlichen Decke von Wien um 1900 so stattgefunden hat. Ne?
0: Mario, wo würdest du denn sagen, steht denn dieser Film für dich im Werk von Kubrick?
1: Tja, das ist natürlich eine sehr gemeine Frage, die man so einem Kubrick-Fan stellen kann. Naja, erstmal, de facto steht das Werk erstmal am Ende.
0: Am Ende, ja.
1: 4 Tage nachdem die Schnittfassung, die wir kennen, fertiggestellt wurde, ist Kubrick überraschend gestorben. Das war also ein Schlusspunkt. Viele sagen auch, er hat sich dann verausgabt, auch mit dieser riesigen Recherche und diesen langen Dreharbeiten, die ja 11 Monate gedauert haben. Es ist definitiv nicht sein bester Film. Da sind sich, glaube ich, alle einig. Es ist ein Film, der sicherlich zu Recht bis heute von jeder Generation anders gesehen wird, sehr kontrovers diskutiert wird, hoffentlich niemals eindeutig beurteilt und abqualifiziert oder hochgejubelt wird, weil also ich, das habe ich versucht, gerade im Abgleich mit der Novelle klarzumachen, eine gewisse Ambivalenztoleranz und Ambiguitäten, das müssen wir aushalten. Das geht hier tief in die menschliche Psyche, es geht sehr tief in das Diskursfeld zwischen Begehren, zwischen Macht, Unterwerfung, Kontrolle. Im Werk von Kubrick sticht dieser Film natürlich, er muss rausstechen, weil Kubrick, dass die Größe an ihm war, dass jeder Film ein anderes Genre bespielt. Kubrick hat keinen Film zweimal gedreht oder hätte die Traumnovelle vielleicht gar nicht verfilmen sollen, meiner Ansicht nach. Er hätte das vielleicht jemand anderem überlassen sollen oder die Finger davon lassen sollen. Aber als das, was der Film letzten Endes geworden ist, ist und bleibt er sehenswert mit einem sehr schwachen Ende, wie ich finde.
0: Was ist denn dein Lieblingsfilm von Stanley Kubrick?
1: Ja,
0: wenn du dich festlegen musst.
1: Ja, ja, ich hab gefürchtet, dass du mich das fragst. Und deswegen habe ich auch schon ein paar Tage vorher überlegt. Ich könnte es nicht auf einen festmachen tatsächlich. Die feige Antwort, die Top 3, nicht in einer Reihenfolge. Die Top 3 sind Shining, Full Metal Jacket und Dr. Seltsam.
0: Mein Lieblingsfilm von Stanley Kubrick ist auch für mich ganz eindeutig 2001, Odyssee im Weltall.
1: Ja, aber auch das überrascht mich nicht. Aber das können wir jetzt gleich noch beim Bierchen besprechen.
0: Das machen wir, das machen wir. Okay, ihr Lieben, damit sind wir durch mit dem ersten Sommerkino bei Blaubart und Ginster. Wie gesagt, in der nächsten Folge geht es weiter mit Drive My Car. Und, lieber Mario, ich habe für den Schluss auch noch einen Song dabei.
1: Ja, ich bin gespannt. Du hast es mir ja noch nicht verraten heute.
0: Ganz genau. Ich glaube, es ist der Song einer Band, die ja dir nicht ganz unbekannt ist. Wir werden ein Cover des Songs Closer hören.
1: Oh.
0: Im Original von Nine Inch Nails. Und wir hören eine Coverversion von Ellie Goertz. Viel Vergnügen damit. Und bis zum nächsten Mal.
1: Ciao. Genießt die Wärme.

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2: Hallo und herzlich willkommen zu einer neuen Folge von den Stadtschwärmern.
3: Die Stadtschwärmer Jena ist ein Projekt von Radio OKJ für Kinder und Jugendliche zwischen 12 und 17 Jahren. Mit Mikrofon und Kamera suchen wir Orte in der Stadt auf, erforschen ihre Hintergründe, führen Interviews mit Experten und produzieren passende Geräuschkulissen. Herausgekommen ist ein Audiowalk durch Jena mit 12 Hörstationen. Ihr könnt ihn kostenlos für Android und iOS downloaden und euch durch die Stadt führen lassen. Dieses Jahr beschäftigen wir uns mit Jenas Orten mit Geschichte. Uns interessierte dabei vor allem,
4: wie aus einem kleinen Fleck Land und Fluss so eine schöne Großstadt wurde.
3: Dafür reisen wir durch die Geschichte von Jena und laden euch ein, mitzukommen. Heute klären wir, warum Napoleon und die Franzosen in Jena waren und was es mit der Schlacht bei Cospeda auf sich hat.
2: Wir wünschen euch viel Spaß beim Zuhören.
3: Und nicht vergessen, ihr könnt die Tracks auch nachhören in der Stadtschwärmer-App Jenas Orte mit Geschichte für Android und iOS. Nun aber los.
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5: Napoleon und die Schlacht bei Cospeda.
6: Es brennt! In der Johannesstraße brennt es!
7: Die Franzosen sind da!
8: Rettet euch!
6: Die Franzosen, sie plündern alles! Die Franzosen sind da!
9: Es ist die Nacht des 14. Oktober 1806. Die französischen Truppen von Kaiser Napoleon feiern ihren Sieg über das preußische Heer. Denn nur ein paar Stunden zuvor tobte hier auf dem Windknollen die bekannte Schlacht bei Jena zwischen Preußen und Frankreich.
10: Wieso sind denn die Franzosen in Thüringen?
9: Um das zu verstehen, müssen wir in der Geschichte etwas zurückgehen.
11: Europa war im 18. Jahrhundert ein zersplittertes Gebilde aus 300 Staaten und in Aufruhr. Deutschland, wie wir es heute kennen, gab es vor 200 Jahren noch nicht. Preußen hieß zum Beispiel das große Gebiet rund um Berlin. Sachsen war ein eigenständiges Königreich, Bayern sowieso und so weiter.
12: In dieser Zeit regten sich in Frankreich neue Ideen. Das Volk wollte sich vom Adel nicht mehr so schlecht behandeln lassen. Es kam zur Französischen Revolution. Bauern, Handwerker und eben das gemeine Volk eroberten ein Gefängnis, um zu Unrecht Inhaftierte zu befreien.
9: Das war der sogenannte Sturm auf die Bastille. Man forderte
13: Liberté, Égalité, Fraternité!
9: Freiheit, Gleichheit, Brüderlichkeit. Gleichzeitig sehnte man sich nach einem starken Führer. Das war der Moment für Napoleon Bonaparte. Er krönte sich 1804 selbst zum Kaiser von Frankreich.
14: Nun wollte er seine Macht auf Europa ausdehnen, auch auf Preußen. Doch die hatten was dagegen und stellten den Franzosen ein Ultimatum zum Abzug.
15: Doch denen war das völlig egal. Preußen will Krieg, den sollen sie haben.
10: Aber wieso passierte dieser Krieg im kleinen Thüringen? Das hatte doch weder mit Preußen noch mit Frankreich etwas zu tun.
12: Tja, Napoleon und seine Mannschaft marschierten über Süddeutschland Richtung Norden und kamen deswegen durch Thüringen.
9: Es war der 13. Oktober, der Tag, an dem die Preußen wahrscheinlich noch eine Chance gehabt hätten, ihr Schicksal und das der Stadt Jena zu ändern. Doch sie begingen einen großen Fehler.
12: Die Preußen hatten nicht damit gerechnet, dass die Franzosen in der Nacht Kanonen, Pferde und Waffen hoch auf den steilen Landgraben bringen würden. Doch genau das taten sie, ohne Gegenwehr. Am nächsten Morgen eröffnete Napoleon die Schlacht.
11: Dichter Nebel lag an diesem Tag über Thüringen. 96.000 Franzosen standen, 53.000 Sachsen und Preußen gegenüber. Nach nur 4 Stunden war die Schlacht entschieden. Die Niederlage für Preußen war verheerend. Gleichzeitig fand eine weitere Schlacht bei Auerstedt nahe Bad Sulzer statt. Deshalb wird es die Doppelschlacht bei Jena und Auerstedt genannt. Doch auch dort verloren die Preußen.
10: Warum waren denn die Franzosen so viel besser als die Preußen?
14: Das preußische Heer war total überaltert, viele Soldaten 60 Jahre und älter. Doch das war nicht der einzige Grund, erzählt uns Nadine Rall. Sie ist Museumspädagogin im Stadtmuseum Jena.
0: Weil die Franzosen zusammenarbeiteten. Also die Franzosen waren eben eine Nation, die mussten sich nicht erst abstimmen. In Deutschland, also in Preußen und in Sachsen, auch in den ganzen anderen kleinen Staaten, die wir hatten, war es so, dass sich erstmal abstimmen musste. Man musste auch erstmal klären, will man überhaupt miteinander Krieg führen? Und wenn ja, wie? Welche militärische Einheit zuerst und wer dann danach? Und bis die sich abgestimmt haben, waren die einfach viel, viel langsamer und konnten viel schlechter darauf reagieren als Napoleon, der eben seine eine Nation hatte und seine eigene Armee hatte und eben diese Armee befehligen konnte und sagen konnte, so, jetzt geht's los und jeder hört auf meinen Befehl und der zuerst und der danach. Und das ließ sich natürlich viel besser koordinieren und entsprechend war das auch erfolgreicher.
9: Am Ort der Schlacht beim heutigen Cospeda wurde später das Museum 1806 eingerichtet. Günther Quaiser ist Mitglied im Institut zur militärgeschichtlichen Forschung Jena 1806 e.V. Er erzählt uns, welche Folgen die Schlacht für Jena hatte.
7: Die Schlacht bei Jena in Auerstedt hat ja eine ausgeplünderte Region zurückgelassen. Auf den Dreieck Jena, Weimar, Auerstedt befanden sich innerhalb von 3 Tagen 200.000 fremde Menschen, Franzosen, Preußen, Sachsen, mit 90.000 Pferden. Alle hatten Hunger und es war eine dünn besiedelte Gegend. Jena hatte nicht mal 5.000 Einwohner. Die Gegend ist kahl gefressen worden, wie von Heuschreckenschwarm. Nach der Schlacht war Jena ein einziges Lazarett. Man brachte also die Verwundeten runter in die Orte oder die schleppten sich selber hin.
9: 19 Häuser wurden in der Altstadt von Jena durch Brände zerstört, als die Franzosen ihren Sieg feierten. Ein Zeitzeuge erinnert sich.
8: Ich war gerade auf dem Weg zur Arbeit, als sie zu Hundertsten, zu Tausendsten kamen. Sie brachen in die Häuser ein. Wer ihnen nicht öffnete, wurde ermordet. Wir verstanden sie nicht, da sie Französisch sprachen. Den ganzen Tag waren Schreie zu hören, die Häuser wurden geplündert, die Frauen vergewaltigt und die Soldaten quartierten sich bei uns ein. Mein geliebtes Jena ist verwüstet. Überall liegen tote Menschen.
9: Um an die legendäre Schlacht zu erinnern, ließ Napoleon den Städtenamen Jena in Bauwerken in Paris verewigen. Es gibt eine Brücke, die Pont de Jena, und auch am bekannten Triumphbogen steht der Name.
10: Habt ihr eigentlich schon einmal was vom Napoleon-Komplex gehört?
11: Wenn kleine Männer durch übermäßige Macht und Erfolg größer wirken wollen, als sie wirklich sind?
10: Ja, genau. Und stimmt es eigentlich, dass unsere deutschen Nationalfarben Schwarz-Rot-Gold etwas mit der Schlacht bei Jena und Auerstedt zu tun haben?
16: Ja, das weiß aber am besten wieder Frau Rall vom Stadtmuseum.
0: Die Schlacht bei Jena-Auerstedt 1806 war eine ganz, ganz große Niederlage für die Preußen und die Sachsen und wer noch alles mitkämpfte auf dem Schlachtfeld. Und man hat dadurch eben genau das festgestellt, dass man, wenn man so viele kleine Staatereien hat, die sich abstimmen müssen, so viele kleine Armeen hat, dass man eben nicht gut sich verteidigen kann. Und die Idee war, warum sind wir nicht auch eine Nation? Wir sprechen alle dieselbe Sprache. Und das war die Idee der Nationalstaatgründung. Und mit der Idee der Einheit all dieser kleinen Staaten geht zusammen auch unsere Farbe, denn die Farben, die wir heute haben, Schwarz-Rot-Gold, gehen zurück auf die Freikorps und die Studenten, die eben in diesen Befreiungskriegen gegen Napoleon kämpften.
14: Womit wir wieder bei Jena wären.
0: Ein Freikorps, in dem viele Jena-Studenten waren, ist das Lützower Freikorps. Und dadurch, dass man ja als Freiwilliger in einen Kriegs- und einen Militärverband eintrat, ist man natürlich so dahin gegangen, wie man angezogen war, weil Uniformen nicht in der Masse verfügbar waren. Also hat man die umgefärbt. Und die Farbe, die am besten alle anderen Farben überfärben kann, ist schwarz. Und damit man aber trotzdem noch wusste, wer zueinander gehört, weil ja dann alle Freiwilligen schwarz angezogen waren und natürlich verschiedene Freikorps auf dem Feld waren, hat man diese Uniformen noch geschmückt. Und beim Lützower Freikorps war es wohl, dass man sich noch rote Bänder an die Ärmelumschläge gemacht hat und auch an die Knopfleisten. Und man hatte messingfarbene Knöpfe, die ja aussehen wie Gold.
9: So hat also eine Tragödie zur Einheit unseres Landes beigetragen. Na, immerhin.
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2: Ihr hört nun den zweiten Teil des Wanderpodcasts.
3: Wir sind jetzt mittlerweile auf dem Weg Richtung Steinkreuz.
4: Und ich habe vorher bei meiner Recherche festgestellt, als ich bei Google Maps geschaut habe, dass dieser Weg hier, diese Straße tatsächlich nämlich einen Namen hat. Und zwar Holzweg. Und ich habe ja das schöne Fach Volkskunde studiert oder auch europäische Ethnologie. Wir beschäftigen uns sehr gerne mit solchen Dingen und auch Sprüchen. Und man sagt ja so schön, auf dem Holzweg sein. Habt ihr zufällig eine Idee, woher das kommt?
3: Na, ich weiß nur, dass man das halt sagt, wenn man auf dem falschen Weg ist quasi.
5: Ich habe eine Theorie dazu und die Theorie ist, wenn man im Wald ist und man sich verläuft, dann sind die Straßen oder die Wege auch schon in früherer Zeit ja nicht mehr wirklich so abgelaufen. Sonst hatte man ja immer diese Trampelpfade. Und wenn man sich verirrt und irgendwo ganz komisch im Wald ist, dann liegen da ja sehr viele Äste und so. Dann ist man buchstäblich auf dem Holzweg. Man ist nämlich auf dem falschen Weg, umgeben von Holz, auf Holz.
4: Also tatsächlich, wenn man das recherchiert, ihr habt beide zu gewissen Teilen recht, lässt sich auch im Grimmschen Wörterbuch wiederfinden. Die Gebrüder Grimm haben nämlich nicht nur Märchen gesammelt, sondern auch ein eigenes Wörterbuch verfasst. Und da steht drin, auf dem Holzweg sein bedeutet, dass zum einen, das war früher so, ein Weg, der nicht A und B miteinander verbindet. Und das waren vor allem Wege im Wald, die zu einem Ort geführt haben, wo man Holz gesammelt hat. Und um dieses Holz dann abzutransportieren, ist man den Holzweg eben gegangen, gefahren, um es zu einer nächstgrößer gelegenen Straße oder einen nächstgrößeren Weg zu bringen, wo dann das Holz eingesammelt werden konnte, um es weiter zu transportieren.
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0: Herzlich willkommen zu einer neuen Sendung von Stimmen. Ich bin Cora und sitze hier gerade mit Sebastian, mit dem Drätzler.
1: Yeah.
0: Sebastian macht auch selber Musik tatsächlich.
1: Tatsächlich.
0: Ist im Sommer manchmal draußen anzutreffen mit seinem Bike.
1: Ziemlich oft.
0: Und ich würde sagen, du hast dein Herz auch ein bisschen an Jena verloren.
1: Total. Das ist nicht zu groß, es ist nicht zu klein, es liegt in einem Tal. Man hat eine saugeile Natur. Den Skatepark finde ich super cool. Es ist einfach komprimiert perfekt, würde ich sagen. Auch von den Menschen, von der Szene oder den verschiedenen Szenen. Ja, sagt mir Jena mit Abstand am meisten zu in allen Städten, wo ich sonst war.
0: Ich habe gerade überlegt, so dieses sehr, sehr geerdet sein und angekommen sein könnte auch irgendwie so ein bisschen langweilig sein. Ist dir langweilig? Und wenn nicht, was tust du, damit das gar nicht erst so weit kommt?
1: Also erstmal allgemein drauf geschaut. Ich stelle mir die Frage tatsächlich relativ häufig, weil wenn ich auf Instagram oder so unterwegs bin und ständig die Leute sehe und die reden von Fernweh und oh Gott, ich muss in Urlaub und oh Gott, ich muss um die Welt reisen und ich habe hier eine Weltkarte, die muss ich ausmalen. Ich frage mich oft, warum das bei mir nicht so ist. Gleichzeitig akzeptiere ich das natürlich, dass ich den Drang nicht habe und finde das sehr schön. Ich glaube, das bin ich einfach als Person.
0: Was motiviert dich, Musik zu machen?
1: Sehr tiefsinnig. Also prinzipiell möchte ich Musik machen, die mir was bedeutet. Es ist tatsächlich, ist eine interessante Frage. Also wahrscheinlich vielleicht auch eine Art Verarbeitung. Es ist ein tolles Gefühl, auf die Bühne zu gehen und ein anderer Mensch zu werden. Dann sind die 40 Minuten vorbei und ich fange wieder an zu lächeln und bin wieder ein anderer Mensch. Ja. Ist ein sehr, sehr, sehr emotionales Ding, auch wenn viele Leute über Metal halt immer sagen, ja, das ist ja nur Gebrülle und bla. Nee, es kann in alle Richtungen emotional sein. Es kann schön sein, es kann traurig sein, es kann böse sein, es kann hasserfüllt sein, es kann um Liebe gehen.
0: Wenn euch dieser Kurzbeitrag gefallen hat und ihr habt Lust, euch die ganze Sendung anzuhören, dann schaut doch mal auf unserer Website vorbei, radio-okj.info. 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Viel Spaß dabei!

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Ich habe mal wieder im Buchladen gestöbert und dort etwas ganz Besonderes gefunden. Ich nehme das schon einmal vorweg, das heutige Buch hat mich unglaublich begeistert. Es handelt sich dabei um den Fantasy-Roman Mr. Parnassus Heim für magisch Begabte von T.J. Klune. Die deutsche Erstausgabe erschien im Mai 2021 im Heine Verlag. Worum geht es in diesem Roman? Linus Baker ist 40 Jahre alt, alleinstehend und führt ein extrem tristes Leben. Er lebt in einer grauen und ständig verregneten Stadt mit griesgrämigen Mitmenschen, einem echt fürchterlichen und stark reglementierten Job, mit unfreundlichen Kollegen, einer unfreundlichen Chefin, wenig Urlaub und wenigen freien Wochenenden. Die Menschen beachten sich gegenseitig kaum, beziehungsweise sind halt einfach nur unfreundlich zueinander und haben nicht ein einziges nettes Wort füreinander übrig. Der einzige Farbtupfer in diesem grauen Leben sind seine Sonnenblumen vor seinem Haus. Eines Tages bekommt er allerdings einen ganz besonderen Auftrag. Als Mitarbeiter in der Sonderabteilung des Jugendamtes, die für das Wohlergehen magisch begabter Kinder zuständig ist, soll er nämlich auf eine Insel fahren und das Waisenhaus des Mr. Parnassus inspizieren. Linus macht sich tatsächlich auf den Weg dorthin, aber nicht alleine, sondern mit seiner Katze. Zunächst hat er noch starke Vorbehalte gegenüber der Kinder, denen er dort begegnet, doch das ändert sich im Laufe der Zeit, denn nach und nach gewinnen alle zueinander etwas mehr Vertrauen. Kommen wir an dieser Stelle zum wertenden Teil und da kann ich auch einfach nur sagen, dass ich keine negative Kritik habe. Es gibt einfach nichts. Ich finde das Buch absolut toll. Ich finde die Geschichte ist witzig, ernst und berührend zugleich. Auf der einen Seite spüre ich die Schwere der grauen Stadt und eines angepassten Lebens im Hamsterrad und auf der anderen Seite Erleichterung, sobald sich Linus Baker auf der sonnigen Insel befindet. Ich mag außerdem besonders gerne den Schreibstil und finde es auch toll, wie auf ironische Weise manchmal die Verhaltensweisen und Gedanken von Linus Baker vom Erzähler kommentiert werden. Was ich auch besonders schön finde an dem Buch ist, mitzubekommen, wie die Figuren langsam auftauen und sich näher kommen. Dabei ist es immer wieder zu bemerken, wie die Kinder Anfeindungen ausgesetzt sind und dann ist es umso schöner mitzubekommen, wie sie immer mehr Verbündete finden. Ich denke, eine sehr wichtige Sache, die uns das Buch mitgeben möchte, ist, nur weil Menschen von dem abweichen, wie wir es gewohnt sind, heißt das nicht, dass sie schlecht oder vielleicht sogar böse sind, so wie es in dem Buch oft dargestellt wird. An dieser Stelle bin ich froh, dass der Autor nicht noch mehr in die Tiefe gegangen ist, als es darum ging, was den Kindern bisher schon Widerwärtiges von Menschen angetan wurde. Und das nur, weil diese Menschen Angst hatten und ihre Vorstellungen von richtig und falsch und wie Kinder sein sollten, über diese Kinder gestülpt haben und das als Legitimation sahen, sie zu misshandeln. Anstatt halt zu versuchen, sich mit anderen Lebewesen zu beschäftigen und sie wirklich zu sehen und zu erkennen. Also gab es ehrlich gesagt bei diesem Buch auch echt mehrere Momente, in denen bei mir die Tränen geflossen sind. Eigentlich mag ich tatsächlich gar nicht so gerne Fantasy-Romane, zumindest dachte ich das bisher. Aber als ich dieses Buch gelesen habe, war das für mich nicht wirklich Fantasy, weil ich in den magisch begabten Kindern die Menschen gesehen habe, die in unserer Gesellschaft ausgeschlossen und an den Rand geschoben werden. Eben Menschen, die nicht in eine Schublade passen oder auf irgendeine Weise von der Norm abweichen. Insbesondere der Heteronormativen, das muss ja auch nochmal hervorgehoben werden, da es sich nämlich bei diesem Roman auch um einen queeren Roman handelt. Ja, und nun zum Fazit. Mr. Parnassus Heim für magisch Begabte ist ein Roman, der meiner Meinung nach von allen Menschen gelesen werden kann, egal wie alt. Und es geht um Liebe, gegenseitiges Kennenlernen und manchmal auch um Knöpfe. Ich hatte es ja schon am Anfang gesagt, dass mich dieses Buch total begeistert hat und deswegen habe ich mir direkt ein weiteres Buch von dem Autor gekauft und zwar das Unglaubliche Leben des Wallace Price. Genau, und da bin ich auch schon ganz gespannt, wie die Geschichte sein wird. Und an dieser Stelle schließe ich mal wieder mit einem Zitat. Jeder von uns lebt in seiner eigenen kleinen Blase und auch wenn die Welt ein geheimnisvoller, schrankenloser Ort ist, schottet unsere Blase uns dagegen ab. Sehr zu unserem Nachteil. Aber es ist auch hübsch einfach, denn Routinen wirken so schön beruhigend. Tag ein, Tag aus, immer das Gleiche. Wenn wir dort herausgerissen werden, wenn die Blase platzt, kann es schwierig sein zu begreifen, was wir alles verpasst haben. Möglicherweise macht es uns sogar Angst. Manche von uns setzen dann alles daran, die Blase zurückzubekommen.

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8: Hallo und herzlich willkommen zur Radio Werkstattschule.
9: Ich bin Batul
10: und ich bin Laura.
9: Heute haben wir für euch Interviews,
10: Werbung,
9: Klangrätsel,
10: Hörrätsel.
9: Unsere Klasse macht das heute zum ersten Mal. Lasst euch überraschen, was heute passieren wird.
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12: Ey Leute, als erstes hören wir ein Hörrätsel. Wir hören verschiedene Geräusche, dabei ist der erste Buchstabe von jedem Geräusch ein Buchstabe vom Lösungswort. Zum Beispiel das Geräusch Ente.
13: Quack, quack.
12: E für Ente.
14: Nummer 1. Nummer 2.
15: Sabine, hol mal die Pfanne.
16: La la la la la.
14: Nummer 4.
16: Tick,
14: tack,
16: tick,
14: tack,
16: tick, tack.
14: Nummer 5.
16: Hatschi!
14: Gesundheit. Und Nummer 6.
12: Das war das Klangrätsel. Hoffentlich habt ihr gut zugehört. Hier kommt die Auflösung.
15: Was ist denn die Lösung?
12: Was ist die Lösung?
15: Was ist die Lösung?
12: Ich weiß es nicht.
15: Was ist jetzt die Lösung?
12: Keine Ahnung.
15: Kein Bock mehr.
9: Die Lösung ist
12: L-Ö-S-U-N-G.
9: Die Lösung.
10: Jetzt kommt Werbung.
17: Ey Leute, die Mädchen haben auch schon Skullab entdeckt. Lisa hat Mathe Blaubeer, wir haben leider nur Englisch Lemon, aber es gibt noch viele andere Geschmäcker, die uns in der Schule weiterhelfen.
9: Jetzt kommt Werbung!
17: Nummer 2.
9: Hey Leute, habt ihr gesehen? Die Jungs haben auch die Strawberry Deutsch Put benutzt. Und woher wissen sie überhaupt, was eine School Up ist?

0: Hey, hier ist Radio Werkstattschule. Jetzt geht's weiter mit einem Interview mit meiner Klassenkameradin Ella. Ich spoiler lieber nicht. Hört selber zu. Hallo, wie heißt du?
1: Ich heiße Ella.
0: Hallo Ella. In welche Schule gehst du denn?
1: Die Werkstattschule.
0: Bist du erst dieses Jahr oder warst du auch Grundschule hier?
1: Nee, ich bin erst Osterferien hierher gewechselt.
0: Achso, welche Schule warst du davor?
1: Sonderschule.
0: Achso, was gefällt dir hier in dieser Schule, was zum Beispiel nicht in der anderen Schule gab oder so?
1: Also das ist halt ungewohnt, weil in meiner alten Schule waren halt auch keine iPads und so und da musste ich erstmal klarkommen.
0: Ja.
1: Aber die Lehrer sind cool und Frau Krabat ist auch sehr cool. und mir gefallen auch die verschiedenen Unterrichte. Und ja.
0: Okay. Hast du zum Beispiel so einen Lieblingsort hier in der Schule oder? Ja, normal oder?
1: Eigentlich normal.
0: Okay. Hast du vielleicht ein Lieblingsfach, was dir jetzt gefällt? Also in der alten Schule hat es dir nicht gefallen, aber hier hat es dir dann doch gefallen.
1: Also vorher hat mir kein Mathe gefallen. Ich habe das schlimm gefunden. Aber jetzt ist eigentlich ganz gut.
0: Ja, es kommt auch immer auf die Lehrer hinzu, also ob sie gut erklären können, nicht erklären können, also ja.
1: Ja.
0: Hast du Freunde in dieser Schule?
1: Ja, vorher hatte ich Angst, dass ich keine Freunde hier finde, aber es geht immer bei mir schnell und ja, Laura und Stella und auch ihr Mädels, ja.
0: Hört sich doch gut an. Hast du zum Beispiel so jetzt ein Hassfach oder so, den du absolut nicht magst?
1: Absolut mag ich Sport nicht. Ich mag keinen Sport.
0: Ja, kommt eben auf Geschmackssache zu. Ja, das war richtig schön, mit dir ein Interview zu haben.
1: Danke.
0: Und danke, dass du hier warst.
1: Bitte.
0: Tschüss. Tschüss. Jetzt kommt Werbung!
2: Nummer 3.
3: Es ist draußen so heiß, oder?
2: Ja, ne, aber richtig.
3: Warum glitzert deine Haut immer so schön, wenn wir uns treffen?
2: Danke, ich benutze das neue
4: Body Glow.
2: Es riecht gut, glitzert und es wirkt auch ein bisschen wie Deo.
3: Danke, es ist aber teuer.
2: Ja, aber es lohnt sich.
3: Danke, dass du mir das sagst, aber kannst du mir noch sagen, wo man das kaufen kann?
2: Das gibt's noch gar nicht, ich habe es erst geschenkt bekommen.
3: Ah, danke, aber darf ich mir deins ausleihen?
2: Ja, klar, aber du musst es nach dem Duschen direkt auftragen, damit es lange drauf bleibt.
3: Ah, okay, danke.
2: Bitte.

0: Sophia.
1: Moin Leute, ich bin Ella und jetzt ist richtig spannend. Ein paar Jungs haben sich nämlich eine Klanggeschichte ausgedacht. Ganz ohne Worte. Kriegt ihr raus, was da passiert?

0: Hey, hier ist wieder Wotschul. Nicht erschrecken. Ich glaube, das war schwer für euch. Ich gebe euch mal Tipps. Das geht um Stein, Holz, es wird gegessen und es wird gekämpft. Und hört nochmal genau hin. Das wird ihr herausfinden. Jetzt kommt Werbung!
1: Mir ist so langweilig. Ich habe alle Spiele schon durchgespielt.
2: Was? Hast du auch Plant the Plant schon gespielt?
1: Nee, was ist denn das für ein Spiel?
2: Das ist ein neues, cooles Spiel, wo du in die Rolle eines Gärtners schlüpfen kannst.
1: In die Rolle eines Gärtners zu schlüpfen ist bestimmt voll langweilig.
2: Und ob, das Spiel macht mega Spaß. Du kannst Pflanzenwerkzeuge, zum Beispiel einen Wasserspender oder die Tiere kaufen.
1: Okay, ich teste das Spiel mal.
2: Ja, und falls es dir nicht gefällt, kannst du es ja auch einfach wieder löschen.
3: Oha, das Spiel macht ja wirklich Spaß.
4: Cool. Sehr gut. Richtig gut.

0: Um unser Schulradio noch besser zu machen, haben wir uns Hilfe aus dem Radio Top 40 geholt, dem Moderator Lukas.
1: Also, lieber Lukas, was sagst du eigentlich morgens als allererstes ins Mikro, wenn du deine Show startest?
2: Also das Wichtigste ist immer, den Sendernamen zu sagen. Also damit alle auch wissen, welchen Sender man hört. Also in meinem Fall sage ich, Radio Top 40 ist hier oder Radio Top 40 läuft.
3: Ja.
2: Weil es könnte ja sonst jeder Radiosender sein.
1: Okay, und was passiert danach normalerweise?
2: Danach sage ich meinen Namen, damit auch alle wissen, also erstmal welcher Sender und wer ist eigentlich der Typ, der mich da gerade voll labert. Deswegen, Radio Top 40 ist hier, ich bin Lukas, moin. Das kann man natürlich machen, wie man möchte, aber ich sage zum Beispiel meistens moin. Im Radio ist es immer das Beste, dass man so redet, wie man auch normalerweise redet. Und ich sage zum Beispiel nicht guten Tag oder grüß dich, ich sage eben moin. Übrigens, Grundregel im Radio ist, also jede Frage darf gestellt werden, was aber nicht heißt, dass sie auch beantwortet werden muss.
0: Hi Lukas, ich bin Ella. Sag mal, wieso bist du eigentlich im Radio?
2: Ich bin im Radio, weil es eine gute Plattform ist, um sich kreativ auszutoben. Und ich mag es einfach sehr gern zu reden und vor allem vor anderen Leuten zu sprechen. Und wenn man das cool findet, viel zu reden, dann ist Radio ein sehr guter Beruf.
1: Auch in deiner Freizeit redest du ganz viel?
2: Ich rede sehr viel, ja. Ja. Also wenn man vielleicht eher introvertiert ist, also wenn man nicht gerne viel redet, dann ist Radio vielleicht nicht unbedingt der perfekte Beruf für einen.
1: Was ist eigentlich das Verrückteste, was dir je im Radio so passiert ist, Lukas?
2: Das Verrückteste, wir hatten mal so Summer Challenges, wo wir uns gedacht haben, wir machen irgendwelche lustigen Aktionen im Sommer. Und ich hatte die Aufgabe, 5 Kilo Eis zu essen. Und es gab eine Eisdiele in Thüringen, die uns dann 5 Kilo Eis geliefert hat. Das war so ein riesen Bottich voll und den musste ich während meiner Sendung essen. Und die ersten 2 Kilo Eis waren noch okay. Und die anderen 3 Kilo, da habe ich mir dann so eine Taktik überlegt und habe das dann raus aufs Fensterbrett gestellt, damit das so schmilzt. Und dann habe ich das quasi getrunken. Danach ging es mir auch nicht besonders gut, also ihr solltet auf keinen Fall 5 Kilo Eis essen.
0: Moin Lukas, wolltest du schon als Kind zum Radio?
2: Ja, ich habe damals als Kind viel Radio gehört und fand das immer richtig lustig. Kennt ihr so Comedy-Rubriken, also so lustige Sachen im Radio? Also es war damals. Da war das mal ganz groß und ich bin immer extra früh aufgestanden, um mir das anzuhören und dachte mir so, vielleicht kann ich das irgendwann auch mal machen. Deswegen, ich hatte da auf jeden Fall schon Lust drauf. Ich wusste nicht, dass ich Radiomoderator werden will, aber ich hatte da schon Lust drauf. Konnte es mir vorstellen.
1: Kannst du ein bisschen erzählen, du bewegst dich gerade die ganze Zeit, wie das so ist, für dich im Studio zu stehen. Was genau machst du da eigentlich?
2: Ihr müsst euch das, ist das jetzt blöd, weil ihr das natürlich nicht sehen könnt, aber ich habe das Mikro natürlich im Studio auch vor der Nase. Vor mir habe ich so ein Pult mit Schaltern. An diesen Schaltern drehe ich die ganze Zeit rum. Irgendwelche Knöpfe, wo ich drauf drücke, wenn ich zum Beispiel den nächsten Song abspielen will. Und vor mir habe ich ganz viele Bildschirme, wo ich sehe, was als nächstes passiert. Es sieht so ein bisschen aus wie so ein großes Raumschiff. Vorne habe ich einen Fernseher, da läuft meistens irgend so eine News-Sendung, damit ich auch weiß, was gerade in der Welt passiert. Vor mir ist der Bildschirm, wo ich weiß, welche Musik kommt. Rechts habe ich einen Bildschirm, wo zum Beispiel so Text drauf ist, den ich ablese. Links sehe ich das Wetter, dann sehe ich die Telefonhotline, dann sehe ich zum Beispiel auch den Verkehr. Also es ist sehr, sehr viel, sehr, sehr viele Bildschirme. Und ich stehe meistens, weil im Stehen lässt sich es einfach am besten reden. Also ihr kennt das ja auch, wenn ihr mit Leuten sprecht, dass man sich dann immer so ein bisschen bewegt und vor allem, wenn man telefoniert, läuft man ja meistens auch durch die Gegend. Ich glaube, die wenigsten telefonieren einfach so still im Sitzen. Also wenn ich zum Beispiel dann vor dem Mikro stehe und spreche, dann bewege ich mich immer sehr viel. Das klingt dann immer viel authentischer, weil wenn man das ohne Bewegungen macht, dann ist der Körper so eingeschlafen. Also mit Bewegungen ist immer viel besser und ich bin sehr energetisch. Das heißt, ich muss sowieso immer meine Energie irgendwie rauslassen und deswegen ist das immer cool für mich, dann so ein bisschen hin und her zu laufen. Du hast eine Frage.
0: Hi Lukas, bist du aufgeregt vor dem Radio?
2: Ich war am Anfang aufgeregt, mittlerweile bin ich es nicht mehr, weil ich das einfach schon zu lange mache. Aber ich muss manchmal vor Leuten moderieren, wie zum Beispiel jetzt vor euch oder eben vor Leuten sprechen. Da bin ich schon aufgeregt, weil ich das nicht so häufig mache. Also umso häufiger man was macht, desto weniger Aufregung ist da zumindest bei mir da.
1: Was machst du eigentlich, wenn du so richtig null Bock hast und trotzdem irgendwie gut klingen musst?
2: Wenn ich null Bock habe, also das Gute ist, ich habe ja auch immer die Kopfhörer auf. Das heißt, wenn ich rede im Radio, dann höre ich mich auch. Und es ist wie so ein Schalter, der sich dann meistens in meinem Kopf umlegt. Also natürlich gibt es auch Tage, wo ich keine Lust habe zu arbeiten. Aber sobald ich dann eben die Kopfhörer auf habe und ich höre, dann ist das wie so ein Schalter, der dann in den professionellen Modus umschaltet und dann geht das schon irgendwie. So, und was ja auch hilft, ist die Musik. Also wenn man Musik auf dem Ohren hat, das kennt ihr vielleicht auch, dann ist irgendwie die Laune direkt ein bisschen besser. Also wenn man Musik hört, dann geht das so ins Blut und in den Körper über. Also die Musik ist auch immer sehr, sehr gut, um mich so ein bisschen zu motivieren. Ja, also ich glaube, man muss sich da einfach irgendwas suchen, was einen motiviert, und bei mir ist es dann Musik. Einfach mal kurz laut drehen und dann ist es besser.
0: Hey Lukas, was war das Witzigste, was du im Radio erlebt hattest?
2: Das Witzigste, also es passieren natürlich auch ständig witzige Sachen, aber das Witzigste, ich war mal im Urlaub, kam aus dem Urlaub zurück und mein Team hatte sich was für mich überlegt. Ich hatte vorher erzählt, dass ich mich total unfit fühle und dass ich im Urlaub ganz viel gegessen habe. Und dann war da so einer aus dem Fitnessstudio da, der dann mit mir so ein Workout durchgezogen hat. Und dann musste ich die komplette Sendung lang, ich musste mich erst kalt abduschen, dann musste ich die ganze Zeit Liegestütze machen, also ich musste die ganze Sendung Sport machen. Und ich wusste es nicht, also mein Team hat mich einfach nur damit überrascht. Und nach der Sendung, da konnte ich nicht nur die Arbeit abhaken, sondern auch meine Sportsession. Ich musste dann abends nicht ins Fitti gehen. Das war gut.
3: Hi Lukas, ich bin Laura. Sag eigentlich mal, was machst du, wenn du gerade sprichst und du merkst, dass du auf Klo musst?
2: Wow. Also, ich spreche schneller wahrscheinlich. Was ich sehr oft habe, weil ich natürlich während meiner Sendung auch trinke und esse, dass ich sehr oft während Moderation rülpsen muss. Und dann muss ich mir das so verkneifen. Und ihr kennt das vielleicht, wenn man rülpsen muss und man möchte das nicht, dann redet man meistens so, um das so unten zu halten. Und ich habe aber die Möglichkeit, das Mikro runterzuziehen. Und dann läuft ja oft so ein bisschen so ein Musikbett darunter, so ein düdün, düdün, düdün. Und wenn ich merke, es ist richtig akut, dann ziehe ich schnell das Musikbett runter, dann rülpse ich und dann ziehe ich es wieder hoch und dann rede ich weiter. Dann ist vielleicht so eine Sekunde Pause, wo man mich nicht hört, aber besser als ins Mikro zu rülpsen. Aber so währenddessen pinkeln zu müssen, das hatte ich noch nicht. Ja, aber so rülpsen oder husten, beim Husten auch. Husten, man muss husten, man zieht das Mikro runter, zieht es wieder hoch, so, und dann geht's weiter.
0: Hi Lukas, ich bin Stella, und was war dein Lieblingsfach in der Schule?
2: Also schon Sport. Sieht man vielleicht auch. Ich ziehe mich immer sehr sportlich an, also auf jeden Fall Sport, ja.
1: Lukas, was war eigentlich dein peinlichster Versprecher so im Radio?
2: Also, das war jetzt nicht direkt ein Versprecher, aber es gab mal ein Problem mit der Technik. Ich hatte mich auf den Kopfhörern gehört. Okay, ich weiß nicht, ob man das irgendwie so beschreiben kann, dass man das versteht. Wenn ich ins Mikro gesprochen habe, dann kam das, was ich ins Mikro gesprochen habe, erst eine Sekunde verzögert auf meinen Kopfhörern an. Also wenn ich Hallo gesagt habe, kam erst eine Sekunde später auf meinen Kopfhörern das Hallo. Und das hat mich extrem verwirrt und ich habe trotzdem versucht, weiterzusprechen. Es war aber ein technisches Problem. Und dadurch, dass ich das versucht habe, bin ich die ganze Zeit durcheinander gekommen. Und als ich am Ende sowas gesagt habe wie, ey, ich bin Lukas, ich wünsche dir einen schönen Montag, mach das Beste draus, hat sich das so angehört. Ey, ich bin Lukas, mach das Beste draus. Und es hat sich so angehört, als hätte ich einen Sonnenstich gehabt. Und mein Chef kam ins Studio und hat mich gefragt, ob bei mir alles gut ist, ob es mir gut geht. Und ich war so, ja, hier ist ein Problem mit der Technik. Und dann kam auch die Technik und hat das alles wieder geregelt. Aber es war mir so unangenehm. Also es war wirklich so unangenehm, weil das einfach so komisch klang. Aber bei der Weihnachtsfeier haben sich dann alle drüber gefreut. Bei der Weihnachtsfeier spielen wir uns immer alle Sachen vor, die so ein bisschen schief gegangen sind. Und ich glaube, das war so der lauteste Lacher.
0: Wir danken der Schulleitung.
3: Ohne die Hilfe von denen wäre es nicht möglich.
0: Wir danken Herrn Schumann, weil er uns freigegeben hat.
3: Wir danken Herrn Höck, weil er uns das alles ermöglichen konnte.
0: Wir danken Lukas aus Top 40, weil er uns Tipps gegeben hat.
3: Und wir danken Herrn Hoffmann, weil er mit uns den Jingle gemacht haben.
0: Und unserer Lehrerin Frau Grabert, weil sie uns bei jeder Sache geholfen hat.
4: 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Wir hoffen, dass es euch gefallen hat. Wir wissen zwar nicht, wann wir uns das nächste Mal hören, aber wir arbeiten schon an unserer neuen Sendung. Wir hören uns vielleicht das nächste Mal. Peace out.
3: Tschüss.

0: Und jetzt kommt No Tango Problema von Culture Candela.
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1: Jetzt kommt Blackpink Kill This Love. Blackpink ist eine Band, die 2016 gegründet wurde. Sie kommen aus Südkorea und die Band besteht aus Jisoo, Jennie, Rose und Lisa.

0: Jetzt passend zum Thema Fußball hören wir uns doch mal den offiziellen UEFA-Euro-Song von 2020 oder auch 2021 Song an. Der UEFA wurde ja verschoben aufgrund von Corona. Genau, das ist We Are The People von Martin Garrix zusammen mit Bono und The Edge. Viel Spaß!
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Hallo, hier ist Laura aus der Kulturanum bei Radio OKJ. Ich wünsche mir Hoch von Tim Bensko. Ich grüße meine ganze Familie.

0: Und jetzt kommt Dänse mit der Gänse.
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2: Jetzt kommt Always on My Mind von den Pet Shop Boys. Und das Lied ist auch eigentlich nur gecovert. Das ist schon ziemlich alt, nämlich von 1972.

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5: Tief im Keller konnte man das mixen und so. Aber an der Bar hast du ja immer was zu tun. Und wenn ich fertig war, dann war das Kasser schon zu. Da war die Alarmanlage an und so. Ich hatte dann öfter darum gebeten, dass das noch offen bleibt. Für mich da unten der Keller, dass ich da auch mal meine Platten dann drehen durfte. Aber irgendwie wurde ich da immer vergessen. Irgendwann habe ich so ein Brecheisen genommen halt, ne? Und habe da den DJ-Keller aufgebrochen und das Kasser hochgefahren ganz alleine. Ne? 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

0: Let's go. Okay.
1: Willkommen in der Kirche St. Leonard in Bad Köstritz, der Taufkirche von Heinrich Schütz, einem der wichtigsten deutschen Komponisten des Barocks. Was ihr gleich hören werdet, haben Siebent- und Achtklässler der Regelschule Hans-Settegast Bad Köstritz im Rahmen ihres Kurses Lernen durch Erleben, hör mal im Museum, im Schuljahr 2025/26 selbst erarbeitet. Sie haben sich auf Spurensuche begeben, haben recherchiert, diskutiert, geschrieben und aufgenommen. Herausgekommen ist ein Audioguide, der euch durch einen Ort mit langer Geschichte führt. Von der Kassettendecke bis zu den Glocken im Turm, über das Taufbecken bis zur Orgel, von der Kanzel über den Altar bis zu den bunten Kirchenfenstern. Eure Begleiterin auf diesem Rundgang ist Thea, die Kirchenmaus von St. Leonard. Sie kennt jeden Winkel, jede Ecke und jedes Geheimnis dieser Kirche. Hört einfach gut zu.
2: Psst, ich bin's Thea, die Kirchenmaus von St. Leonard. Ich wohne hier schon sehr lange. Horcht, da kommen zwei Jungs. Mal lauschen, was die sich zu erzählen haben.
3: Wow, die bunten Fenster sehen toll aus. Die fallen ja direkt auf.
4: Ja, ich finde die auch cool. Aber schau mal da, über den Altar ist ein Kreuz. Das finde ich noch spannender.
3: Da, wo Jesus dranhängt, sagt man da nicht auch Kruzifix dazu?
4: Genau, Kruzifix. Das ist ein lateinisches Wort und bedeutet ans Kreuz geheftet.
3: Ich weiß noch mehr über das Kreuz. Da stehen Buchstaben drauf. I-N-R-I. Das ist auch Latein und eine Abkürzung für Jesus von Nazareth, König der Juden.
4: Konnten das die Leute überhaupt lesen?
3: Das stand auch auf anderen Sprachen drauf, zum Beispiel auf Hebräisch oder Griechisch, damit alle Menschen es lesen konnten.
4: Cool, das wusste ich noch nicht. Dafür weiß ich aber noch was anderes. Die Inschrift Indri hat damit ein Pontius Pilatus angeordnet.
3: Ah, wer war denn Pontius Pilatus?
4: Er war der römische Statthalter, also der Chef der Römer. Nur er durfte entscheiden, wer hingerichtet wird. Und auch er hat befohlen, dass Jesus gekreuzigt wird.
3: Warum eigentlich eine Kreuzigung?
4: Das war die härteste Strafe, die es damals gab. Die Römer haben das mit Verbrechern gemacht, mit ganz schlimmen.
3: War Jesus ein Verbrecher?
4: Nein, aber Jesus sollte genauso bestraft werden. Und er wurde zusammen mit zwei Verbrechern gekreuzigt. Er hing also in der Mitte zwischen ihnen.
3: Und wie hat das ausgesehen?
4: Der Mensch wurde mit Nägeln ans Kreuz geschlagen. Schau doch mal die Figur hier an. Siehst du, wie die Füße übereinander gekreuzt sind? Durch beide Füße geht nur ein einziger Nagel und durch jede Hand auch einer, drei Nägel insgesamt.
3: Ja, stimmt. Oh je, was für Schmerzen müssen das gewesen sein. Und dann auch noch diese Krone aus Dornen auf dem Kopf.
4: Ja, das mit der Krone habe ich auch nicht so genau verstanden.
3: Ich glaube, die Soldaten haben ihm die Krone aufgesetzt, um ihn zu verspotten. Er sollte ja angeblich ein König sein. Und da hinten auf dem Fenster, da sieht Jesus ganz anders aus, viel strahlender irgendwie.
4: Das ist genau die Idee. Das Kreuz zeigt das Leiden, das Fenster zeigt die Auferstehung und die Hoffnungen der Menschen.
3: Das hätte ich so nie gedacht. Das ist eigentlich ziemlich stark. Danke, dass du mir darüber so viel erzählen konntest.
4: Ja, habe ich doch gerne gemacht.
2: Ich wohne nun schon so lange hier und dieses Kreuz überrascht mich immer wieder. Eine Tafel mit vier Buchstaben, drei Nägeln, eine Dornenkrone und dahinter die Hoffnung auf einen neuen Anfang. Schaut noch einen Moment hin, bevor ihr weiterlauft. Und dann, husch, weiter geht's. Psst, ich bin's Thea, die Kirchenmaus. Der Pfarrer schaut gerade nach dem Rechten. Hoffentlich entdeckt er mich nicht. Oh, zum Glück, da kommen zwei neugierige Besucher in die Kirche. Kommt mit, wir wollen mal zuhören.
5: Wow, es ist ja riesig hier drin.
6: Und so still, schau mal da vorne. Was ist das für ein erhöhter Platz?
7: Guten Morgen, darf ich fragen, was Sie hierher geführt hat?
5: Entschuldigung, wir wollten eigentlich nur mal gucken. Stören wir?
7: Ganz und gar nicht, ich schaue nur nach dem Rechten. Sie interessieren sich wohl für die Kanzel?
6: Ja, genau. Die sieht so schön verziert aus. Wozu dient sie eigentlich?
7: Von dort oben predigt der Pfarrer während des Gottesdienstes. Die erhöhte Position hat vor allem einen praktischen Grund. Von dort oben trägt die Stimme besser in den Raum.
6: Und alle können den Prediger sehen und hören.
7: So ist es. Das ist besonders wichtig für die Menschen, die auf den Emporen sitzen. Das sind die Plätze da oben. Von der Kanzel aus hat der Pfarrer alle im Blick und alle sehen ihn.
6: Alle im Blick. Also auch die, die nicht zuhören oder eingeschlafen sind.
7: Ganz genau. Wobei ich manchmal nicht sicher bin, ob die geschlossenen Augen wirklich Müdigkeit bedeuten oder intensives Zuhören.
5: So kann man es auch sehen. Wie alt ist die Kanzel hier?
7: Diese Kanzel wurde Ende des 19. Jahrhunderts eingebaut, ist also gut 130 Jahre alt.
6: Und wie ist die Kanzel eigentlich aufgebaut?
7: Sie besteht aus drei Teilen. Unten der Kanzelfuß, der sie trägt, dann der Kanzelkorb, von dem aus gepredigt wird, und ganz oben der Schalldeckel, der wirkt wie ein natürlicher Lautsprecher und wirft die Stimme in den Raum.
5: Cool! Wurde hier schon immer gepredigt?
7: Oh ja, und das war früher noch viel wichtiger als heute. Zu der Zeit, als Heinrich Schütz hier in Köstritz geboren und getauft wurde, also Ende des 16. Jahrhunderts, konnte noch nicht jeder lesen.
6: Wie haben Sie dann aber die Geschichten kennengelernt?
7: Genau hier in der Kirche, am Ambo, diesem Lesepult da drüben. Dort vorne las der Pfarrer die Bibeltexte laut vor und von der Kanzel aus erklärte er dann, was sie bedeuten und wie man als Christ leben soll. Die Predigt war für viele der einzige Weg, die Bibel überhaupt zu verstehen.
5: Also war Kirche sowas wie Schule und Nachrichten in einem.
7: Genau, das trifft es sehr gut.
6: Und was ist der Unterschied zwischen Kanzel und Ambo genau?
7: Am Ambo werden die Bibeltexte vorgelesen, das sind die Lesungen. Von der Kanzel aus predigt der Pfarrer, er überlegt, was die alten Geschichten den Menschen heute noch sagen können. Er holt sie ins Hier und Jetzt.
6: Vielen Dank, wir haben gerade viel mehr gelernt, als wir erwartet hätten.
5: Ja, wirklich, wir kommen bestimmt wieder.
2: Wow, das war echt spannend. Schaut beim nächsten Kirchenbesuch ruhig mal nach oben. Vielleicht entdeckt ihr den Schalldeck.

0: Hey, da vorne beim Taufbecken ist doch Maria, die Tochter unseres Pastors. Und wer ist da noch dabei? Ich schleich mich mal näher ran.
1: Hey Maria, ich habe gehört, dein Vater ist Pastor und ich habe mich gefragt, was passiert eigentlich bei einer Taufe? Weißt du, meine Cousine wird auch bald getauft.
2: Na klar, also die Taufe ist ein christliches Ritual. Dabei wird jemand offiziell in die christliche Gemeinschaft aufgenommen.
1: Und wie läuft das ab?
2: Der Pfarrer gießt Wasser über den Kopf der Person, also des Täuflings, oder taucht sie kurz ins Wasser. Dabei sagt er, ich taufe dich im Namen des Vaters, des Sohnes und des Heiligen Geistes.
1: Und was bedeutet das Wasser?
2: Das Wasser steht für Reinigung und einen neuen Anfang. Christen glauben, dass die Taufe zeigt, dass man zu Gott gehört.
1: Und warum lässt man sich überhaupt taufen?
2: Es gibt drei gute Gründe. Erstens, man wird in die weltweite Gemeinschaft der Christen aufgenommen. Zweitens, das alte Leben wird symbolisch abgewaschen, wie ein Neustart. Und drittens ist die Taufe ein Zeichen, dass Gott einen bedingungslos liebt, ein Leben lang.
1: Das klingt ziemlich schön, aber warum heißt es überhaupt Taufe?
2: Das Wort kommt aus dem Griechischen und bedeutet untertauchen. Früher wurden Menschen wirklich komplett ins Wasser getaucht.
1: Also wenn Kinder getauft werden, müssen da dann die Eltern dabei sein?
2: Bei einer Kindertaufe meistens ja. Oft gibt es auch Paten, die sollen das Kind später im Glauben begleiten.
1: Wie läuft eine Taufe in der Kirche aber ab?
2: Es gibt Gebete, Lieder und manchmal eine kleine Ansprache. Danach kommt die eigentliche Taufe mit dem Wasser. Am Ende wird oft eine Taufkerze angezündet.
1: Klingt irgendwie feierlich.
2: Ja, für viele Familien ist das ein besonderer Tag. Danach wird oft zusammen gefeiert.
1: Und dieser Taufstein hier, ist er schon sehr alt?
2: Das ist das Coolste. Der sieht zwar alt aus, aber er stammt erst aus dem Jahr 1888 und die Geschichte dahinter ist echt krass.
1: Erzähl.
2: Am 26. September 1888 wurde auf dem Köstritzer Schloss ein Mädchen geboren, Prinzessin Gabrielle Sibylle. Ihr Großvater war Fürst Heinrich IV. Von Reuß-Köstritz, der Patron dieser Kirche. Und weil er so stolz war, hat er der Kirche diesen Taufstein geschenkt.
1: Interessant.
2: Die Geschichte geht noch weiter. Der Pfarrer brauchte für den neuen Taufstein mit Taufschale jetzt noch eine neue Taufkanne. Die alte Kanne für das heilige Wasser passte nicht mehr dazu. Vielleicht sah sie auch nicht mehr so schön aus. Schließlich brauchte er 7 Unterschriften, damit die neue Kanne gekauft werden konnte.
1: Danke, jetzt verstehe ich das alles viel besser.
0: Ich wohne in dieser Kirche und bin jedes Mal wieder überrascht, wie viel Geschichte in diesen Mauern steckt. Es gibt bestimmt noch einiges zu entdecken. Auf geht's! Psst, ich bin's, Thea. Bevor ihr wieder nach vorne schaut, hebt einfach mal den Kopf nach oben. Seht ihr die Decke? Die habe ich mir noch gar nicht angeschaut. Kein Wunder, sie ist ja auch ziemlich weit weg, für mich. Hier sind 2 Freunde, die sich die Kassettendecke anschauen wollen. Mal hören, was die zu sagen haben.
3: Schau mal, Luca, ist dir die Decke schon mal aufgefallen? Die sieht schon anders aus als beispielsweise im Heinrich-Schütz-Haus.
4: Ja, das ist ja auch eine Kassettendecke.
3: Wieso Kassettendecke? Ich kenne Musikkassetten.
4: Nee, das hat mit den Kassetten nichts zu tun. Eine Kassettendecke ist durch Balken und Leisten, Vertiefungen und Felder unterteilt und heißt deshalb Kassettendecke.
3: Warum hat man das gemacht?
4: Die Köstritzer Kirche wurde vor über 100 Jahren umgebaut und eine Kassettendecke wurde eingezogen. Das war beliebt und verlieh dem Raum Würde und Tiefe.
3: Guck mal, in den 5 Vertiefungen sind Bilder zu sehen. Was die wohl bedeuten? Ob das christliche Bilder sind?
4: Ja, das sind christliche Motive. Ich könnte dir etwas zu den Bildern sagen.
3: Ja, gerne.
4: Wir fangen mit dem ersten Bild an. Siehst du den Mann mit dem Lamm über den Schultern? Das soll der gute Hirte sein.
3: Was macht der Hirte in der Kirche?
4: Also Jesus wird mit dem Lamm dargestellt und in der Bibel sagt Jesus über sich selbst, bin der gute Hirte. Das Wort Pastor, eine andere Bezeichnung für Pfarrer, stammt aus dem Lateinischen und bedeutet einfach Hirte.
3: Und das zweite Bild direkt daneben mit dem Kreuz?
4: Das zweite Bild zeigt ein Kreuz, das kennst du ja schon vom Altar da vorne. Das Kreuz verbindet 2 Richtungen. Der waagerechte Balken steht für die Verbindung zwischen den Menschen.
3: Und der senkrechte Balken, wofür steht der?
4: Der senkrechte Balken steht für die Verbindung zwischen den Menschen und Gott, also zwischen Himmel und Erde.
3: Also haben sie aus einem Hinrichtungswerkzeug ein Hoffnungszeichen gemacht? Das ist ja mal was.
4: Ja, so ist es. Aber dich interessieren bestimmt noch die anderen Bilder.
3: Ja, das schon. Aber eine Frage habe ich noch. Woher weißt du eigentlich so viel darüber?
4: Ein paar Freunde von mir sind Christen und außerdem fand ich die Kassettendecke in dieser Kirche sehr interessant.
3: Ach so, okay. Was bedeutet das Herz mit den Flammen dort?
4: Das Herz steht für die unendliche Liebe Gottes zu den Menschen.
3: Und das vierte Bild zeigt einen Anker und eine Taube mit einem Ölzweig. Das erinnert mich an die Geschichte von Noah und die Arche. Aber das ist eine andere Geschichte.
4: Ja, im Grunde genommen steht der Anker, die Taube und der Ölzweig zusammen für Hoffnung, Frieden und Treue.
3: Und das fünfte Bild, das sind doch römische Zahlen, oder?
4: Nein, das sind griechische Buchstaben. Es bedeutet Chiro. Und Chiro ist eine Abkürzung für den Namen Christus. Und wenn man jetzt die fünf Bilder zusammen betrachtet, fällt etwas auf. Kreuz, Herz und Anker, das sind genau die drei sogenannten theologischen Tugenden. Glaube, Liebe und Hoffnung.
3: Was man in den Bildern alles erkennen kann, fasziniert mich. Hab Dank für deine Erklärung.
0: Glaube, Liebe und Hoffnung. Drei Worte. Und sie hängen einfach da oben, still und beständig, seit über 130 Jahren. Aber jetzt weiter. Es gibt noch mehr zu entdecken. Schau doch mal da drüben.

0: Hallo, ich bin Thea, die Kirchenmaus. Psst, guck mal, da vorne kommen die Fensterputzerinnen. Wenn die ihre Arbeit gemacht haben, erstrahlen die Farben wieder richtig. Ich versteck mich lieber ein bisschen. Ich will ja niemanden erschrecken. Dann kommt mit und hört zu.
1: Was für wunderschöne Fenster.
2: Aber das Putzen wird Stunden dauern.
3: Dafür haben diese Kirchenfenster eine tolle Geschichte.
4: Ach echt?
1: Vielleicht wird es spannender, wenn du uns etwas darüber erzählst.
3: Seht ihr das große Fenster in der Mitte, hinter dem Altar?
1: Da, wo dieser Mann drauf ist? Das ist Jesus Christus. Das Motiv zeigt seine Himmelfahrt. Das ist ja jetzt ein Feiertag. Bei uns auch als Männertag oder Vatertag bekannt.
4: Und was feiern wir an Himmelfahrt eigentlich?
1: Die Rückkehr von Jesus als Sohn Gottes zu seinem Vater in den Himmel. An Weihnachten wird er als Erlöser geboren, an Ostern gekreuzigt und begraben und an Himmelfahrt fährt er in den Himmel hinauf. Das Fest findet immer 40 Tage nach Ostern an einem Donnerstag statt.
4: Was du alles weißt. Seht ihr die Wunden an seinen Händen und Füßen?
3: Ja, das sind die Wunden der Kreuzigung.
1: Können wir jetzt mal anfangen, sonst sind wir heute Abend noch nicht fertig.
4: Ja, okay.
1: Ich fange hier in der Mitte an. Ich auch.
3: Okay, Lothar und ich putzen die Seitenfenster.
1: Wow, was für ein schönes Rot. Wir bringen die Farben wieder zum Leuchten.
4: Das Rote ist das Gewand von Jesus.
3: Das Rote steht für Reichtum, Macht, vergossenes Blut und Liebe.
1: Was bedeuten eigentlich die vier Bilder an den Seitenfenstern?
2: Das sind die Symbole der vier Evangelisten.
1: Guck mal, da stehen Namen drunter. Matthäus, Markus, Johannes und Lukas.
4: Und bei jedem findet man ein anderes Symbol. Matthäus hat einen Menschen oder Engel, Markus den Löwen, Lukas den Stier und Johannes den Adler.
1: Das sieht ein bisschen aus wie die Häuser in Hogwarts.
3: Ein bisschen, aber das sind christliche Symbole, die viel älter sind als Hogwarts.
1: Was sind eigentlich Evangelisten?
4: Genau die vier Männer, die die Lebensgeschichte von Jesus aufgeschrieben haben. Ohne sie wüssten wir nichts über ihn. Und noch heute können wir sie in der Bibel nachlesen.
1: Pavana, Lotta, könnt ihr uns mal helfen? Dieses Fenster ist so riesig.
3: Was ist das denn für ein Kreis um den Kopf von Jesus?
1: Das ist ein Heiligenschein. Er steht für seine Herrlichkeit und Göttlichkeit.
2: Und was bedeutet diese ausgestreckte Hand, die er hochhält?
4: Das ist die Geste des Segens und der Einladung.
3: Und in der anderen Hand trägt er noch eine Fahne. Weiß mit einem roten Kreuz. Was für eine ist das?
1: Die nennt man Auferstehungsfahne oder Siegesfahne. Weiß steht für das Licht und das neue Leben. Das rote Kreuz erinnert an das Leiden Jesus und seine Auferstehung.
2: Guckt mal, was steht denn da unten für ein Name? Rudolf Zersch.
3: Wer war das?
4: Er war hier in Bad Köstritz wirklich bekannt. Er hat die Köstritzer Schwarzbierbrauerei groß gemacht, war Landwirt und hatte mehrere Güter gepachtet. Und er hat sich sehr um den Ort verdient gemacht.
1: Und weißt du was? Er hat Otto von Bismarck jedes Jahr zum Geburtstag ein Fass Bier geschickt.
2: Und Bismarck hat sich sogar schriftlich bedankt. Rudolf Zersch hat das Fenster 1891 gestiftet, als die Kirche umgebaut wurde. Und 1907 ist er gestorben, noch bevor sein neues Brauhaus fertig war.
3: Schade, aber seine Fenster hängen noch heute hier.
4: Wenn ihr dachtet, wir seien fertig mit Putzen, Fehlanzeige. Da drüben ist noch ein wunderschönes Fenster.
1: Ach, ich hatte gehofft, wir wären fertig. Oh, noch ein buntes Fenster. Was ist da drauf zu sehen?
2: Das ist die Weihnachtsszene, das Jesuskind in der Krippe, in Bethlehem. Maria und Josef hatten keine Herberge gefunden, weil sie wegen der Volkszählung unterwegs waren.
4: Ochs und Esel sind auch dabei. Ein Hirte, der sogar Musik macht.
3: Stimmt ja, im Krippenspiel habe ich früher mal einen Hirten gespielt.
1: Und unten kniet ein Engel mit einem Spruchband. Ehre sei Gott in der Höhe.
3: Links neben der Krippe sieht man noch eine Taube und ein Lamm. Die Taube steht für den Heiligen Geist und das Lamm ist das Lamm Gottes. Ein uraltes Symbol für Jesus selbst.
4: Und da unten steht wieder ein Name, Frau Dr. Alvine Herger. Die hat das Fenster also gestiftet?
2: Genau, sie war die Witwe eines Rosenzüchters, der in ganz Deutschland bekannt war. Als ihr Mann starb, erbte sie ein großes Vermögen und sie verwendete einen Teil davon für die Kirche und für den Bau in einer Schule hier in Köstritz.
1: Warum macht man sowas? Warum stiftet man ein Fenster?
3: Das kann ganz verschiedene Gründe haben. Manche wollten in einen verstorbenen Menschen erinnern, andere wollten der Gemeinde etwas zurückgeben, weil es ihnen gut gegangen war. Und sicher war es auch ein Zeichen, schaut her, ich gehöre zu dieser Stadt, zu dieser Kirche.
4: Irgendwie schön, dass man die heute noch sehen kann. Die Namen, meine ich.
1: Ihr müsst die Fenster mal sehen, wenn die Sonne hereinscheint. Das sieht wirklich toll aus. Aber jetzt müssen wir uns beeilen, sonst werden wir mit dem Putzen nie fertig.
0: Ich muss mich auf den Weg machen. Das war echt interessant. So viel Geschichte steckt in ein paar bunten Fenstern. Beim nächsten Mal schaue ich wieder vorbei. Tschüss, bis bald. Ich bin's, Thea. Hört ihr das? Das ist der Klang der Glocken von St. Leonard. Man kann sie nicht sehen, dafür umso besser hören. Heute ist Ostersonntag und gleich erfahrt ihr, warum die Glocken heute ganz besonders läuten. Der Küster ist schon auf den Beinen, denn in einer halben Stunde beginnt der Gottesdienst. Und schaut mal, da kommt auch schon jemand.
5: Guten Tag, entschuldigen Sie, gehören Sie zur Kirche?
6: Guten Tag, ja, ich gehöre zur Kirchengemeinde und habe heute Küsterdienst.
5: Der Klang der Glocken ist wirklich sehr schön.
6: Das finde ich auch, es sind 3 Glocken im Turm. Ich muss gleich nochmal hochsteigen und etwas überprüfen. Aber erst sollten sie ausläuten, sonst fallen mir da oben die Ohren ab.
5: Da würde ich auch gern mal hochgehen. Darf ich ausnahmsweise mal mit nach oben?
6: Ja, warum nicht? Aber bitte vorsichtig, die Treppen sind steil.
5: Wirklich? Das ist ja super.
6: Auf geht's. Ich hoffe, Sie sind schwindelfrei.
5: Ja, zum Glück. Aber sagen Sie, könnte es sein, dass die Glocken in den letzten Tagen nicht geläutet haben? Hat das einen Grund?
6: Na, wir haben doch die Karwoche vor Ostern. Von Gründonnerstag bis Karsamstag werden die Glocken nicht geläutet.
5: Interessant. Und warum nicht?
6: Man sagt, dass die Glocken in diesen Tagen nach Rom geflogen sind. Und heute ist Ostersonntag, da kehren sie zurück.
5: Wow, was für eine Aussicht von hier oben. Und was sind das für Fensternischen hier oben bei der Glocke?
6: Na, die sind dazu da, den Schall der Glocken ins Land zu tragen. Über die ganze Stadt, über die Felder, über die Elster.
5: Faszinierend. An das Geläut am Tag kann man sich gewöhnen.
6: Die Kirchenglocken geben dem Tag eine Struktur. In manchen Orten wird es morgens, mittags und abends geläutet. Hier in Köstritz aber nur abends. Wer wissen wollte, wie spät es ist, der hört auf die Glocken.
5: Das kennen wir eigentlich noch, oder? Wenn abends um 18 Uhr die Glocken läuten.
6: Dann weißt du, jetzt wird's Zeit, nach Hause zu gehen. Es gibt eine genaue Läuteordnung. Sonntags erklingen sie als Vorläuten eine halbe Stunde vor dem Gottesdienst, wie wir es eben gehört haben. Denn kurz vor Beginn wird erneut geläutet und der Kirchengänger weiß, gleich geht's los.
5: Und wie sieht's aus bei besonderen Anlässen?
6: Auch zu besonderen Gelegenheiten wie Hochzeiten oder auch Beerdigungen und natürlich an den wichtigen Feiertagen wie Weihnachten und Ostern.
5: Und früher hatten die Glocken wohl noch ganz andere Aufgaben.
6: Genau, sie haben gewarnt. Vor Feuer, vor Unwetter, vor Feinden. Keine Sirene, kein Alarm, sondern die Glocke. Jeder wusste sofort, wenn die Glocken jetzt läuten, stimmt etwas nicht.
5: Wow, die ist ja riesig. Wie schwer ist die Glocke eigentlich?
6: Sie wiegt mehrere hundert Kilo. Und früher hat der Glöckner das Läuten von Hand erledigt. Das war wirklich körperliche Arbeit. Heute wird es meistens automatisch gesteuert.
5: Ganz schönes Gewicht. Und trotzdem klingen sie so leicht, irgendwie schwebend. Wie geht das?
6: Das liegt an der Form und am Material. Bronze. Und an der Art, wie die Glocke schwingt. Aber das wäre jetzt Physik, nicht Kirchenführung.
5: Stimmt, ich danke Ihnen. Das war wirklich beeindruckend. Und in der Religion meiner Familie werden die Gläubigen auch zum Gebet gerufen. Da ertönt die Stimme des Muezzin von Minarett, also dem Turm der Moschee. In anderen Religionen gibt es ähnliche Signale. Das verbindet uns eigentlich alle.
6: Das stimmt, der Ruf zur Gemeinschaft ist so alt wie die Menschheit selbst. Und denken Sie dran, wenn Sie das nächste Mal die Glocken hören, das ist entweder eine Einladung, ein Signal oder eine Erinnerung.
5: Wissen Sie was? Ich bleibe heute mal zum Gottesdienst. So erlebe ich das auch einmal.
6: Aber klar, machen Sie das. Wir sehen uns noch.
0: Gott sei Dank gehen wir wieder runter. Mir war da oben so übel und schwindelig. Aber wisst ihr was? Die Glocken reden mit uns. Man muss nur zuhören. Manchmal, wenn es abends läutet und die Sonne tief steht und das Licht durch die bunten Fenster fällt, dann ist das hier wirklich ein besonderer Ort. Macht euch auf den Weg. Vielleicht läuten die Glocken ja gerade für euch.

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0: Hallo und herzlich willkommen. Ihr hört die Fieberstunde. Mit mir im Studio sitzt der Nils. Hallo Nils.
1: Hallo Julia.
0: Unser Thema ist Science-Fiction-Horrorfilme. In der letzten Woche habt ihr schon die Episode zu dem Film Annihilation gehört. Vielleicht, vielleicht auch nicht. Und heute besprechen Nils und ich die beiden Filme Cube aus dem Jahr 1997 und Alien aus dem Jahr 1979. Den Film Pitch Black aus dem Jahr 2000 haben wir auch besprochen, aber das könnt ihr nur in der Podcast-Variante hören, zum Beispiel auf Spotify oder Apple Podcasts. Flimmerstunde Film Podcast heißt das Ganze. Wir sprechen jetzt über Cube, ein Film aus dem Jahr 1997 mit sehr, sehr beschränkten Produktionsmitteln. 365.000 Euro hat der Film nur gekostet.
1: Das ist eine kanadische
0: Produktion, genau. Der Regisseur ist, glaube ich, nicht weiter bekannt.
1: Doch, wir hatten doch ein paar Sachen gesehen, die er noch gemacht hat.
0: Er heißt Vincenzo Natali, was italienisch hieß. Sci-Fi und Splice.
1: Ah, genau.
0: Und Im hohen Gras. Der letztere war eine Stephen King-Verfilmung. Die anderen beiden kenne ich.
1: Netflix. Der hat es mit seinem Sohn geschrieben, glaube ich, das Buch.
0: Genau. Die anderen beiden kenne ich auch. Das sind auch Sci-Fi-Filme.
1: Ja, die habe ich tatsächlich noch nicht gesehen, Sci-Fi und Splice, aber die stehen auch auf der Liste. Aber sein Regiedebüt, also Spielfilmdebüt, war eben durch Cube.
0: Soll ich zusammenfassen?
1: Ja, fass du mal die Story zusammen.
0: Also ich bin da ganz schnell.
1: Das ist ein leichter Job, ja, bei dem Film.
0: Es sind fünf beziehungsweise sechs Personen, die in einem Kubus aufwachen, beziehungsweise nicht alle in demselben, sondern dieser Kubus, der hat Türen in allen sechs Seiten eines Würfels, sind in der Mitte Türen, durch die man hindurchgehen kann und die öffnen sich, dann irgendwann kommen alle Figuren in einen Kubus zusammen. Und sie stellen fest, sie kennen sich nicht, sie wissen nicht, wie sie da reingekommen sind. Sie können sich gerade noch so an den letzten Moment ihres realen Lebens erinnern. Also sie wissen nicht, was das soll. Und sie sind neugierig und fangen an, in die anderen Türen hineinzugucken, stellen fest.
1: Auch verängstigt.
0: Da befinden sich durchaus Fallen.
1: Ja.
0: Und was sie wollen, ist natürlich das Rätsel dieses Kubus lösen. Also es heißt,
1: erstmal rauskommen, ist, glaube ich.
0: Genau, irgendwann stellen sie fest, es müssen wahrscheinlich so 26 mal 26 Kuben sein, die so, ne, so in alle Richtungen.
1: Das ist schon sehr weit fortgeschritten.
0: Jo.
1: Weil es hat ja auch einen Grund, wie sie es rausfinden.
0: Ich versuche es kurz zusammenzufassen, damit wir auf die Figuren oder so das Eigentliche reden können. Genau, die bewegen sich auch noch. Diese Würfel.
1: Zauberwürfel.
0: Zauberwürfel.
1: Artig.
0: Ein riesen Zauberwürfel.
1: Es ist eher so eine Art Schiebepuzzle.
0: Ein Schiebepuzzle, und da drin sind halt Menschen gefangen.
1: Ja.
0: Vielleicht, weiß ich nicht, kann ich die ja nochmal versuchen aufzuzählen, welche man haben.
1: Die Figuren, meinst du?
0: Soll ich?
1: Quentin.
0: Das ist ein Polizist.
1: Quentin, der ist ein Polizist, hat anscheinend Aggressionsprobleme, ist die Muscle der Gruppe.
0: Hm.
1: Dann haben wir den französischen Knastausbrecher-Experten. Wie hieß denn der nochmal? Rentes?
0: Der Renn heißt der einfach.
1: Renn, genau.
0: Der Rent.
1: Der ist, am Anfang erzählt er gar nichts. Er zeigt relativ schnell, dass er sehr analytisch daran geht und versucht, die Fallen, die es in diesem Raum gibt, durch geschickte Manöver auszulösen und zu gucken, welcher Raum ist sicher, welcher ist gerickt mit den Booby-Traps.
0: Und Spoiler, er ist auch der Erste, der dann umkommt.
1: Das ist sehr witzig gewesen, ja. Durch eine sehr unfaire Falle, muss man an der Stelle dazu sagen.
0: Genau, dann gibt es noch die Mathematikstudentin, die heißt Levin. Wir haben eine Ärztin, Helen.
1: Holloway,
0: ja. Oh, also das sind die beiden Frauen. Und dann haben wir noch den Typen, hier steht Architekt Worth.
1: Ja.
0: Hat auch ein interessanter Name.
1: Ja.
0: Bei dem sich dann herausstellt, dass er an dem Kubus mitgearbeitet hat als Architekt.
1: Aber das ist ganz wichtig.
0: Er kennt das Rätsel.
1: Er weiß nichts davon. Er hat im Prinzip nur die Außenhülle dieses kompletten Komplexes designt. Und wie man das bei so, ich sag mal, Geheimhaltungssachen machen muss, soll die rechte Hand nicht wissen, was die linke macht. Das heißt, er wusste im Prinzip überhaupt nicht, wofür das verwendet wird. Aber ich glaube, später wird kurz gesagt, dass er weiß, dass man da Menschen reinsteckt. Also es ist ein bisschen unkohärent in dem, was sie das erzählt haben. Aber der ist auf jeden Fall so der einzige Anhaltspunkt, der so ein bisschen dieses Mysterium beleuchtet.
0: Mhm.
1: Worf.
0: Genau. Und nachdem Ren tot ist, kommt dann noch der Autist Kazan dazu.
1: Ah ja, Kazan, genau.
0: Dann sind es wieder fünf.
1: Genau.
0: Und interessanterweise bleiben die auch über einen relativ großen Zeitraum zusammen, weil sie relativ gut und schnell rausfinden, wie man die Kuben mit den Fallen umgeht.
1: Ja.
0: Ja. Und das große Geheimnis ist dann eher rauszukommen, die quasi die Hülle zu finden und einen die sie dann auch finden, aber dann den Ausgang zu finden, ist ja auch nochmal eine Hürde.
1: Genau.
0: Und letztendlich über sich selber stolpern, sage ich jetzt mal.
1: Ja, da ist jetzt auf jeden Fall dieses Konzept, steck halt Leute in Extremsituationen und ihr wahrer Charakter kommt zum Vorschein und wie die sich dann ausüben, wie die clashen, diese wahren Gesichter, die Leute haben. Das ist so der Horroraspekt in dem Film. Neben den Fallen und dass man halt in einer Situation steckt, in der man nicht weiß, wie man reingekommen ist.
0: Wo man eigentlich ist, genau. Dieses Anken wieder.
1: Aber ich glaube, der Kern ist schon auch so, wie übt sich die Situation auf die Psyche der Menschen aus.
0: Ja, aber das ist dann, guck mal, das ist eine ganz einfache Prämisse, aber doch vielschichtig.
1: Ja.
0: Und dadurch wird sie sehr dicht und auch cool. Und man guckt sich ziemlich gerne an, muss ich sagen.
1: Genau das finde ich ja auch so schön. Ich hatte das vorhin schon mal gesagt. Der Film ist wahrscheinlich Paradebeispiel für das, was man als High-Concept bezeichnet. Mhm. Das heißt, man nimmt eine Annahme und arbeitet sich einmal komplett an diesem Konzept ab. Und das ist was viele Filme nicht schaffen, auch heutzutage leider nicht, dass man dann immer mehr will, als man am Anfang eigentlich geplant hat. Und bei Cube ist es wirklich so, da wird von vorne bis hinten wird mit diesem Konzept des Cubes durchgearbeitet, ohne dann im zweiten, dritten Akt noch irgendwelche neuen Elemente einzustreuen, mit denen man dann wieder Spaß haben kann. Da wird wirklich in das, was man hat, viel Gehirnschmalz und Kreativität eingeordnet. Und deswegen finde ich, ist ja so ein kohärentes, stimmiges Gesamtkonzept.
0: Mhm.
1: Das macht den Film so, einfach so einem guten, kompakten Wirbel.
0: Genau, aber ich würde jetzt einfach mal behaupten, das ist halt auch gut geschrieben, weil du hast halt eben die, also ne, manchmal gibt es ja auch sehr gute Ideen in Filmen und dann ist aber die Geschichte, die erzählt wird, schlecht geschrieben.
1: Ja.
0: So die Grundprämisse ist super, aber der Rest, wow. Das funktioniert aber hier, weil die Figuren sind zum einen auch erstmal cool, da können wir gleich nochmal drüber näher drauf eingehen, aber dass du halt diese Psychologisierung da drin hast, diese wie benehmen sich fünf Figuren, wenn sie in so einem Raum aufeinandertreffen, das funktioniert hier über 90 Minuten richtig gut oder es sind sogar nur 85 oder so.
1: Ja, der ist echt nicht lang.
0: Und genau, das ist sehr gut ausgearbeitet und dann hast du ja eben noch diesen Rätselaspekt drin, was ja Leute sowieso auch total gerne machen, Rätsel lösen.
1: Ja.
0: Und du kannst das permanent mit den allen zusammen auch machen, auch wenn es vielleicht hin und wieder nicht ganz stimmig zu sein scheint, wie wir festgestellt haben. Aber das heißt, also die Sachen funktionieren einfach super gut, als dass du dran bleibst.
1: Ich finde das echt auch, es ist eine spricht wirklich für ihn als Autor, dass er es geschafft hat, wirklich die so eine interessante fortlaufende Story in so einem limitierten Setting zu schreiben. Weil viele Leute wären da einfach so an die Grenzen dieses Kubus gestoßen und wüssten sich dann nicht weiter zu helfen. Aber dass das halt wirklich auch spannend bleibt. Es gibt auch nicht so einen wirklichen Second Act Drag, finde ich. Man wird immer, es wird immer ein Stück Story regelmäßig nachgeliefert. Das heißt, man hat nicht so wirklich Durststrecken, finde ich. Und das ist einfach wahnsinnig gut geschrieben. Auch die Figuren.
0: Ich überlege gerade, ne, du hast am Anfang, da lernen die sich kennen.
1: Ja.
0: Dann müssen die rausfinden, wo sind wir hier? Was passiert hier? Dann kommen sie schnell drauf, ne, nachdem Ren tot ist, okay, krass, Fallen. Dann müssen sie das Rätsel lösen, wie sie die Kuben mit den Fallen umgehen müssen. Ne? Dann haben sie das geschafft und dann denken sie sich, okay, nächstes Ziel, wir wollen an die Hülle.
1: Ja.
0: Und wenn auf dem Weg dahin fangen sie ja wirklich an, in der Gruppe nicht mehr zu funktionieren. Das heißt, da kommen diese sozialpsychologischen Aspekte dazu. Da crasht irgendwas. Ne? Dann haben sie die Herausforderung, dass ja zwischen den Kubus und der Hülle noch eine Lücke ist.
1: Ja.
0: Also nochmal ein Rätsel, was sie lösen müssen. Eine Hürde, die sie überwinden müssen. Und dann zerfleischen die sich ja in den letzten Momenten nochmal so richtig als Gruppe. Also das heißt, da wird der Spannungsbogen auch nochmal so richtig angezogen.
1: Ja.
0: Und dann war es das. Also dann kommst du zum Ziel.
1: Ich finde,
0: also letztendlich ist das Ergebnis ja alle sind tot, einer hat es geschafft.
1: Es ist eine befriedigende so. Solution, aber ja. obwohl wir die selber gar nicht sehen. Das finde ich auch beeindruckend. Ja. Weil man hat wirklich ein zufriedenstellendes Ende, dass dir aber eigentlich verborgen bleibt.
0: Dieses Rausgehen in das Weiß.
1: In das Licht, ja.
0: Es ist so gut.
1: Es ist hervorragend. Es ist ein krasses Filmende.
0: Weil das ist ja wieder dieses, Liminal Rooms haben wir ja schon drüber angedeutet gesprochen in Bezug auf Backrooms. Gerade das Thema, ne, dass du halt wirklich einen Raum nimmst, der keine großartige Bedeutung hat und hier sogar noch komplett außerhalb von irgendwas existiert.
1: Ja, also
0: die reden zwar noch über ihre Leben, aber wir sehen ja keine Bilder von irgendwelchen Backstories. Das
1: könnte auch ein Raumschiff sein, ne?
0: Genau, also die reden nur darüber.
1: Ja.
0: Aber wir wissen nicht, ob das wirklich Realität ist.
1: Ja, ja.
0: So, und am Ende ist die Realität die dort in den Kuben und in der Bewegung der Kuben stattfindet.
1: Ja,
0: und
1: schön
0: er,
1: gesagt,
0: die letzte Figur, geht ja wirklich in das Licht. Und das Licht kann man auch wieder symbolisch sehen als, wann haben wir denn am Ende das Licht? Erzählen immer alle, als die Nahtoderfahrungen gemacht haben, reden immer über das helle Licht.
1: Ja.
0: Also ist das dann wirklich der Ausweg oder so? Das
1: ja, vielleicht stirbt er auch, ja.
0: Das finde ich aber einfach so gut gemacht, dass sie das mit diesem Licht lösen am Ende.
1: Ja.
0: Das rundet für mich den Film perfekt ab.
1: Es ist auch, also das ist wirklich, ich habe den, wie gesagt, als Teenager relativ früh gesehen, hat mir die DVD da gekauft und der hat, das ist ein Filmende, das ist bei mir so hängen geblieben.
0: Mhm.
1: Das ist wirklich so, weil das ist das, it ends with a bang, aber irgendwie auch ein silent bang. Also, und dass das halt auch wirklich so losgelöst ist von eigentlich unserer Realität, unserem Alltag, eigentlich der Welt an sich, lässt ja auch den Raum für diese psychologische Expansion der Figuren oder dieses Ausbrechen. Man muss natürlich an der Stelle sagen, klar clashen die untereinander, also auch wirklich alle irgendwie ein bisschen untereinander, aber es gibt halt diese eine Figur, die halt wirklich Zusammenarbeiten aktiv verhindert durch aggressives Verhalten und das ist eben dieser Polizist Quentin.
0: Ich finde aber diesen Character Change von ihm auch wahnsinnig interessant.
1: Ja, man rechnet nicht damit.
0: Ja, weil er ist am Anfang ist er ja so die most active Figur.
1: Leader-Figur.
0: Der Leader, der aber auch alle erstmal zusammenbringt, weil die sind ja auch alle irgendwie paralysiert und haben Angst.
1: Ja,
0: und
1: ja.
0: Äußern das ja auch sehr krass und er ist derjenige, so der Macher,
1: der
0: halt
1: die
0: sagt,
1: Ruhe
0: er
1: auch.
0: Kommt, ne, wir müssen jetzt das Rätsel lösen und wir müssen zusammenarbeiten und reißt euch mal zusammen. Ist super, super cool Motivator und irgendwann kippt das ja, ne?
1: Ja.
0: Und wenn die Gruppe sich gefunden hat, interessanterweise fängt er an, sich ausgeschlossen zu fühlen und fängt dann an, Psychopath zu werden.
1: Weil er ab dem Zeitpunkt keine Funktion mehr hat. Weil seine Muskeln bringen ihn halt in dem nicht weiter. Und das finde ich auch so interessant. Also man denkt ja auch bei so jemandem nicht, dass der dann die Person ist, die sagt, wir müssen jetzt mal unsere Hintergründe checken, um vielleicht ein Muster zu erkennen, was uns hier was erklären kann. Ja, aber er ist ja Polizist. Das heißt, dieses Detective Game, also dieses Nachforschen in den Hintergründen der Figuren, was übrigens wahnsinnig interessant ist, damit zu gehen.
0: Ist er Detective oder ist er einfach
1: Polizist? Er ist Polizist, aber ja. Die machen ja sowas auch. er könnte ja auch bei den drei Fragezeichen sein. Das erklärt sich halt durch seinen Hintergrund als Polizist ziemlich gut, was eigentlich konträr ist zu dieser klassischen Darstellung von Hau-drauf-Typen, den wir im Film häufig haben, die ja dann für sowas eigentlich nicht interessant ist. Dazu wird er aber früher oder später, weil ihm irgendwann der Geduldsfaden reißt. Aber er ist eigentlich die einzige Person, die am Anfang sagt, erzählt mal was von euch. Was macht ihr so? Vielleicht können wir irgendwie was rausfinden. Und dass das ausgerechnet bei dieser Figur so ist, das macht ihn so interessant und komplex. Ja, und wenn es dann, was ich cool finde, die Räume, die sind ja alle unterschiedlich beleuchtet. Manche sind rot. Und
0: an sich sehen die ja trotzdem alle gleich aus,
1: die
0: weil die haben so,
1: exakt gleich.
0: So komische Panel Verkleidung.
1: Das sind so wie so Softboxen,
0: ja.
1: Wo dann irgendein Muster davor ist. Ich hatte das vorhin beschrieben, was habe ich gesagt? Wenn man so ein Modell zusammenbaut, diese Gitter, aus denen man die Einzelteile rausbricht, die auf den Polylux gelegt, so sehen diese Panels aus. Dazwischen hat man so schmale Eisenleitern und in der Mitte hat man eben so eine Luke, die sich mit dem Griff öffnen lässt.
0: Genau, und diese Zwischenräume sind dann immer unterschiedlich farbig beleuchtet.
1: Genau, also diese Panels. Genau. Das heißt, der Raum leuchtet im Prinzip.
0: Genau.
1: Die, also haben, die sind
0: blau, gelb, grün und rot, also die Hauptfarben, ne?
1: Ja, gelb glaube ich nicht, also es war grün.
0: War nicht gelb dabei?
1: Gelb, vielleicht auch, ich bin mir nicht sicher. Was vielleicht noch ganz wichtig ist, dass diese Zwischenräume zwischen den Türen, da wo sich dann halt auch die Cubes verschieben, die sind nummeriert. Die haben drei Sets aus dreistelligen Zahlen. Früher oder später finden sie raus. Das kartasisches Koordinatensystem. Das Koordinatensystem.
0: Keine
1: halt.
0: Ahnung.
1: Wie heißt denn das? Ich bin noch nicht so lange raus aus dem, aus dem Abi. Ja, genau. Und dass das eben Koordinaten sind für die Positionen der Cubes innerhalb des Gefüges. Das ist auch noch ganz witzig. Und da kommt dann nämlich unsere Mathematikerin ins Spiel, die im Kopf ausrechnen kann oder zumindest alle Muster entdecken kann, die möglicherweise eine Orientierung innerhalb dieses Gefängnisses möglich machen. Und das ist ein Punkt, wo es auch nochmal wahnsinnig interessant wird, weil am Anfang wird so gesetzt, wir haben diesen Raum und in alle Richtungen ist der gleiche Raum nochmal. Das heißt, absolute Orientierungslosigkeit. Also wirklich, das ist ja auch wahnsinnig, wahnsinnig gruselig an sich, dass man wirklich so komplett orientierungslos ist und dass sie durch sowas, was für normale Menschen wie uns eigentlich total abstrakt ist, einfach nur ein Zahlenkonglomerat, es schafft, da eine Ordnung und eine Logik und eine Orientierung reinzubringen, das ist unglaublich clever gelöst. Und daran merkt man ja auch, dass Quantum am Anfang eigentlich auf dem richtigen, den richtigen Riecher hatte, mal die Backgrounds von den Leuten zu checken. Jeder hat eine Funktion. Wir haben Holloway, die ist eine Ärztin. Warum ist sie eine Ärztin? Naja, man muss ja auch irgendwie gucken, dass die so ein bisschen auf sich achten, nicht den Kreislauf und so weiter und so fort, dass die halt auch, den Leuten wird eine reelle Chance gegeben, da drinne. Und das alles in einem Film verpackt, der 7 Jahre vor Saw 1 rauskam. Der ist ein absoluter Predecessor. Ohne den gäbe es, glaube ich, sowas wie Saw nicht, würde ich wirklich sagen.
0: Stimmt, aber Saw ist ja auch so ein Liminal Room eigentlich fast schon, ne?
1: Ja, es ist mehr oder weniger losgelöst von ein dem, worum es eigentlich geht. Aber da ist ja auch das Ziel, da rauszukommen. Aber ist, das wirklich das Beste für die Figuren?
0: Aber das Langweilige ist, sind die da nicht alleine?
1: In Saw?
0: In dem Keller, ja.
1: Ja, das wird ja natürlich da auch gebrochen. Also die sind, es gibt Schnitte nach draußen, zeigt, was draußen rum passiert. Es gibt viele Rückblenden.
0: Ist ewig her, dass ich ihn geguckt
1: habe. Der ist relativ chaotisch. Ich würde auch sagen, Saw 1 ist ein guter Thriller, aber das ist halt so, dass der hätte nicht so iconic sein müssen. Das ist halt wirklich dieses, säck dir den Fuß ab, dann kommst du raus. Das ist das, was das so ausgemacht hat. Ist trotzdem ein guter Film, aber nicht ein Ansatz so clever konzeptioniert und geschrieben wie Cube.
0: Na, ich habe hier noch mir aufgeschrieben, wenn wir gerade noch bei so ähnlichen Filmen sind, der Schacht, auch so ein Netflix-Film.
1: Der wurde ja andauernd damit verglichen.
0: Ja, aber why not? Und,
1: zu Recht.
0: Es gibt noch einen, der vielleicht nicht ganz bekannt ist, der heißt High Rise.
1: Ja, das mit.
0: Sind die in so ein Hochhaus eingeschlossen oder.
1: Wie heißt denn der nochmal hier, der Schauspieler?
0: Genau der.
1: Na, der Blonde.
0: Aber wenn ich mich an High Rise erinnere, erinnere ich mich auch immer an den Film mit dem Zug. Dessen Name jetzt gerade auch nicht einfällt.
1: Snowpiercer.
0: Weil da hast du ja auch eben nur diese Zugräume und kein wirkliches Außen.
1: Ja, den fand ich nicht so doll, ehrlich gesagt.
0: Ja, ich habe auch noch Maze Runner, weil du da auch durch ein Labyrinth musst.
1: Das habe ich nicht
0: gesehen.
1: Aber
0: das ist mehr ein Action Coming-of-Age-Film.
1: Ja, also Cube ist da deutlich, ich will nicht sagen nihilistischer, aber zynischer auf jeden Fall. Finde ich. Das ist auch sowas, was wir vorhin schon bei Annihilation angesprochen haben. Der ist halt jetzt vielleicht nicht von der Inszenierung so kalt und gefühlslos, aber das die Diegese ist es, also die Filmwelt, weil die ist ja wirklich, wenn jemand kalt und gefühlslos und analytisch, also Alex Garland wäre da instant rausgekommen aus dem Cube, weil der zuerst überlegt hätte, bevor er gehandelt hätte. Und wollen wir das sagen mit diesem Raum am Ende, was wir am Ende feststellen, was wir so ein bisschen unlogisch fanden?
0: Gerne.
1: Also es
0: ist unsere Theorie jetzt hier.
1: Sie rechnen sich jetzt durch diesen Cube hindurch, kommen irgendwann an die Outer Shell, merken, da kommen wir nicht weiter. Dann rechnen sie sich weiter durch den Raum und kommen irgendwann zu dem Schluss. Also sie können irgendwann die Anzahl der Cubes bestimmen, der Räume, weil sie durch den Architekten, der die Outer Shell Design, also diese Außenhülle designt hat, die Außenmaße davon kennen, können dann mit den Innenmaßen, die sie haben, ausrechnen, wie viele Cubes es gibt. Und
0: die haben ja auch eine Bezeichnung, die Cubes.
1: Also genau.
0: Das ist quasi 14, 18, 9 genau, dieses oder Koordinaten. Sowas, genau. Und haben dann irgendwann mal einen Cube, der hat die 27. Ja. Und denken sich so, das geht nicht. Wenn
1: genau,
0: das nur
1: muss
0: 26 mal 26 mal 26
1: genau,
0: sind.
1: Genau, ja. Muss außerhalb des Cubes liegen. Und da merken sie, es muss eine Brücke geben. Diese Brücke, die zu der Outer Shell kommt. Das ist nämlich dieser Zwischenraum, von dem du vorhin gesprochen hast. Der muss überbrückt werden durch einen dieser Cubes. Und zu dem rechnen sie sich dann irgendwann hin. Und dann sind sie, ich habe dreimal gedacht, das wäre jetzt die Brücke am Ende. Ich dachte bei dem einen Raum, ja, das ist jetzt die Brücke und oder das ist der Vorraum zu der Brücke. Aber dann kam danach nochmal ein Raum und das war dann erst der Vorraum. Es war ein bisschen verwirrend, aber
0: ich habe auch nicht verstanden, wie man das berechnet.
1: Ja,
0: da
1: es
0: bin
1: gibt,
0: ich ausgestiegen.
1: Also da gibt es meiner Meinung nach auch wirklich eine Lücke, dass das nicht möglich ist. Und sie ritzt ja auch mit diesem einen Knopf von ihrem Overall die ganze Zeit in diese Metallbeschichtung davon, um sich das aufzuschreiben. Das sind, glaube ich, zu große Zahlen für Menschen. Aber glücklicherweise haben wir den Autisten Kersen dabei, der ist nämlich ein menschlicher Taschenrechner. Der kann einfach die Potenzen von riesigen Zahlen irgendwie bestimmen oder sowas. Und am Ende stellt sich heraus, sie waren eigentlich von Anfang an in dem Raum vor der Brücke. Hm. Das wird dadurch, also da, wo sie als erstes zusammengekommen sind, das ist dieser Raum vor der Brücke, weil sie findet eine Glasscherbe, die Mathematikerin findet eine Glasscherbe von ihrer Brille, die am Anfang des Films sehr prominent gefilmt zu Bruch gegangen ist, findet in diese Glasscherbe.
0: Foreshadowing.
1: Ja, sehr, sehr gut ist auch. Und dann, wir hätten uns eigentlich die ganze Zeit nicht bewegen dürfen, so dann
0: dann wären wir eh hier irgendwann gelandet.
1: Dieses Problem, was du dann auch jetzt wahrscheinlich hattest, ist, dass sie auch ausrechnen, dass die Würfel verschieben sich ja. Das heißt, es gibt einen Algorithmus, durch den dieser Brückenraum einmal den Cube durchläuft. Und der durchläuft einmal den Cube und der kommt ja irgendwann in die Ausgangsposition zurück und die Ausgangsposition ist eben die Funktion als Brücke, das heißt, dass man durch den dann rauskommen kann.
0: Ich habe kein Problem damit, dass man sagt, es gibt einen Algorithmus, den ich berechnen kann. Ich habe aber ein Problem damit, wie haben sie herausgefunden, in welcher Art und Weise sich die Cubes durch diesen Riesencube bewegen.
1: Genau.
0: Das ist mein Problem.
1: Das wollte ich nämlich auch sagen. Und es ist halt auch so, wenn es wirklich nur einen gibt, der fehlt, dann müssen eigentlich jedes Mal ein Raum in die Position
0: Richtig.
1: Der Brücke reingehen, weil
0: also
1: sonst ist kein Platz, wo sie sich hin verschieben
0: also
1: können.
0: Also ist jeder Würfel irgendwann mal als Brücke in der Brückenposition.
1: Entweder das oder es fehlen eben zwei in dem ganzen Gefüge. Oder halt mehr als zwei. Aber dann würde man auch Gefahr laufen, dass
0: dann
1: die irgendwann...
0: Dann brauchst du aber auch wieder die 27 am Ende.
1: Irgendwann
0: nicht.
1: Würde man auch nur einen leeren Raum mal treffen. Es ist... also das Ding ist, ich will mich da auch nicht zu weit aus dem Fenster lehnen.
0: Aber
1: weil
0: das ist doch etwas, was dann auch wiederum Spaß macht.
1: Ja, eben, aber ich bin halt keine Mathematiker. Und ja. Manchmal macht man auch so Logikfehler. Das ist ja ähnlich wie bei Primer damals, als wir auch wirklich uns da sehr
0: ja.
1: tief reingedacht
0: yes,
1: haben.
0: Auf jeden Fall.
1: Was ja auch ein kanadischer Film ist. Die haben es wahrscheinlich einfach so mit gehirnzerreißenden Filmen. Nee, ist auch egal. Aber das ist auf jeden Fall ein Punkt, den muss man schlucken. Da kann man wahrscheinlich auch viel Spaß mit dran haben, wenn man wirklich so Bock hat, mitzurätseln. Aber ich würde das auch ähnlich wie bei Tenet machen, wenn man dann irgendwann mal ein paar Notizen machen. Vielleicht dafür und ein paar Zahlen aufschreiben.
0: Ich habe noch was, nämlich darüber hinaus, dass wir ja eigentlich schon geschwärmt haben, dass man den eh auch ganz gut gucken kann aus vielen Gründen, habe ich noch einen zusätzlichen. Ich fand eigentlich auch, dass die Kameraarbeit dafür, dass du eigentlich immer in demselben Raum bist, nur dass der ab und zu mal ein bisschen unterschiedlich farbig hinterlegt ist und da mal eine Falle drin ist und dann am Ende aber eigentlich auch gar keine Falle mehr ist und du immer nur die Leute zwischen den Räumen klettern siehst und so, was ja rein visuell echt langweilig werden kann, haben sie sich sehr viel Mühe gegeben mit der Kameraarbeit und haben sehr viele coole Kameraeinstellungen und wie die Leute in diesem Raum angeordnet sind, sich überlegt, dass es nie langweilig wird, dem zuzuschauen.
1: Ja, ich habe da tatsächlich noch nie drüber nachgedacht, aber als du das vorhin gesagt hast, da ist mir da wirklich ein Licht aufgegangen, weil das kann so schnell passieren, dass das langweilig wird visuell und dass das der Film nicht gemacht hat, ist eigentlich so eine Leistung, die aber versteckt ist. Weil man denkt, ich habe da ja wirklich nie drüber nachgedacht, obwohl ich diesen Film ja schon seit Ewigkeiten kenne und das ist echt beeindruckend. Wirklich die gleiche Location, die von allen Seiten gleich aussieht, 90 Minuten lang abzufilmen, ohne dass es langweilig wird. Beeindruckend. Dieses ganze Design von dem Cube. Also ich hoffe, das gefällt euch, wenn ihr den Film guckt, weil ihr werdet sehr viel davon sehen. Und also kameratechnisch wahnsinnig gut gelöst. Die haben ja auch am Anfang so, als da die Situation noch sehr abstrakt ist und man so Angst hat und nicht versteht, warum man in dieser Situation ist, da wird ja auch so viel mit so Dutch Angles gearbeitet und so großen Close-Up, dass man sich dann auch so ein bisschen eingeengt noch fühlt, weil man halt einfach wenig Sichtfeld hat. Auch dieses Dutch Angle, das leider verschwindet im späteren Verlauf. Dass ja auch die Figur noch so ambiguous, krude irgendwie noch zeigt, am Anfang verzerrter dargestellt. Verschwindet leider später, aber da habe ich dann am Anfang auch so gedacht, das ist schon auch sehr, sehr krass eingesetzt, sehr heftig, aber passt auch zu diesem 90s-Feeling und ist natürlich total, total angebracht eigentlich auch, weil wenn du in so einer Situation aufwachst, dann denkst du ja auch im ersten Moment, du träumst, es ist für dich, es kann ja in deiner Realität so gar nicht stattfinden und das ist am Anfang auch schön eingesetzt. Es gibt, weil du das mit der Kameraarbeit angesprochen hast, es gibt noch eine Montage später, wo die Figuren eine Stunde lang Pause machen und schlafen. Und die ist auch so ultra 90s. Also da fängt das Bild so an, sich zu verschieben, so zu wabern. Da so kommt so ganz skurrile Ambient-Musik, die eingespielt wird. Und das ist so Peak 90s Psychedelic-Montage, finde ich.
0: Ja, ich kann dazu eigentlich nur noch ergänzen, dass ich den Film damals mit meinen Freunden geguckt habe, so als Abendunterhaltung. Und eigentlich wollten wir so einen Quatschabend und irgendjemand hat dann den Film angemacht. Und wie das so ist, dann bleibst du irgendwann hängen bei dem Film und alle gucken mit. Ist ja auch in 85 Minuten schnell geschaut und man kann hinterher noch drüber reden und quatschen. Das haben wir auch gemacht und das ist echt ein cooler, also so Partyfilm, will ich vielleicht nicht ganz sagen, aber so in der Gruppe mit Leuten zu gucken, den man da noch entdecken kann.
1: Der ist ja auch visuell sehr, also man läuft auf einer Party an einem Fernseher vorbei, guckt drauf und denkt sich, was ist das denn bitte? Und dann bleibt man hängen. Man ist halt auch wirklich schnell gehuckt und man kommt ja auch relativ schnell rein, weil das Konzept an sich ist ja sehr simples eigentlich. Deswegen sage ich ja High-Concept-Film. Ein simples Konzept, das ausgearbeitet wird.
0: Hast du eigentlich rausgefunden, ob es den auf Blu-ray gibt?
1: Den gibt es auf Blu-ray. Nameless Media haben den mal rausgebracht und es gibt einen Media-Book-Release mit teilweise sehr, sehr coolen Covern. Wer das hat, wo der eine Cube von außen zu sehen ist, an den riesen Cube dran, das möchte ich haben. Ich kaufe das ab.
0: Okay, Word. Meldet euch. Bei wo eigentlich?
1: Ja, beim Radio OKJ.
0: Radio OKJ, okay. radio-okj.de okay, komm, let's go. Lass uns über Alien jetzt noch reden. So, über den Film, über den alle reden.
1: Liebend gern.
0: Oder schon geredet haben.
1: Müssen wir den jetzt nochmal zusammenfassen von der Story? Ich würde sagen, ganz kurz vielleicht.
0: Kriegst du hin?
1: Ich krieg das ganz
0: super
1: kurz. Super kurz. Raumschiff, Mond, Alien, alle tot. Passt. Nee, wir sind auf dem Raumschiff Nostromo, das von einer Mining-Expedition, also die bauen irgendwelche Erze ab, irgendwo im Weltraum, wo auch immer. Die haben die Mission abgeschlossen, das Lager ist voll und kehren zur Erde zurück oder sind gerade auf dem Weg. Die Crew befindet sich komplett im Kryoschlaf und werden vom Bordcomputer aus dem Kryoschlaf rausgeholt, weil es gibt ein Notsignal, das sie aufschnappen. Dieses Notsignal lässt sich auf einen Mond, um einen Planeten, einen Ringplaneten zurückführen und Protokoll gibt vor, dass sie dem nachgehen und was sie da finden werden, wird ultimativ ihr Ende sein, weil sie holen sich etwas an Bord, was sehr, sehr feindselig ist der Crew gegenüber.
0: Ich wollte gerade sagen, ist das in dem Moment, doch, der hat das schon im Gesicht, ne?
1: Den Facehugger, genau. Eine geniale, geniale Szene, also sie landen auf diesem Mond, dann wird einer abgestellt, der sich halt dieser Quelle des Notsignals nachgehen muss. Das ist ein großes abgestürztes Raumschiff. John Hurt muss dann da halt rein.
0: Kane,
1: ja.
0: Da haben wir wieder den Namen.
1: Kane. Und der Inspizierte geht so ein bisschen durch die Räume und findet dann eine große Halle. Da sind hunderte, tausende von seltsam aussehenden Eiern auf dem Boden. Er inspiziert eins davon. Das öffnet
0: sich. Das sieht ja auch total tot aus dort. Also das sieht aus, als ob da gar kein Leben mehr ist.
1: Ja, ne? Das sieht auch aus, als würde das eine Weile da sein. Das ist eine Ancient Ruin oder
0: die
1: so.
0: Die sehen aus wie Steine oder
1: die
0: so.
1: Sie sind auch sehr eingestaubt. Bei dem inspiziert eins dieser Eier. Die haben oben so eine Mundöffnung. Das öffnet sich und plötzlich kommt ein kreischendes, mit dem Schwanz wedelndes Vieh raus und setzt sich auf John Hurts Gesicht und brennt sich mit einer Säure durch den Helm, den er trägt. Also er hat einen Astronautenanzug an, einen EVA-Anzug und brennt sich dadurch und setzt sich auf sein Gesicht.
0: Warte, wir können ja gleich schon reingehen. Ich finde das super cool, wie die, also er filmt auf das Ei, wieder zurück auf Kane, da wieder auf das Ei, dann geht es auf. Ne, ja. Man ist erstmal so ein bisschen erschrocken, dann filmt er da so rein, wieder auf das Gesicht, dann wieder auf das Ei, wieder so, ne, passiert nichts.
1: Es bewegt sich was drin, das kann er sehen.
0: Es ist so ein bisschen undefinierbar noch, so sieht aus wie so eine rosa Zunge.
1: Ja.
0: Und es passiert nichts, es passiert nichts, es passiert nichts, sekundenlang. Und dann auf einmal, wenn du schon fast denkst, da ist nichts, kommt es rausgehüpft.
1: Sehr guter Jumpscare. Ja, und er wird dann von anderen Crewmitgliedern da geborgen, zurück ans Schiff gebracht, was sich übrigens gegen das Sicherheitsprotokoll richtet, was unsere Hauptfigur durchsetzen möchte.
0: Wie heißt er?
1: Quarantäne. Ellen Ripley.
0: Genau, Ripley ist ja wahrscheinlich Sicherheitsoffizierin an dem Schiff und sie sagt, nein, den Kane kann ich nicht an Bord lassen.
1: Weil der ist kontaminiert.
0: Und Ash, der Wissenschaftsoffizier ist an Bord.
1: Genau.
0: Genau, widersetzt sich und macht die Schleuse auf, sozusagen.
1: Genau. Ich frage mich, warum. Das wäre später noch, noch interessant. Sie bringen ihn zur Krankenstation und versuchen dieses seltsame Wesen, das sich auf seinem Gesicht festgesetzt hat, wir machen es übrigens jetzt doch nicht schnell, versuchen sie runterzuschneiden.
0: Ja, wir können ja den Rest ab. Der Rest erzielt sich dann ja schnell, oder?
1: Okay. Sie versuchen das runterzuschneiden. Das geht nicht so einfach, weil jeder Angriff quasi den Host tötet. Also das Wesen hält wirklich Kane auch hostage, also als Geisel, weil wenn sie versuchen, das halt runterzuschneiden, drückt das mit seinem Hals, mit seinem Schwanz den Hals von Kane zu. Das heißt, schneidet mich ab und ich bringe den um. So. Den lassen sie dann erstmal da liegen, weil was soll man sonst noch groß machen? Plötzlich fällt das von alleine runter und Kane wacht wieder auf. Und dann gibt es eine der wohl ikonischsten, besten Dinner-Table-Szenen aller Zeiten.
0: Genau. Ich überlege gerade, dass der Facehacker, der verschwindet der erstmal nochmal kurz oder ist der einfach tot?
1: Naja.
0: Ach, der ist tot. Doch,
1: der
0: ich glaube,
1: die
0: tun ihn noch so antipsen.
1: Der krabbelt dann in so eine Ecke und stirbt, weil die Funktion des Facehackers ist halt nur das Befruchten.
0: Das wissen wir ja mittlerweile.
1: Ja, danke Ridley Scott. Aber das weiß man ja auch in dem Film. Also es erschließt sich halt dadurch.
0: Ja, aber stell dir vor, du guckst ihn zum allerersten Mal.
1: Ich wünschte, ich könnte es.
0: Dann weißt du es natürlich nicht.
1: Nee, und das ist ja das Schöne daran. Naja, und dann sitzt
0: aber stell dir vor, du guckst ihn wirklich zum ersten Mal, dann denkst du so, oh, Glück gehabt, ne?
1: Ja.
0: Das Viech ist abgefallen, jetzt trinken alle easy peasy Kaffee miteinander und freuen sich. Oder essen noch was Leckeres.
1: Genau. Und was passiert dann?
0: Das wohl Ikonischste, was Ridley Scott mit Alien erschaffen hat, würde ich sagen.
1: Der Chestburster.
0: Ja.
1: Da bricht dann plötzlich ein Alien-Embryo aus der Brust von John Hurt raus, verteilt einen Haufen Blut über den Cornflakes am Frühstückstisch, wo sie alle sitzen, und kreischt und also rennt kreischend weg. Alle komplett schockiert. Was ist hier denn jetzt passiert? Kane ist tot, da kam irgendein komisches Alienwesen aus dem raus und jetzt haben wir ein Problem. Das müssen wir jagen. Und wie sich schnell rausstellt, wächst dieses Alienwesen wahnsinnig schnell und ist im Prinzip die perfekte Waffe.
0: Aber das Coole ist, das eine sieht ja, am Anfang sieht es ja aus wie so ein Puppet von Jim Henson, was so aus dem toten Körper dann raushüpft und verschwindet. Dann findet irgendwann einer so eine Haut und du weißt, okay, es häutet sich, es hat noch mehr Stadien.
1: Ja.
0: Ja, und dann ist es aber schon irgendwie, wie heißt der Endstart?
1: Xenomorph.
0: Der Xenomorph. Also ist dann schon menschengroß und schwarz und wie man.
1: Ja, der ist übermenschengroß, ja, so 2 Meter noch was.
0: Aber das finde ich eigentlich lustig, ne? Dass du eigentlich in dem Film quasi nur diese 2 Stadien hast: dieses kleine Puppet und dann am Ende, Xenomorph, ich bin groß.
1: Ja.
0: Also Riesensprung.
1: Ja, innerhalb von ein paar Stunden nur.
0: Ja, okay.
1: Ja, und dann ist es eigentlich ein relativ klassischer Slasher-Film auf einem Raumschiff.
0: Ja.
1: Mit einem Final Girl.
0: Ja.
1: Oder ich würd sagen Final Woman.
0: Gab es das vorher schon vor Alien oder ist das auch eine Erfindung von Ridley Scott?
1: Das Ding ist, das gab es mit Sicherheit vorher schon. Wann kam denn der erste Freitag der 13. kam, glaube ich, 80 oder 81? Texas Chainsaw Massacre kam, was war es, 73 oder 75, hat das auf jeden Fall vorher gehabt. Und ich glaube auch, das war nicht der erste. Aber auf jeden Fall gab es das vorher schon. Und wie sich herausstellt, ist Ellen Ripley, die von Anfang an schon den richtigen Riecher hat, die einzige, die sich dem Vieh wirklich erwehren kann, widersetzen kann und wirklich eine Chance hat. Und dann entflammt halt so eine Jagd, wo man über dieses Raumschiff, wo man dann nicht so weiß, wer jagt hier eigentlich wen. Immer wieder wird ein Crewmitglied weggesnackt. Wahrscheinlich größte Verlust in diesem Film ist Harry Dean Stanton, den ich ja wirklich auch, der hätte nicht weggesnackt werden dürfen, den habe ich auch geliebt. Und
0: Welche Rolle ist das?
1: das ist der mit dem Hawaii-Hemd, der mit dem anderen immer im. Das sind die beiden, die sind im Maschinenraum unten. Das heißt, das sind so richtige, richtige Mechaniker, die nehmen kein Blatt vor den Mund, sind so ein bisschen präsig und prollig unterwegs, aber eigentlich trotzdem korrekte Typen. Aber halt so, es gibt da auch viel Konfliktpotenzial mit der sehr straighten Ellen Ripley.
0: Das ist der, der nicht so viel redet und am Ende die Katze sucht.
1: Genau.
0: Jonesy.
1: Genau, das heißt, es ist ja auch eigentlich ein weiches Herz. Ja, das ist immer, das macht man bei ganz vielen Filmen so, wenn du zeigen willst, dass so eine abgefuckte Figur trotzdem noch irgendwie ein Herz hat oder eigentlich ein korrekter Typ ist. Katze, der mag Katzen. Achte mal drauf, es wird so oft gemacht.
0: Meinst du, aber deswegen gibt es die Katze, oder was? Auf diesem Raumschiff? Das ist für mich das allergrößte
1: Ich
0: Rätsel.
1: verstehe das auch nicht. Die wird ja im zweiten Teil, wird die auch nochmal Teil der Handlung. Also es
0: Ja.
1: wird ja mit eingebaut. Im ersten ist hier ja so ein Novelty-Item. Ich weiß nicht, was das mit der Katze auf sich hat, aber da gibt es bestimmt viele Theorien drüber. Oder vielleicht auch Hintergründe.
0: Ich habe nicht
1: Ich meine,
0: nachgeschaut.
1: das ist ja vergleichbar. Also es sind ja Arbeiter ja, quasi interstellaren Kreuzfahrt, nicht Kreuzfahrt, aber so Öltanker oder sowas. Ich würde das vergleichen mit so einer Ölbohrplattform, wo die Leute ja dann auch so ein halbes bis ganzes Jahr stationiert sind und die haben da ja auch PlayStation, Tischtennis und alles dabei. Die werden da auch Katzen haben, die da
0: Ja,
1: sind.
0: warum nicht? Tatsächlich, genau, hat es sich ja so ein bisschen angefühlt wie ne,
1: Aus so einer.
0: Alltagsleben. Wobei die
1: Ja.
0: aber auf der anderen Seite ja auch im Kryoschlaf waren. Und war die Katze auch im
1: Die hat sie,
0: Kryoschlaf?
1: glaube ich, mit in der Kapsel gehabt. Also am Ende nimmt sie die auf
0: Am
1: jeden
0: Ende
1: Fall mit
0: nimmst du sie
1: rein.
0: auch mit in die Kapsel.
1: Ja,
0: Ist
1: das ist
0: schon
1: halt,
0: hart
1: das
0: für so
1: ist
0: ein
1: halt.
0: Tier, ne? Aber ich kann es irgendwie verstehen, weil ich war nämlich unlängst im Hospiz. Das ist vielleicht nochmal ein anderes Thema, aber da leben ja auch Katzen.
1: Ja.
0: Also die haben ja,
1: So
0: die
1: Therapiekatzen.
0: Therapiekatzen, ja, die
1: Ja.
0: haben ja schon irgendwie auch so Funktionen.
1: Ja.
0: Ne? Haustierchen
1: Ja, da
0: sind
1: können sie ja.
0: süß, kann man streicheln.
1: Ja. Das Problem ist also die Nostromo. Die ist ja. Wenn wir da nochmal drauf gehen, weil also das Raumschiff, die ist ja
0: Ja,
1: schon
0: gerne.
1: so designt, dass da halt, es gibt keine Verkleidung, die Rohre und alles liegt offen. Und Katzen klettern ja sehr gerne in irgendwelche Ecken rein. Und wenn es dann irgendwo ein mechanisches Teil gibt, das sich bewegt oder irgendwie ein Rohr plötzlich heiß wird, weil dann da was durchfließt, dann war es das mit der Katze. So ist eigentlich nicht so clever, die mit auf dieses Schiff zu nehmen. Oder dann muss man halt aufpassen, dass sie nicht in diese Räume rein kann.
0: Aber also für die Effekte war das schon auch gut, weil da hat sich manchmal was bewegt in den Rohren und dann wusstest du nicht, ist das jetzt
1: Das
0: die Katze oder ist das jetzt das böse Alien?
1: ist, glaube ich, was Ridley Scott mit dem Film eingeführt hat oder erfunden hat, nämlich Fake-Out-Jumpscare durch Katze. Das Evil Dead Remake. Und. Also es gibt ja auch wirklich sehr viel. So, ach, es ist ja dann doch die Katze gewesen. Bevor es dann richtig losgeht. Das ist möglicherweise dadurch entstanden. Vielleicht wollte er das auch wirklich deswegen dabei haben, die Katze, die ist ja auch süß.
0: Kommen wir nochmal zurück zu den absoluten Horrorelementen in dem Film. Also das eine hast du jetzt schon beschrieben, oder wir beide, mit dem verschiedenen Metamorphosen dieses Aliens, das Alien selber und ne, wie es aus dem Bauch herausbricht. Aber die für mich eine der gruseligsten Szenen ist dann am Ende des Films noch, wenn Ripley denkt, sie hat sich selbst gerettet
1: In der
0: und in
1: Rettungskapsel.
0: der Rettungskapsel, das Raumschiff, die Nostromo ist, zerstört. Und sie denkt ja auch, dass das Alien dort mit zerstört wurde. Und dann, haha, sieht man es da so eingeklemmt in irgendwie in so einer Ritze
1: Ja.
0: von der Verkleidung oder so. Es ist so unheimlich, wie das da drin
1: Man
0: klemmt.
1: sieht das ja auch am Anfang im Hintergrund. Siehst du ja diesen langen, nicht Schnabel, aber diesen langen Schädel, der ja eigentlich auch, wenn du den im Hintergrund siehst, könntest du denken, das ist irgendwie so ein Rohr, das um die Kurve geht. Und du siehst das relativ lange, aber du nimmst es nicht wahr, weil es so perfekt in diesen offen gelassen. Ja, mit diesen ganzen Rohren und alles pügt sich das perfekt ein. Und du siehst es im Hintergrund und es wird dann erst durch, nimmst auch erst durch Ripley wahr, wenn sie es selber wahrnimmt. Und das ist, oder sich so ein bisschen bewegt. Und zu dem Zeitpunkt wirkt es ja auch schon angeschlagen. Das rennt ja nicht mehr auf Ripley zu und macht sie direkt kalt. Also es wirkt auch verletzt. Verletzt kann es nicht sein, weil die Blutensäure, dass sich wirklich durch alles durchfrisst. Das heißt, das würde man sehen, hören, riechen, merken, wenn ein Loch im Raumschiff ist.
2: Aber sie kriegt es ja trotzdem mit, weil es ist nicht, dass es doch nach ihr greift. Also ich meine, dass es noch so eine Szene gibt.
1: Ja, ja.
2: Und ich finde das aber, so wie das inszeniert ist, auch so toll, weil sie ist dann ja in der Rettungskapsel, die ja riesig groß ist.
1: Ja, ja.
2: Die unterhalten sich, glaube ich, auch am Anfang noch, dass nicht alle reinpassen, oder? Naja, egal. Nee. Und die, ich meine schon, echt? Mit ihrer Kollegin. Und die macht sich ja für den Kryoschlaf fertig und aber irgendwie.
1: Gut, dafür passen sie nicht alle rein.
2: Hat man auf der einen Seite das Gefühl, so, puh, sie hat es echt geschafft.
1: Ja.
2: Dieses gruselige Viech da und so. Aber es ist so gleichzeitig so ein Gefühl von, irgendwas ist da noch.
1: Irgendwas stimmt.
2: Irgendwas
1: noch
2: stimmt
1: nicht
2: ganz.
1: Fühlt sich
2: Ripley
1: nicht
2: fertig an. Ist nicht wirklich entspannt und.
1: Doch, ich finde die sehr entspannt.
2: Ja, ich finde nicht.
1: Die
2: also
1: zieht sich ja aus
2: ja
1: und
2: schon,
1: alles.
2: Aber sie
1: und
2: ist wie so. Sie guckt auch immer manchmal so komisch.
1: Ja gut, ich meine, ich wäre auch paranoid in so einer Situation. So.
2: Genau, aber wir sind ja auch eigentlich entspannt. Wir denken, okay, das war jetzt das Ende vom Film.
1: Hm.
2: Und dann kommt nochmal so dieser Backlash,

0: vielen anderen Filmen, auch so moderneren Filmen, würde man sagen, ja, komm, lass mich mit sowas in Ruhe. Es ist doch nicht tot. Gute Möglichkeit, um noch Sequels anzukündigen. Aber da funktioniert es halt. Und das ist halt auch einer der frühen Filme, die es gemacht
1: Ich
0: haben.
1: weiß, was du meinst, und ich glaube, in anderen Filmen würde es mich nerven, aber
0: Ja.
1: irgendwas ist an Alien, an der Szene, was mich fasziniert, weil obwohl ich weiß, dass es passiert am Ende, ist ja nicht das erste Mal, dass ich den
0: Ja.
1: geschaut habe, funktioniert es
0: Ja,
1: trotzdem
0: jedes
1: noch.
0: Mal. Ich sehe das
1: Ich
0: auch so.
1: komme auch in diesen Entspannungsmodus, wenn ich das gucke, und habe aber trotzdem diese Unruhe und bin trotzdem wieder erschrocken und finde das unheimlich. Und das ist unglaublich, weil man weiß ja, dass es da in der
0: Ja.
1: Ecke klemmt. Und trotzdem funktioniert irgendwas an der Szene super gut aufgelöst.
0: Und es fühlt sich halt auch nicht so an wie all das, was wir vorher gesehen haben, weil sich das Alien halt auch anders verhält, weil es ja auch irgendwie erschöpft wirkt oder halt nicht mehr
1: Es
0: so
1: wirkt recht
0: aggressiv.
1: menschlich, finde ich,
0: Ja,
1: in
0: ja. Ja,
1: auch.
0: stimmt, weil es auch so ein bisschen, so wie es nach ihr greift, kann es ja auch, muss es ja auch nicht sein, kommerziell ist fressichtig, sondern ihr, jo, hilf mir mal. So.
1: Du hast recht, es könnte ja auch sein, dass es Angst hat und sich
0: Ja.
1: deswegen so benimmt, wie es sich benimmt. Wissen wir das?
0: Weißt, ne, das wissen wir, weil Ridley Scott ja später mal erklärt hat, dass es Biowaffen sind und Biowaffen haben keine Angst. Das Ding ist, das ist alles, was in Prometheus und Covenant kam, das ist an sich schon schlüssig. Es ist halt nur leider langweilig. Oder
1: Das
0: nicht
1: ist,
0: unbedingt
1: ja,
0: langweilig, aber.
1: lass uns nicht drüber quatschen. Ich würde dich lieber gerne nochmal fragen, so, was denn jetzt wirklich dieses Kultige an dem Film ist, deiner Meinung nach, weil ich würde mal ganz kurz vorwegnehmen, dass mein erster Alien-Film war Alien 3 und den hier, den habe ich wirklich erst vor ein paar Jahren irgendwie zum allerersten Mal geguckt. Also Alien 3 habe ich wirklich mit 16 oder so geguckt und seitdem auch bestimmt 5, 6 Mal. Ist für mich, glaube ich, so der Mutterfilm und damit bin ich wahrscheinlich sehr ungewöhnlich. Der Mutter-Alien-Film,
0: Der hat.
1: der mit dem ich am meisten Bezug habe, den ich am meisten mit Alien verbinde und auch mit so einer dunklen Stimmung und so. Und ich kann jetzt nicht sagen, dass ich hier Alien von Ridley Scott jetzt schlecht finde, überhaupt gar nicht. Aber immer wenn ich die Augen zumache, denke ich immer, dass dieses Schiff noch labyrinthiger ist und dass das Katz-und-Maus-Spiel mich noch mehr fesselt. Das merke ich jedes Mal, wenn ich den gucke. Ist nicht der Moment, der mir am besten von dem Film gefällt, sondern die, über die wir jetzt auch gerade gesprochen haben.
0: Also Alien 3 hat auf jeden Fall eine größere Fanbase, als man denken mag.
1: Genau, weil da hast du ja dieses Düstere in den dunklen Gängen
0: Ja.
1: und so.
0: Nee, der ist, der, also das Ding ist, das, was bei dem Film halt die Schwäche ist, ist halt definitiv storytechnisch. So, der Rest ist durchaus auch sehr, sehr cool geworden. Also vor allem auch die Sets und
1: Aber die
0: alles.
1: Story ist doch jetzt in Alien auch nicht wirklich dick, wenn man
0: Nö,
1: mal
0: ist er
1: Hand
0: auch
1: aufs
0: nicht, aber
1: Herz so.
0: nee, das ist richtig, aber da
1: Ja.
0: gibt es halt andere Elemente. Und trotzdem muss man ja sagen, weil der halt auch so früh da war, wirkte das halt nicht ausgelutscht.
1: Ja.
0: Die ist sehr, sehr basic, das stimmt schon. Aber es macht halt viel damit. Es ist bei mir, ich muss da auch wieder sagen, es ist halt einfach diese Atmosphäre, die so, so kalt und bedrohlich, wie halt der Weltraum ist, das macht da schon ganz viel. Und dann plötzlich ist dieser eine sichere Ort, den ich habe, in diesem Weltraum, der mir auch vertraut ist, der wird plötzlich invaded von etwas, was ich nicht verstehe. Und je besser ich es verstehe, desto mehr merke ich, ich habe keine Chance. Mein Safe Space wird invaded. Und das ist so ein, das, warum der für mich so gut funktioniert.
1: Das heißt im Grunde, das Alien wird mystifiziert. Und das ist eigentlich das Geheimnis.
0: Es ist ja von Anfang an einfach mystisch. Es ist im Dunkeln. Es ist nicht nur visuell im Dunkeln, sondern wir wissen ja gar nicht, was es damit auf sich hat. Genauso wie wir es niemals, wenn wir jetzt erstmal ein Alien treffen, wissen wir nicht, was es damit auf sich hat.
1: Ja, aber du, genau, aber wir können ja mal nochmal rekapitulieren. Du hast in dem ersten Moment diesen unheimlichen Ort mit den versteinerten Eiern, die plötzlich aufspringen. Dann hast du diese unterschiedlichen Stadien des Aliens. Er sieht immer anders aus. Das
0: Ja.
1: ist in ständiger Transformation.
0: Ja.
1: Ne? Du kannst ja nie sicher sein, was als nächstes hinter der Ecke hervorspringt. Und dann hast du eben noch diese ein Element, was ich eigentlich sehr spannend finde und was sich ja auch durch die ganze Alien-Reihe zieht, ist, dass ja die Muttercomputer von dem Schiff und auch Ash, der sich als KI entpuppt oder als Roboter entpuppt, dass die ja im Grunde plötzlich nicht mehr funktionieren für die Menschen, sondern für die Aliens und die an Bord lassen und die Menschen nicht mehr zugreifen lassen auf die Sicherheitsprotokolle und so. Das weißt du, du verstehst es ja am Anfang überhaupt nicht, was da eigentlich passiert. Und es wird auch nicht aufgelöst.
0: Tja, das ist Kapitalismus. Ja, nee, das
1: Das
0: ist richtig.
1: wissen wir aber auch erst durch die späteren Filme im
0: Ja,
1: Grunde.
0: ist.
1: Aber das sind alles so
0: Ne? Das wird im ersten nicht? Schon mal kurz angeschaltet.
1: Ja, es wird nur ganz kurz angedeutet.
0: Als sie den Kopf wieder anschalten, wird gesagt, dass das oberste Protokoll war, das Wesen zurückzubringen.
1: Genau.

0: das ist übrigens eine meiner Lieblingsszenen, als Ash die Malfunction hat, also in Anführungszeichen Malfunction hat, und dann, das war so eine Sache, die hat mich, das kannte ich nämlich vor der Chestburster-Szene, die kannte man ja vorher schon. Ich habe Spaceballs vorher gesehen, so, das hat, und habe auf YouTube gesehen, hat mich dann leider nicht mehr so schockiert. Aber was mit Ash passiert ist, dass der plötzlich dieses Kühlschmiermittel, dieses, das aussieht wie Milch, spuckt und dann angreift und dann wird ihm der Kopf abgerissen, das habe ich vorher nicht gesehen. Und das hat mich da so gepackt. Da war ich dann, da saß ich wirklich mit offenem Mund da. Und dann schließe ich seinen Kopf nochmal an, der gibt dann ein paar Informationen preis. Und ja, du hast recht, dass diese Mechanismen, die eigentlich uns schützen sollten, der Bordcomputer und die KI Ash, dass die jetzt plötzlich gegen uns arbeiten, weil ja, menschliches Leben einfach aus kapitalistischer Perspektive nicht so wertvoll ist wie die Aliens. Ja, das ist ja dann, weil die kontrollieren ja auch noch den Safe Space, den wir haben. Das heißt, dieser Safe Space des Raumschiffs, der wird ja nicht nur invaded durch das Alien, der wird nur kontrolliert von für uns übergeordneten Instanzen, die sich plötzlich gegen uns wenden. Also quasi so, was wäre, wenn Gott plötzlich keinen Bock mehr auf uns hat und uns auslöschen möchte? Das ist nämlich genau das. Und da kämpft Ridley mit allem, was sie hat, dagegen an. Und das macht sie zu so einer geilen Figur, die zwar relativ eindimensional ist, also in Anführungszeichen. Ja.
1: Ich war noch bei, warte, ich versuche das mal aufzulöseln, zu trödeln, weil ich war jetzt noch im Kopf ein bisschen bei der Mystifizierung vom Alien. Und dann wollte ich jetzt noch was zu Ripley auf jeden Fall sagen und der Frauenfigur. Und ich fange jetzt einfach mal mit dem Alien an noch. Genau, weil der Film heißt ja auch Alien, aber ich glaube auch, dass die Stärke des Films halt auch auf der Figur liegt. Auf der mystifizierten, unheimlichen Figur. Definitiv. Und auch, wie sie da als, ich finde halt gerade im Vergleich jetzt mit Pitch Black, den wir davor hatten, funktioniert das Monster, das Alien halt einfach komplett anders in dem Film.
0: Ja, ja.
1: Und das ist dieses Unheimliche, was dann ja auch, du weißt eben nicht, was hinter der nächsten Ecke da lauert und auf dich zukommt. Aber es ist etwas Greifbares.
0: Ja.
1: Und das ist schon unheimlich, das ist gut gemacht und hat halt auch eine clevere Backstory oder eben diese verrätselte Mystifizierung. Und das trägt dazu bei, zu dem Erfolg von dieser Reihe, von dieser Figur, von diesem Film bei. Das ist, glaube ich, das, was hier richtig gemacht wurde.
0: Ja, auf jeden Fall.
1: Und Ripley als Figur in dem Film, auch als Frauenfigur in dem Film, das ist schon auch stark. Ich finde halt gerade auch cool, wie sie eigentlich als Nebenfigur eingeführt wird und so ganz nebenbei sich
0: als
1: Powerfrau entwickelt.
0: Damals kannte man Sigourney Weaver ja auch nicht so sehr, aber John Hurt zum Beispiel war ja schon bekannt sehr.
1: Genau, und das ist halt auch überhaupt nicht typisch für eine Erzählweise tatsächlich. Und finde ich auch ziemlich gut, dass das gemacht wird, weil das ja auch gerade erst losgeht, dass Frauen überhaupt in Actionfilmen Hauptrollen spielen.
0: Das war ja damals eigentlich ein Novum.
1: Zumal das bei Horrorfilmen, glaube ich, auch als allererstes so fast passiert ist. Ne?
0: Ja?
1: Das, na ja, ja.
0: Texas Chainsaw?
1: Das ist nur eine These, ohne die wirklich überprüfen zu können. Aber also wenn Frauen Hauptrollen Figuren spielen, dann fast immer in Beziehungsdramen.
0: Ja.
1: Und dann eben an der Seite eines Mannes oder so. Weißt du, so.
0: Aber das dreht sich halt um den Mann.
1: Und ich finde aber hier interessant, dass sie eben nicht von Anfang an die Hauptfigur war, sondern dass sie es erst wird, dass sie sich entwickeln kann. Und auch nur, weil es das Alien gibt.
0: Vor allem, weil sie auch,
1: also weil es diesen Antagonisten für sie gibt.
0: Sie wird ja auch eigentlich
1: im Team wird sie nicht ernst genommen.
0: Ja, und sie wird ja auch vor allem dem Zuschauer erstmal nicht unbedingt als sympathisch oder Bezugsperson oder Bezugsfigur inszeniert, weil sie halt am Anfang John Hurt nicht wieder aufs Schiff lassen will. Ich, aus meiner Perspektive, wo ich weiß, was passiert.
1: An Bord lassen.
0: Nö, ich hätte ihn auch draußen gelassen. Aber normalerweise, es ist doch schon so, dass die meisten Leute dann doch eher sagen, wir können doch diesen Mann, der hier möglicherweise sterben kann, wir können ihn doch jetzt nicht auf diesen Planeten hier zurücklassen, wir müssen ihm doch helfen. So. Da entscheidet sie sich klar dagegen.
1: Ja, aber
0: das ist für viele Leute, denke ich, schon so, dass dies die Figur eher unsympathisch macht am Anfang.
1: Das mag sein, aber trotzdem, oder genau,
0: ich denke, deswegen auf jeden Fall ist es so gedacht
1: immer
0: war.
1: Noch interessant, dass sie dann halt so eine Entwicklung mit. Ich finde es spannender, dass sie halt nicht ernst genommen wird, was ja ein Gefühl ist, kannst du als Mann schlecht kennen, was mir als Frau doch, als ich gerade auch jünger war, öfters mal passiert ist.
0: Das glaube ich gerne.
1: Und dass sie aber dieses unheimliche Wesen braucht, um sich zu emanzipieren. Gut, aber das ist vielleicht nochmal ein Thema. Ich finde Ripley für eine Betrachtung von interessanten Frauenfiguren ja. wahnsinnig spannend.
0: Die ist da, glaube ich, auch also ja. sehr viel genannt. Was du gerade über das Alien gesagt hast, das fand ich jetzt auch nochmal interessant, diese, wie das eingesetzt wird im Vergleich zu Pitch Black. Weil in Alien gibt es eine einzige Szene, wo das Alien wirklich fauchend auf jemanden zurennt, und, um ihn zu töten. Und das ist halt auch ein wahnsinnig gut inszenierter Jumpscare mit diesem Motion-Detektor. Wohingegen das halt eben in Pitch Black die ganze Zeit passiert. Die setzen halt ihre Masse ein und werden dadurch als Antagonisten anonym und relativ plump. Und das Alien muss halt anders agieren. Das ist wie ein Jäger und kriegt dadurch halt Charakter, weil es sich halt in gewissen Situationen so verhält und wir daraus Rückschlüsse ziehen können, wie es arbeitet, wie es funktioniert. Das kann auch seine Unverwundbarkeit einsetzen. Aber so ist es halt nicht vom Wesen her. Es ist wie ein Jäger und ist halt, wenn es still sein muss, um die Beute halt anzulocken oder sowas, weiß es, dass es das tun muss. Und das gibt dem Alien Charakter und Eigenschaften, wohingegen das bei Pitch Black halt anonyme Masse ist. So, das könnte eine Armee an Robotern sein. Mhm. Das wäre genau das Gleiche.
1: Ja, ja. Die haben keine Intelligenz, sondern nur so einen Schwarmmacht.
0: Genau.
1: Ja.
0: Genau.
1: Okay. Ja, dann nähern wir uns dem Ganzen. Ich wollte nochmal über John Hurt sprechen, nicht nur, weil er Kane heißt. Kane hatten wir ja bei Annihilation heute schon mal. Mir ist die Namensähnlichkeit aufgefallen, wollte ich nochmal bemerken. Auch wenn sie vielleicht nicht beabsichtigt ist, vielleicht aber doch. Das könnte man ja schon unterstellen. Aber was mir aufgefallen ist, ist, wie er ist ja oberkörperfrei am Anfang, wenn er da so aus dem Kryoschlaf erwacht. Hm. Und ist im Vergleich mit männlichen Schauspielern heute doch eher wenig definiert. Man sagt das ja heute so schön. Er hat einen definierten Körper, John Hurt hatte ihn nicht.
0: Ja, der ist einer und von uns.
1: Und trotzdem sieht er unglaublich gut aus, finde ich. Ich bin auch traurig, dass er als allererster
0: stirbt. Das ist schon ein Schnucki.
1: Genau. Aber ja, ich finde das so schade, dass halt heutzutage, ich habe letztens auch mal einen Film gesehen, da war eine weibliche Schauspielerin, die so eine Unterschichtendame gespielt hat, aber kann man nicht von Dame vielleicht sprechen, eine Frau aus der Unterschicht gespielt hat, aber ihre Zähne waren komplett gemacht und weiß und haben geleuchtet. Und dann dachte ich doch, Leute.
0: Ja, sowas, das hast du halt heutzutage viel. Hollywood-Lächeln.
1: Genau, und dein Körper sieht halt komplett durchdefiniert aus, aber passt vielleicht am Ende gar nicht mehr zu der Rolle.
0: Ja, was heißt heutzutage viel? Also heutzutage kann man ja viel mit CGI und Prosthetics machen. Denk da hier an Monster mit Charlize Theron. Die ja auch, die hat, glaube ich, ein Fake-Gebiss getragen, viel Make-up, um halt, das hast aber in so 80er, 90er Jahre Film hast du das ultra viel, dass das Hollywood-Lächeln auch in wirklich allen Figuren irgendwie perfekte Szene als und sowas.
1: Du hast aber auch schon noch öfters als heute, dass du halt auch hergerichtet wirst. Und
0: so. Ja, ja, genau, das meine ich ja.
1: Aber das ist ja nochmal was anderes, halt, wenn du aber heute einen bekannten Schauspieler nimmst, was weiß ich, Robert Pattinson, und in die Rolle von John Hurt steckst, dann hat er einen durchdefinierten Körper, wenn der in so einer Kryos-Schlafszene aufwacht. Ne? Also das sieht schon anders aus heutzutage.
0: Ja, und das, ich finde das
1: Das finde ich ein bisschen schade.
0: Ja, na klar, das ist total doof, weil ich kann mich nicht mit Chris Hemsworth im Film identifizieren.
1: Ja gut, das ist nochmal ein anderes Kaliber.
0: Ja, oder halt du weißt schon, was ich meine.
1: Ja.
0: Es ist, das funktioniert bei John Hurt auf jeden Fall besser. Das ist auch, ich habe das mal gesehen, es gibt ja auch so eine Theorie, dass es so in Anführungszeichen den hässlichen Schauspieler nicht mehr wirklich gibt. Das ist, glaube ich, so ein YouTube-Essay gewesen, das habe ich aber nie angeguckt, stand nur auf dem Thumbnail. Und das ist auf jeden Fall eine merkbare Sache. Also gut, das ist natürlich jetzt so ein bisschen kritisch zu sprechen, aber es ging, glaube ich, eher darum, dass es so diesen Average-Guy-Actor nicht mehr wirklich gibt. Oder Average-Girl.
1: Na schön, ich denke mal, vielleicht kommen wir auf dieses Thema nochmal zu sprechen bei anderen Filmen.
0: Bestimmt, das lässt sich auf viele, viele Werke übertragen.
1: Gut, dann freue ich mich. Ich weiß nicht, also ich komme jetzt hier gerade schon zum Ende, aber ich habe das Gefühl, wir sind durch, oder?
0: Ja, also man kann natürlich über Alien auch noch ewig weitersprechen, ja, aber ich denke,
1: schreiben.
0: Alles, was für uns heute relevant war, haben wir jetzt dargelegt. Das ist auch so ein Film, guckt den einfach, wenn ihr den nicht gesehen habt. So, es lohnt sich immer, Alien zu gucken. Ich gucke den fast eigentlich einmal im Jahr so, und euch wird trotzdem noch viel, viel auffallen, Und es hat viel zu bieten, auch wenn man jetzt schon viel darüber gehört hat durch den Podcast.
1: Ich habe mich auch gefreut, dass er letztes Jahr nochmal eine Wiederaufführung im Kino hatte. Habe ich auch genutzt. Mit Terminator 2 war davor noch. Das fand ich gut.
0: Das war in der Best-of-Cinema-Reihe, ne?
1: Ja, wie viele Filme kennt man, aber nicht aus dem Kino. Und das lohnt sich schon, finde ich.
0: Absolut. Ich habe das leider alles verpasst. Terminator 2 ist auch einer meiner absoluten Lieblingsfilme, genauso wie Alien.
1: Was sich, by the way, nicht gelohnt hat, im Kino zu gucken, war 28 Days.
0: 28 Days Later? Ja, wahrscheinlich, weil der nicht gut aussieht, wegen diesen digitalen...
1: es sieht wirklich grotte aus.
0: Ja, das ist auch... Also, ich hab DVD von dem und ich dachte mir dann auch schon immer, ich müsste vielleicht irgendwann mal auf Blu-ray upgraden. Dann waren die plötzlich alle vergriffen, weil 28 Years rauskam. Aber ich glaube auch, die Blu-ray-Abtastung wird da nicht besonders gut aussehen. Deswegen dreht nicht auf digital, jedenfalls nicht in den frühen 2000ern.
1: Nee. Wir werden als nächstes KI und Roboterfilme in Angriff nehmen.
0: Wenn wir das als nächstes machen, gucke ich heute schon mal
1: Ex Machina. Ich hätte Bock drauf. Ja, Ex Machina, glaube ich, ist gesetzt.
0: Der ist definitiv gesetzt.
1: Und dann gucken wir mal, welche Filme noch dazukommen. Wir
0: können 2001 nochmal reinnehmen. Nee, also ich glaube, das ist auch so ein Film, ein Thema, da können wir uns vor guten Picks gar nicht retten, denke ich auch.
1: Na dann, ich bin froh Freude.
0: Ich freue mich auch.
1: Siehst du, ich habe schon Knoten im Mund hier nach 2,5 Stunden.
0: Alles klar.
1: Vielen Dank, Nils. Hat Spaß gemacht.
0: Vielen Dank für die Einladung. Bis zum nächsten Mal.
1: Ja, tschüss.
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Guten Abend, Freunde, willkommen zu Ollis Jukebox. Mein Name ist Oliver Jilko und ich habe wie immer die Sendeverantwortung von 18 bis 19 Uhr. Heute mal wieder live, dank Schwester JT, die es ermöglicht hat, dass ich heute da bin und live aus dem Studio sende, für die ich auch diesen Song gespielt habe von Radiohead, Creep. Danke Jenny nochmal für den Dienstausch und heute machen wir weiter mit Songs, die neu sind und nicht, aber von Bands, die schon ewig im Business sind oder schon ewig unterwegs sind und Alben seit Jahren und Jahren veröffentlichen. Und den ersten Song, den ich dafür ausgesucht habe, ist von Deep Purple, die morgen ihr 24. Album veröffentlichen werden. Es ist das sechste Album, das von Bob Ezrin seit 2013 produziert wird und das zweite Album mit dem neuen Gitarristen Simon McBride, der auch auf dem davorhergehenden Album Everything Equals One schon zu hören war. Den Song, den ich ausgesucht habe, nennt sich Guilt Trippin' und ist die dritte Single vom Album, das am 23. Juni veröffentlicht wurde. Viel Spaß mit Guilt Trippin' und Deep Purple.

Divine Intervention von The Rolling Stones, eine Single, die zusammen mit einer weiteren Single Jealous Lover am 26. Juni veröffentlicht wurde. Es ist die zweite Single, die vom kommenden Album Foreign Tongues erschienen ist. Das Album wird wahrscheinlich am 10. Juli erscheinen und hat auch ein paar Zusammenarbeiten mit Steve Winwood, Robert Smith und Chad Smith, aber auch mit Paul McCartney. Und zu Paul McCartney kommen wir zum nächsten Song, weil er sein 20. Soloalbum veröffentlicht hat. Bereits am 29. Mai 2026 ist in den deutschen Charts bis auf Platz 2 bislang gestiegen. Wir spielen den Song Home to Us. Es ist eine Zusammenarbeit mit Ringo Starr, also die Hälfte der Beatles, Home to Us.

Happy to be Deutsch, ich bin's noch nicht. von Farid Urlaub, wahrscheinlich von seinem neunten Album, das am 4. September 2026 erscheinen wird, 13 Songs enthalten wird und ein Lächeln im Gesicht sich nennen wird. Und von Farid Bang machen wir weiter mit deutscher Musik. Weil ja einige politische Sachen anstehen dieses Wochenende und unsere Nachbarn in Erfurt werden ein Wechselbad von Gefühlen wahrscheinlich haben. Deshalb spielen wir einfach was über die Nachbarn und zwar von den Toten Hosen, den Song Schlechte Nachbarn. Nichts gegen Erfurt, bitte nicht falsch verstehen. Viel Spaß mit den Toten Hosen und die schlechten Nachbarn. Vom Album Trink aus, wir müssen gehen. Es ist wahrscheinlich das letzte, das 16. sagt die Band. Ich glaub's noch nicht, aber gut, wie auch immer. Viel Spaß mit den Toten Hosen.

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1: Hush von Muse vom neuen Album The Wow Signal ist ein Album, das letzte Woche erschienen ist, und wir haben den Song Hush gespielt in einer Zusammenarbeit mit Ellie Goulding. Von Muse und Ellie Goulding kommen wir auch zu einer, naja, nicht unbedingt ungewöhnlichen Combo, was Musik angeht. Tom Morello haben wir öfters hier in Ollis Jukebox gespielt. Er hat einen neuen Song herausgebracht, er nennt sich Adjourned. Und zwar, ist schon länger her, vor einem Monat, also am 29.05. in zusammen mit Serj Tankian von System of a Down, mit dem er natürlich auch früher immer mal wieder Songs veröffentlicht hat. Aber er hat sich auch noch weitere Verstärkung geholt von seinem Sohn Roman Morello. Ja, da hören wir mal einfach rein. Viel Spaß mit Tom Morello und Adjourned.

Corn's About to Pop von den H-Blocks, die dieses Jahr ihr Album veröffentlicht haben. Es ist das, ich muss mal nachzählen, 8. Studioalbum, das erste nach 15 Jahren Pause, das sie wieder veröffentlicht haben. Es ist bis auf Platz 13 in den deutschen Charts gestiegen. Mittlerweile die höchste Chartplatzierung. Viel höher war nur 1996 das Album Discover My Soul. Das zweite Album nach Time to Move. Denn Time to Move war ja mit den ganz großen Songs wie Move und Rising High, wo sie einfach weltberühmt wurden. Ja, und die Band hat im März ihre Promotour gestartet. Es waren 6 Konzerte und eins davon fand in Jena statt, und zwar im Casablanca. Das fand ich richtig cool. Ich war selbst dabei und die Band hat sich sehr wohl gefühlt, und auch Henning meinte, der Sänger der Band, dass in solchen Einrichtungen sie sozusagen ihre ersten Konzerte gestartet haben und dort richtig sich immer sehr heimisch fühlen. Und neben Zwickau soll Jena eins der geilsten Stellen sein, wo sie immer aufgetreten sind. So, na jetzt zu viel H-Blocks. Wir machen jetzt weiter mit einer weiteren Band, die auch Anfang der 2000er sehr erfolgreich geworden ist, mit einer Sängerin, und zwar handelt es sich um Evanescence. Die haben jetzt bereits ihr 6. Album am 5. Juni veröffentlicht, und vom Album, das nennt sich Sanctuary, und wir spielen auch den Song, der den Namen für das Album gibt. Viel Spaß mit Evanescence und Sanctuary.

Reward the Scars von Korn, die jüngste Single von der Band, beziehungsweise neue Musik von der Band, die die Band speziell für das Spiel Diablo 4 geschrieben hat, Lord of the Hatred. Und von Korn kommen wir zu einem Sänger, der auch Ende der 90er, Mitte der 90er, genauso wie Korn mehr in dieser New Metal- und Rapcore-Szene unterwegs war, und zwar zu keinem anderen als Fred Durst, der natürlich, obwohl, auch wenn jetzt Limp Bizkit keine neue Musik macht, trotzdem auf Songs zu hören ist, so wie auch bei der Sängerin Lauren Sanderson, eine Singer- und Songwriterin aus

LA, die verschiedene Musik macht. Unter anderem auch etwas Heavy Musik, so wie zum Beispiel jetzt mit Fred Durst. Viel Spaß mit Come Say Something.

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MGK und Fred Durst zusammen in einer Zusammenarbeit auf dem Song Fix Your Face. Ja, das war Olli's Jukebox für heute, den 2. Juli 2026. Ich bedanke mich ganz herzlich, dass ihr zugehört habt. Einen Song habe ich noch, aber bis zum nächsten Mal wünsche ich euch alles Gute, bleibt gut gesund und hört gute Musik, was auch immer. Wie gesagt, einen Song habe ich noch, und zwar von Everlast. Das ist der Rapper vom House of Pain, der auch alleine ziemlich erfolgreich war, vor allem Anfang der 2000er mit dem Song What It's Like. Naja, so ein bisschen bluesmäßig unterwegs, der Rapper. Er arbeitet jetzt an einem neuen Album, das sich Embers to Ashes nennt und wahrscheinlich am 28. August erscheinen wird. Es ist ein Album, das nach 8 Jahren Pause veröffentlicht wurde. So, bis zum nächsten Mal. Alles Gute, haltet die Ohren steif. Losing Man's Game von Everlast, der letzte Song von heute.

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Wenn ein Mensch lebt. Mit diesem Titel heiße ich Sie, liebe Hörerinnen und Hörer, zu einer weiteren Sendung mit der Musik des Ostens willkommen. Der Song »Wenn ein Mensch lebt« aus dem Jahre 1973 stammt von den Pudis. Zum ersten Mal zu hören war er im Vorspann des Films »Die Legende von Paul und Paula«. Machen wir uns den Text unseres Eröffnungsliedes bewusst, dann bemerken wir, dass Ulrich Plenzdorf, der das Drehbuch und den Songtext verfasste, Schlüsselworte aus dem Alten Testament herausnahm und ihnen eigene, weiterführende Worte hinzufügte. Matthias Tischner hat diesmal analysiert und er findet in der Lutherbibel Folgendes. Zitat: Ein jegliches hat seine Zeit und alles Vornehmen unter dem Himmel hat seine Stunde. Geboren werden und sterben, wirken und heilen, brechen und bauen, weinen und lachen, klagen und tanzen. Steine zerstreuen und Steine sammeln. Herzen und Ferne sein vom Herzen, suchen und verlieren, behalten und wegwerfen, zerreißen und zunähen, schweigen und reden, lieben und hassen. Streit und Friede hat seine Zeit. Zitat Ende. Ulrich Plenzdorf schreibt: Jegliches hat seine Zeit, Steine sammeln, Steine zerstreuen, Bäume pflanzen, Bäume abhauen, Leben und Sterben und Friede und Streit. Steine sammeln, Steine zerstreuen. Dieses Bild wird uns in unserer heutigen Sendung begegnen. Und dabei werden wir an ausgewählten Songs den verschiedenen Bedeutungen von Steinen begegnen. Legen wir los mit einem weiteren Titel der Pudis aus dem Jahr 1974. Darin ermutigt die Band ihre Zuhörer im zweiten Teil des Liedes, aus versteinerten Verhältnissen, aus gesellschaftlicher Enge und Härte auszubrechen.

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Steine. Steine stellen durch ihre Härte, ihre Bewegungslosigkeit unter anderem ein Symbol für Beständigkeit, Last, aber auch für Überwindung, Stärke und Kraft dar. Diese Gedanken werden von Lift auf der ersten LP aus dem Jahre 1977 in der Ballade vom Stein aufgegriffen. Im Refrain heißt es: Aus der Glut der Erde kamst du heiß wie die Sehnsucht, wie die brennende Sehnsucht auf diese Welt. Stein, ach Stein, wer hat deine Jahre, wer hat deine Wunden je gezählt? Und zum Schluss heißt es: Aus dem Schoß der Erde kamst du heiß wie die Sehnsucht, wie die brennende Sehnsucht. Stein, ach Stein, wir machen deine Jahre, machen deine Wunden zum Gerüst dieser Welt. Vergangenes erkennen und darauf aufbauend Zukünftiges errichten und besser gestalten, so wird das sprachliche Bild vom Stein genutzt. In der fast 10-minütigen Ballade vom Stein begegnet uns die Band im damaligen Stil des Progressivrock. Den Text schrieb Henry Pacholski, die Musik komponierte Michael Heubach.

Was hat die Menschen noch an den Steinen fasziniert? Zu nennen sind da unbedingt die Besonderheiten von Edelsteinen, die durch ihre Härte, Farbe, Form, Ausstrahlung, durch den Glanz und ihre Schönheit die Menschen in ihren Bann gezogen haben. Ob der blaue Saphir, der grüne Smaragd, der farblose Diamant, der rote Rubin. Alle ca. 100 Edelsteine haben ihren besonderen Reiz. Und vielleicht ist ja der Stein im nun folgenden Song Roter Stein von Lift ein solcher Rubin. Dieser Titel wurde bereits 1975 von Werther Lohse komponiert und gesungen. Der Text stammt von Gisela Steineckert. Der Verlust und die Suche des Rings mit einem roten Stein thematisiert den Verlust einer Liebe, ein zu Ende gegangenes Glück und stellt den tief empfundenen Schmerz über die entstandene Einsamkeit dar.

0: Steine können also auch als Symbol für einen Verlust, für eine Erinnerung an etwas Erfahrenes, Erlebtes stehen. Für eine Erinnerung, die einem niemand mehr nehmen kann. Aber sie können ebenso für die Hoffnung stehen, denn man trägt sie mit sich auf seinem Lebensweg. Genauso sieht es Dirk Michaelis in dem nun folgenden Lied »Steine«.
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In unserer Sprache finden wir zahlreiche Redewendungen und Sprichwörter, in denen die Metapher der Steine vorkommen. Hier ein paar Beispiele. Wenn man eine große Angst oder Last verliert, da fällt einem ein Stein vom Herzen. Wenn jemand herzzerreißend weint, dann sagt man, das ist ja wie zum Steine erweichen. Oder wenn jemand ein Herz aus Stein hat, dann ist er empathielos, also ohne Mitgefühl. Wenn man aber an die Begegnung der Herzen oder ein anderes wichtiges Vorhaben glaubt und nicht aufgeben möchte, dann sollte man die Initiative ergreifen, also den Stein ins Rollen bringen. Auch auf die Gefahr hin, dass einem jemand Steine in den Weg legt. Wenn man nicht aufgibt, Geduld aufbringt, abwartet, auf sich, die Entwicklungen und die Zeit vertraut, dann sagt man, steter Tropfen höhlt den Stein. Wenn sich eine Begegnung heiß und intensiv anfühlt, aber danach schnell vorbei ist, dann war sie wohl wie ein Tropfen auf dem heißen Stein. Davon singt Dirk Michaelis in dem ins Deutsche übertragene Lied »Wie ein Tropfen auf dem heißen Stein«. Darin macht er deutlich, dass die Liebe in dieser einen Nacht innig, aber nicht bleibend sein wird. Das Original »Twist in my sobriety« stammt von Tanita Tikaram. Ihr und ihrer Musik können Sie am 22. Juli in der Kulturarena live begegnen. Aber zurück zum Tropfen auf dem heißen Stein. Genau das Gegenteil wünscht sich die Gruppe Kreis im gleichnamigen Titel. Kurze Bedenkzeit für Sie? Sagt Ihnen die Gruppe Kreis noch etwas? Das war eine Band mit 5 Musikern und einer Musikerin unter der Federführung von Arnold Fritsch. Eva Fritsch, die damalige Frau von Arnold Fritsch, spielte die Querflöte und machte damit die Lieder wieder erkennbar. Die Musik der Band war tanzbare Popmusik. Die Gruppe existierte von 1973 bis 1982. Also, diese Gruppe hatte auf ihrem Album von 1976 das Lied »Ein Tropfen nur auf dem heißen Stein«. Darin hofft der Sänger, dass eine begonnene Liebe mehr als nur dieser berühmte Tropfen auf dem heißen Stein werde.

Erich Fried, Zitat: Zu den Steinen hat einer gesagt, seid menschlich. Die Steine haben gesagt, wir sind noch nicht hart genug. Zitat Ende. Alle Steine aus dem Weg räumen, dabei nur an die Möglichkeit, im Musikgeschäft ein rollender Stein zu werden denken und bewusstes Risiko in Kauf nehmen, kalt und hart wie ein Stein zu werden, dies thematisiert City 1986 in dem Song Stein um Stein. Aber die Band meint ebenso im letzten Textteil, dass möglicherweise eine wärmende Hand das zu Stein gewordene Herz wieder erweichen kann.

Steine würden viele Geschichten erzählen, wenn sie reden könnten. Geschichte vermitteln sie auf jeden Fall, denn sie sind Mahnmale, Gedenksteine, Erinnerungsgegenstände und weisen zum Beispiel als Stolpersteine auf das menschliche und gesellschaftliche Gewissen hin. Steine sind Zeugnisse des menschlichen Lebens. Denken Sie zum Beispiel an Findlinge, an von Menschenhand gebauten Steinpyramiden auf verschiedenen Kontinenten der Erde, an Schlösser und Burgen oder an Kirchen und Kathedralen. Zu den aus Stein gefertigten Bauwerken kommen noch die zahlreichen künstlerischen Skulpturen, die von der Kreativität der Menschen zu unterschiedlichen Zeiten zeugen. Heinz Karlau, Baukunst. Steine so aneinanderfügen, dass die Menschen zwischen ihnen geborgen sind und einen Ausweg haben zur Welt. Sie hören nun von Karat den Titel Die Burg aus dem Jahre 1978 und den Song Tritt ein in den Dom von Elektra. Hier in einer Version aus dem Jahre 1989 mit dem Sänger Stefan Trepte von der Platte Stefan Trepte das Porträt im Zusammenspiel mit Chor und Orchester.

Steine. Manche Menschen ordnen Steinen sogar besondere Wunderkräfte oder Heilkräfte zu. Andere sammeln sie aufgrund ihrer Form, ihres Aussehens oder ihrer Herkunft. Wie auch immer, Steine gehören zu unserem Leben. Bewusst oder unbewusst nehmen wir sie wahr und binden sie ins Leben ein. Bereits im Kindesalter begegnen wir ihnen. So als Bausteine, mit denen Kinderhände begreifen lernen. Den Wert des spielerischen Bauens mit Bausteinen hat Friedrich Fröbel bereits Anfang des 19. Jahrhunderts erkannt und in seinem Konzept eines Kindergartens in Bad Blankenburg umgesetzt. Noch heute lernen Kinder mit den sogenannten Fröbel-Bausteinen, sich eine eigene Welt zu bauen. Auch Goethe sah in der Beschäftigung und Erkundung der Gesteinswelt Potenzial für das Entdecken unserer Welt. Er meinte, Zitat, »So wahr und gut es wäre, den Kindern frühzeitig Geographie zu lehren, so bin ich doch der Meinung, dass man mit den nächsten Umgebungen der bildenden Natur anfangen müsste. Alles, was auf ihre Augen und Ohren Eindruck macht, erregt Aufmerksamkeit. Sonne, Mond und Sterne, Feuer, Wasser, Schnee, Eis, Wolken, Gewitter, Tiere, Pflanzen und Steine.« Zitat Ende. Und es ist ja bekannt, dass Goethe einer der Mitbegründer der mineralogischen Sammlung in Jena war und auch durch seine Schenkungen von Steinen und Mineralien Einblicke in die Entstehungs- und Entwicklungsgeschichte der Erde gewonnen wurden. Kleiner Tipp am Rand: Zurzeit läuft bis zum 12. November 2026 eine Sonderausstellung mit dem Titel Gesteine, Vielfalt und Schönheit aus Thüringen und aller Welt. Liebe Hörerinnen und Hörer, ich bin letztens bei einem Spaziergang bunten Steinen in Vorgärten und am Wegesrand begegnet. Sie waren mit einer Sonne, einem Marienkäfer, einem Pinguin bemalt und zauberten ein Lächeln auf mein Gesicht. Was für eine nette Geste, was für eine kleine schöne Idee, Schmunzelsteine zu gestalten und so zu platzieren, dass Spaziergänger sich an ihnen erfreuen können. Ich habe auch eine Freundin, die gerne Steine sammelt, sie nach ihrer Form auswählt und dann gestaltet. Diese verschenkt sie gern als Glückssteine. Und mich erinnert manch glatter, runder, flacher Stein an die Kindertage, in denen ich mit meinem Vater am Teich vor Omas Haus Steine hüpfen ließ. Fitscheln oder Titschern nannten wir das. Und ich musste fast immer feststellen, dass Vaters Würfe einfach mehr Kreise erzeugten. Begegnungen mit Steinen und Menschen standen heute im Mittelpunkt der Sendung. Und Clouseau beendet unsere Sendung, indem er für uns den Anfangstitel »Wenn ein Mensch lebt« aufgreift, in seiner Variante darbietet und verdeutlicht, dass unser Leben ein Steine sammeln und Steine zerstreuen ist. Ein erholsamer Sommer, vielleicht auch mit einer Wanderung über Stock und Stein und dem Erinnern an einige Songs aus der Ostmusik, das wünscht Ihnen Ihre Ilona Schiek. Das wirklich abschließende Wort hat noch einmal der alte Goethe. Der meinte nämlich, Zitat, auch aus Steinen, die einem in den Weg gelegt werden, kann man Schönes bauen.

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0: AntifaschistInnen droht aktuell die Auslieferung nach Ungarn. Ein Land, das seit Jahren in der Kritik von Menschenrechtsorganisationen steht und wiederholt für seine politisch einseitige Justiz gerügt wurde. Mit der Kampagne #NoExtradition, keine Auslieferung von AntifaschistInnen, wollen wir dies verhindern. Hintergrund der drohenden Auslieferung sind Ermittlungen gegen mehrere AntifaschistInnen, denen AntifaschistInnen droht aktuell die Auslieferung nach Ungarn. Ein Land, das seit Jahren in der Kritik von Menschenrechtsorganisationen steht und wiederholt für seine politisch einseitige Justiz gerügt wurde. Mit der Kampagne #NoExtradition, keine Auslieferung von AntifaschistInnen, wollen wir dies verhindern. Hintergrund der drohenden Auslieferung sind Ermittlungen gegen mehrere AntifaschistInnen, denen vorgeworfen wird, an Auseinandersetzungen mit Neonazis im Februar 2023 in Budapest beteiligt gewesen zu sein. Dort findet jedes Jahr der sogenannte Tag der Ehre statt, ein internationales Großtreffen von Neonazis. Die Veranstaltung dient dem geschichtsrevisionistischen Gedenken an einen Ausbruchsversuch von SS-Truppen und Wehrmachtssoldaten kurz vor der Befreiung Budapests durch die Rote Armee. Im Dezember 2023 wurde Maja im Kontext dieses Ermittlungsverfahrens festgenommen und befindet sich aktuell in Untersuchungshaft. In den kommenden Wochen steht eine Entscheidung über die Auslieferung an. Sollten Maja oder andere AntifaschistInnen ausgeliefert werden, droht ihnen ein Strafmaß von bis zu 24 Jahren Freiheitsstrafe über 1000 Kilometer entfernt von Familie und FreundInnen. Gleichzeitig wartet Gabriele in Mailand im Hausarrest auf die Entscheidung über seine Auslieferung. Währenddessen suchen die Behörden in diesem Zusammenhang nach mindestens 12 weiteren jungen Personen, denen dasselbe Szenario drohen könnte. Bereits im Februar 2023 wurden zwei AntifaschistInnen aufgrund derselben Ermittlungen in Budapest inhaftiert. Nun soll ihnen ab Ende Januar 2024 in Ungarn der Prozess gemacht werden. Sie berichten von menschenunwürdigen Bedingungen und Schikane. So durfte Ilaria die ersten 6 Monate ausschließlich mit ihrem Anwalt kommunizieren und hatte keinen Kontakt zu Angehörigen. Sie berichtet von 23 Stunden Einschluss in einer nur 3,5 Quadratmeter großen Zelle und von Verhören ohne VerteidigerInnen oder DolmetscherInnen, von Unterernährung und katastrophalen hygienischen Bedingungen. Neben unzureichender Belüftung im Sommer und Kälte im Winter sind die Zellen von Mäusen, Kakerlaken und Bettwanzen befallen. Ungarn wird mittlerweile selbst vom EU-Parlament nicht mehr als vollwertige Demokratie betrachtet, sondern als Wahlautokratie, welches systematisch und vorsätzlich die vereinbarten grundlegenden Werte untergräbt, die Meinungs- und Pressefreiheit massiv einschränkt, demokratische Kontrollinstanzen ausschaltet und politische GegnerInnen kriminalisiert. Das Ermittlungsverfahren der ungarischen Behörden gegen die beschuldigten AntifaschistInnen wurde von Anfang an durch eine mediale Berichterstattung großer ungarischer Tageszeitungen begleitet, welche die TeilnehmerInnen an den Veranstaltungen rund um den Tag der Ehre als einfache TouristInnen und die Beschuldigten als brutale GewalttäterInnen darstellte. All dies geschieht zu einer Zeit, in der FaschistInnen europaweit an Land gewinnen, in der auch in Deutschland eine faschistische Partei bald wieder mit einer Mehrheit in Parlamente einziehen könnte und sich mit gut vernetzten Neonazis organisiert, um die Deportation großer Teile der Bevölkerung zu planen. Es muss sich wieder bewusst gemacht werden, welchen Stellenwert Antifaschismus in unserer Gesellschaft haben sollte. Eine derartige Kriminalisierung von AntifaschistInnen vor dem Hintergrund einer erstarkenden neuen Rechten, deren Inhalte zunehmend salonfähig werden, verschleiert die reale Bedrohung für die Gesellschaft. Daher fordern wir eine klare Absage an die Auslieferung der Beschuldigten nach Ungarn, egal ob aus Deutschland oder Italien. Die sofortige Rücküberstellung der dort Inhaftierten. Die Chance auf ein faires Verfahren für alle Betroffenen. Checkt für mehr Infos instagram.com/freebudapest2. Unterzeichnet die Erklärung wir-sind-alle-links@systemli.org.
1: Liebe Nele,
2: ja, okay.
1: Ich wünsche dir alles, alles Gute
2: von
1: zu deinem
2: kleinen
1: Geburtstag.
2: Bing am Ende. Eine sehr, sehr wichtige Botschaft, beziehungsweise auch nochmal ein kleines Aufrollen der Geschichte um den Budapest-Komplex. Heute ist Maya inhaftierte Person in Budapest, eine Person, die dort in diesem schimmligen Knast sitzt und dem Haftrichter regelmäßig ausgeführt wird. Es ist einfach nur grauenhaft, das mitzuerleben. Heute ist sie in Hungerstreik getreten. Sie setzt sich dafür ein, dass sie freigelassen wird, beziehungsweise dass sie zumindest eine faire Justiz erfährt, eine Justiz in Deutschland. Und auch für alle Interessierten, am 13. Juni wird auf dem Theatervorplatz werden Briefe verlesen, die mit ihr ausgetauscht werden oder mit den Gefangenen. Genau. Die Parole bleibt Freedom All, Freiheit für alle AntifaschistInnen.

Ja, nachdem ich mit dieser politischen Botschaft beziehungsweise auch mit dieser Nachricht quasi eingestiegen bin, möchte ich euch nochmal persönlich begrüßen. Wunderschönen guten Abend. Willkommen bei Satta Radio, die Juni-Ausgabe im Jahr 2025. Und ja, es ist eine Nachricht, die verbreitet werden muss. Es sitzt eine Person in Ungarn in unmenschlichen Bedingungen in Haft und redet mit anderen Leuten drüber. Wenn ihr die Person kennt oder wenn ihr Erfahrungen in Briefe schreiben habt, sie freut sich auf jeden Fall über Kontakt von außen, Solidaritätsbekundungen. Ihr könnt über die Soli-Gruppen das Postfach erfahren und möglicherweise ergattert ihr auch eins der wundervollen Gedichte, die sie schreibt. Nun ja, für den restlichen Abend haben wir uns hier wieder im OKJ-Studio eingefunden, um ein wenig Roots Reggae zu hören. Später wird es dann noch ein bisschen Dub-Technoider, keine Ahnung. Ich habe ein paar Platten aus meinem Regal rausgefischt und mal schauen, ob es euch... Ach, wie hieß es so schön? Mal schauen, ob es euch wurmt, hat Stevie gesagt. Naja, wir legen los. Als nächstes, The Road is Foggy, Burning Spear. Auf geht's.

Ja, von Carolyn Thompson, eine wundervolle Version auf einem alten Lee Perry Rhythm. Und auf der B-Seite versteckt sich noch ein wundervoller Horns Cut, den ich euch auch nicht vorenthalten möchte. Weiter geht's.

Die Wailers Band mit dem Higherfield Marshall und gleichzeitig auch meine liebste Platte für den Übergang zum Dub-Techno. Hier jetzt die zweite Version auf der A-Seite und dann gehen wir mal rüber zur B-Seite.

Und es folgt die allseits bekannte Plattendrehpause. Und es geht weiter, weiter, weiter.

Ja, Rhythm and Sound mit No Partial, schon fast ikonisch. Und das ist auch schon so ein bisschen die Einleitung in den Dub Techno Part. Als nächstes folgt Versa mit einer wundervollen B-Seite. Und auch die nächsten Tunes werden noch so ein bisschen von Versa inspiriert sein, bevor wir Rhythm and Sound und Another Channel noch ein bisschen näher erkunden. Genau. Freut euch auf eine entspannte, bassige Runde. Dreht die Anlage auf. Es geht los.

Ja, und wir arbeiten uns langsam vor im Dubtechno-Bereich. Eben gehört Babe Roots mit Ryder Shafiq. Wir sind auch an dem Punkt angekommen. Es ist noch ungefähr eine halbe Stunde auf der Uhr, wo ich gerne liebe Grüße raussenden möchte. Und zwar Grüße gehen raus an alle Zuhörerinnen und Zuhörer, tatsächlich auch auf Soundcloud, vor allem auf Soundcloud. Greetings to all the listeners on Soundcloud profile, to Mexico, to, I don't know, a lot of countries I didn't expect to read. Okay, ja genau, danke schön. Also die letzte Sendung kam... Also hat vielen Spaß gemacht, war schön. Genau, und dann noch in Persona gehen natürlich Grüße raus nach Leipzig an die Plugged Up Familie, immer am Start, nach Grimmer an Palm, nach Erfurt an Basecom Save Me, an Basecom Save Me Sound nach Berlin und Schweinfurt, Sylvain und Paddy an die Rootspace Familie. Vielleicht hört ihr ja die Sendung auf der Fahrt hoch zur Rootspace. Es ist nicht mehr lange hin und dann steht wieder die schöne Zeit ins Haus. Genau, aber über Veranstaltungen sprechen wir später. Jetzt geht's weiter mit Babe Roots und Galas. Auf geht's.

Ja, wir sind langsam bei Another Channel angekommen und hier habt ihr eine Dub-Version gehört von einem wundervollen Lied, was sich auf der A-Seite befindet. Eine kurze Plattendrehpause sei mir gegönnt und ihr hört eine wohlvertraute Stimme. Strange Woman. Viel Spaß.

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Ja, wir kommen langsam zum Ende der Sendung und ein, zwei Schmankerl sind noch dabei. Aber vorher, wie immer, die Empfehlung des Hauses. Und zwar geht's in den nächsten Wochen rund. Also ich glaube, bundesweit stehen die Soundsysteme auf der Straße und ja, beschallen und beglücken die Menschen. Schöne Bilder erreichen uns aus München auf jeden Fall. Ist da ziemlich fett aus bei euch. Wir selbst hatten eine wundervolle Zeit beim Hafengeburtstag in Hamburg in der Kehre, als Step by Step aufgebaut hat, beziehungsweise ich. Hatte da auch super viel Spaß, also wenn ich von wir reden. Und, oder wir alle, ein Eye Together. Und genau, weiter liebe Grüße nach Dortmund. Auch da ein wundervolles Gartenfest. Und ja, in den kommenden Wochen geht es in Hamburg wieder rund, 48 Stunden Wilhelmsburg steht an, dann in Chemnitz auf jeden Fall das Kosmos Festival, wo, ja, wo ich mich wirklich darauf freue, das frisch gebackene Soundsystem von den Community Rockers mal wirklich live zu erleben. Und von keinem Geringeren gespielt als von Justus aka Ras Lion. Auch da freue ich mich.

Sehr drauf, heiße Empfehlung. In Grimma ist auch wieder was los am Wochenende. Da wird am Fluss gerockt, wenn ich das Reveal richtig verstanden habe. Und natürlich steht die Fusion ins Haus, beziehungsweise die Root Space. Dieses Jahr bin ich leider das erste Mal nicht dabei, aber trotzdem wünsche ich allen Beteiligten viel Spaß. Ich habe gehört, dieses Jahr soll extra viel Roots kommen. So. Das haben da Täubchen von den Dächern gezwitschert. Und last but not least, Anfang Juli, ich glaube am 6. und 7. Juli, findet. Jetzt komme ich nicht auf den Namen. Ja. Ich spiele einfach einen Tune, sag's dann später an. Auf geht's. Rascraft Hi-Fi, verfluchte Mist. Die bauen den Sound auf und da ist auf jeden Fall auch eine Überlegung hinzufahren. Es wird auch leckeres Essen geben, habe ich gehört. So, jetzt kommt erstmal noch ein Tune, bevor ich mich hier voll festlabere. Bis dann.

Ja, hier nochmal eine wundervolle Version. Bitte entschuldigt den kleinen Aufreger eben. Genau, und eine Sache soll nicht unangekündigt bleiben, nämlich wann Sattardab mal wieder aufsattelt. Zum ersten Mal in Hermsdorf zur Fête de la Musique am 21. Juni. Genau da, wo sich A4 und A9 kreuzen, wird das Sattardab Soundsystem auf jeden Fall schön die Straßen sauber fegen. Und ein weiteres Mal steht nun auch in den Startlöchern, und zwar zum Kala Sommerfest am 2. und 3. August. Und am Freitag wird es da ein bisschen getrommelt drüber geben, und zwar von einem French Core Kollektiv. Und am Samstag wird dann unser Eins den Reggae zelebrieren. Weiter geht's mit einem Future Release, was ins Haus steht, und zwar von Small Town Dubs, wird auf Basecom Save Me erscheinen in ungefähr einem Monat, und wir hören jetzt den Sita Dub.

Als würde man im Frühling in einer Blumenwiese liegen und das Gesicht der Sonne entgegenstrecken. So klingt das Debütalbum der Band Rosmarin. Nachdem sich die Band bereits mit mehreren Singles in der Indie-Szene etablieren konnte, folgt nun das erste Album Silhouetten mit insgesamt 14 Songs.

Die Band besteht aus 5 Mitgliedern, die sich zum Teil noch aus der Schulzeit kennen. Ihr Bandname Rosmarin entstand 2022, als sich das Bandmitglied Schocke an einem Sticker eines Hähnchengrillwagens namens Rosmaringrill erinnerte, der in seinem Dorf stand. Anfang 2023 veröffentlichte die Band ihre Debütsingle Ich will. Und kurze Zeit später nahm das Berliner Label 4Music die junge Band unter Vertrag.

Das Album erinnert an warme Sommertage, an nächtliche Gespräche auf dem Balkon und an diesen einen Moment, in dem man denkt, dass doch vielleicht alles gut wird. Es lädt dazu ein, zu entspannen und den Alltag für einen Moment zu vergessen. Im zweiten Song, Nicht so wie du, beschreibt die Band die Situation, an einer Person festhalten zu wollen, bei der man weiß, dass diese eigentlich nicht zu einem passt. Mit der Metapher, er hatte dir Blumen mitgebracht, du zupfst die Blütenblätter ab, fängt die Band Verunsicherung in einer Beziehung ein und romantisiert sie. Der Song Blume aus dem Garten gegenüber greift das Sprachbild erneut auf, diesmal aber reflektierter. Das lyrische Ich erkennt mit Gieß mich nochmal, dass man Schönheit nicht einfach pflücken kann, sondern pflegen muss. Mit langgezogenen E-Gitarrentönen, Saxophonklängen und teilweise hauchendem Gesang wirkt das Album erstaunlich leicht und dennoch nicht langweilig. Der Mix aus Funk, Jazz und klassischem Indie-Elementen lässt das Debütalbum melancholisch wirken. Rosmarin veröffentlicht damit in den kalten Februarwochen ein musikalisches Ticket in den bevorstehenden Frühling und lädt dazu ein, ihn jetzt schon zu besuchen. Und weil wir alle ein bisschen Sonne vertragen können, ist Silhouetten von Rosmarin unser Campusradio Jena Album der Woche.

0: So, und das war auch das, wofür uns dann unsere Großeltern und Eltern immer so ein bisschen, ja, geh zur Uni, du Blödmann.
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0: Immer nur hören ist ja langweilig. Hier kommt die Buchrezension im Campus Radio Jena.
1: Alles beginnt mit einer Walnussschale im Meer und einem kleinen blauen Bären, der nicht so genau weiß, wer er ist und wo er herkommt oder welche Abenteuer die Welt für ihn bereithält. So treibt er eine Weile auf dem weiten Ozean, bevor er von Zwergpiraten gefunden und an Bord genommen wird. Das erste der 13,5 Leben hat begonnen. Ein Blaubär, muss man wissen, hat 27 Leben. In Walter Moers Roman erzählt unser Held, der Blaubär, von der ersten Hälfte seines bewegten Daseins auf dieser Welt. Über alles, was danach passiert, wird geschwiegen, denn auch ein Bär muss seine dunklen Seiten haben. Das macht ihn attraktiv und mysteriös. Aber auch diese ersten 13,5 Leben haben es in sich. Nachdem er dem Schiff der Zwergpiraten entwachsen ist, schlägt er sich quer durch seinen fantastischen Heimatkontinenten Zamonien. Dabei begegnet er den fabelhaftesten Gestalten, stolpert durch Situationen, die ihm hinterher niemand mehr glauben wird, und kommt der Gefahr gelegentlich viel zu nah. Damit wir uns als Lesende besser in der Welt des Blaubären zurechtfinden, bekommen wir immer wieder Erklärungen aus dem Lexikon der erklärungsbedürftigen Wunder, Daseinsformen und Phänomene Zamoniens und Umgebung. Daneben erwecken liebevolle Illustrationen, die der Autor selbst gezeichnet hat, die Figuren zum Leben. Der eine oder die andere mag sich jetzt denken, das klingt doch erstmal eher wie ein Kinderbuch. Vielleicht schweben da auch noch die Videos aus der Sendung mit der Maus im Hinterkopf herum, in der ein blauer Bär seinen Enkelkindern verrückte Geschichten aus seinem Leben als Seefahrer erzählt. Aber, das haben wir bereits festgestellt, das Leben eines Blaubären ist lang. So handelt es sich zwar im Roman und der Fernsehserie um dieselbe von Walter Moers geschaffene Figur, jedoch erlebt er völlig voneinander unabhängige Abenteuer. Und so ist die 13,5 Leben eben doch nicht nur ein Kinderbuch, sondern für Erwachsene genauso gut geeignet. Walter Moers schafft in seinem ersten Zamonien-Roman auf 704 Seiten eine fantastische Welt, die klein und groß zu Recht seit mehr als 20 Jahren begeistert. Und der Blaubär ist immer für eine Überraschung gut. Keines seiner Leben gleicht dem vorherigen, was seine Reise abwechslungsreich und nie langweilig macht. Er lebt im Wald, der Wüste, der Großstadt oder auf dem Rücken eines Flugsauriers, um nur einige seiner Wohnorte zu nennen. Für uns, die wir in unserem Alltag eher langfristig an eine Stadt gefesselt sind, bietet der Roman also die perfekte Gelegenheit, eine Pause vom Alltag einzulegen und sich an ferne Orte zu träumen. Besonders schön an den Werken von Walter Moers ist dabei, dass alles so kreativ zusammenspielt und sich aus vielen Einzelteilen eine facettenreiche Geschichte und eine noch buntere Welt zusammensetzt. So ergeben zuvor unerklärliche Ereignisse durch unvorhergesehene Wendungen plötzlich Sinn. Oder einige der Wegbegleiter des Blaubären tauchen an anderer Stelle im Roman oder in einer der inzwischen zahlreichen Fortsetzungen wieder auf. Die 13,5 Leben hat definitiv Lieblingsbuchpotenzial und bekommt von mir daher eine klare Leseempfehlung. Die kreative Arbeit von Walter Moers beeindruckt durchweg und am Ende durfte ich vom Blaubär beim Lesen auch ein paar wichtige Lektionen lernen. Das Leben nicht so schwer nehmen zum Beispiel. Einfach mal machen. Getreu dem Motto, man muss dem Schicksal eine Chance geben. Die Geschichte des Blaubären zumindest zeigt, wer wagt, gewinnt.
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1: Verantwortungsloser Fast-Fashion-Konsum. Das Sommersemester könnte nicht besser beginnen. 13 Grad und Sonne am ersten Tag. Ein Traum. Der Frühling hat sich offiziell angemeldet und wird voraussichtlich auch erstmal nicht wieder verschwinden. Das dunkle Wintertief ist überwunden, sodass Mütze, Schal und Winterjacke nun endlich in die letzte Ecke des kleinen WG-Zimmers verbannt werden können. Gerade in der Übergangszeit passt man seinen Kleiderschrank meist wieder sommerlich an. Bedeutet eine neue Jahreszeit auch gleich neue Kleidung? Mode und die Frage nach der passenden Kleidung sind schon immer Teil unserer Gesellschaft gewesen. Sie haben ganze Generationen geprägt und im wahrsten Sinne des Wortes bekleidet. Kleidung und der eigene Stil sind Teil der Selbstidentität und daher für viele ein wichtiges Thema. Doch durch die Globalisierung sind neue Trends und Kollektionen heute viel schneller in den Schaufenstern als früher. Unter anderem deswegen entstand der Begriff Fast Fashion. Manche Kleidungsstücke werden nur noch für eine Saison getragen, da im nächsten Jahr schon wieder der nächste Trend winkt. Die Auswirkungen von Fast Fashion tragen jedoch selten die Konsumenten, sondern meist die Länder, in denen die Kleidung produziert wird. Schlechte Bezahlung, unmenschliche Arbeitsbedingungen, der hohe Einsatz von Pestiziden beim Baumwollanbau sowie die Überlastung der Kläranlagen durch den starken chemischen Einsatz sind Teil der Massenproduktion von Fast Fashion Kleidung. Ein Beispiel für die verheerenden Folgen von schlechten Produktionsbedingungen ist der Einsturz einer Textilfabrik in Bangladesch vor einigen Jahren. Bei dem Unfall starben über 1000 Menschen und um die 2000 wurden verletzt. Auch europäische Firmen wie C&A oder Primark produzierten dort. Nicht nur die Arbeitsbedingungen sind schlecht. Durch Fast Fashion bleibt die Qualität meist auf der Strecke. Ein Kreislauf also. Schlechte Saisonware wird schnell entsorgt, da sie nicht lange hält. Man braucht im nächsten Jahr ohnehin neue Kleidung. Wie entkomme ich diesem Kreislauf? An dieser Stelle kommt der Slow-Fashion-Ansatz ins Spiel. Der Begriff entstand als Gegenbewegung zu Fast-Fashion. Wie viele andere Firmen auch, verfolgt die Hamburger Firma Nordlicht einen Slow-Fashion-Ansatz. Nico, Mitbegründer von Nordlicht, hat meine Fragen zum Ansatz der Firma beantwortet. Die Motivation, Nordlicht zu gründen und eine nachhaltige Kleidungsmarke aufzubauen, entstand durch die bekannten Mängel der Modeindustrie in Bezug auf Qualität und Produktion. Nachhaltigkeit war für Nico nicht nur ein Zusatz, sondern die Grundlage der Firmenidee. Im Vergleich zu anderen Modeproduktionen stellt Nordlicht seine Kleidung in Portugal her. Durch regelmäßige Besuche vor Ort stellt die Firma sicher, dass die besagten nachhaltigen Standards eingehalten werden und gute Arbeitsbedingungen herrschen. Darüber hinaus sind die Produkte von Nordlicht mit einem GOTS-Zertifikat versehen. Textilien mit diesem Siegel müssen hohe Standards in Bezug auf umweltfreundliche, schadstoffarme und sozialverträgliche Herstellung erfüllen. Gerade im Onlinehandel sind Retouren ein großes Thema, da die Kosten für Reinigung und Aufbereitung für Fast-Fashion-Brands zu hoch sind. So landen Produkte, die Kunden zurückschicken, im Müll. Auch für dieses Problem versucht Nordlicht eine Lösung zu finden. Durch klare Produktbeschreibungen und Passformhinweise soll es gar nicht erst zu Rücksendungen kommen. Falls doch, werden die zurückgesendeten Waren laut Nico geprüft und wieder in den Verkauf aufgenommen. Aber wie sieht's eigentlich aus? Wie kommt Slow Fashion bei den Nutzenden an? Laut Nico ist kein einheitlicher Trend für nachhaltige Kleidung zu erkennen. Einerseits steigt das Interesse der Menschen, bewusster einzukaufen. Andererseits sei der hohe Preis der Kleidung von Nordlicht für viele Menschen ein Faktor. Ob im Kleidungsgeschäft, im Supermarkt oder im Drogeriemarkt. Wir tragen mit unserem Konsum Verantwortung und müssen uns dessen bewusst werden. Dieser Beitrag ist keine Kaufempfehlung für Kleidung bestimmter Firmen. Vielmehr soll er unseren Blick für die täglichen Themen erweitern, die uns Studierende mehr oder weniger betreffen.
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1: Und jetzt kommen wir natürlich noch zu Maggies Geheimtipp. Das ist heute einfach mal auf YouTube Giraffen kämpfen eingeben. Es ist sehr interessant. Hast du schon mal gemacht, Olli? Weißt du, wie Giraffen kämpfen?
2: Was erwartet uns da?
1: Ja, sei gespannt. Ich spoiler hier gar nichts.
2: Ist es das, was alle denken?
1: Nein.
2: Nein? Okay. Nein.
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0: Licht aus! 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
1: Sag mal, weißt du eigentlich, wie spät es ist?
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3: Wie geht's euch erstmal nach so einem Auftritt? Alles geil? Cool gewesen?
4: Ja, sehr gut, sehr, sehr gut. Auf jeden Fall, es war ultra geil. Also haben wir ja gerade schon manchmal undankbar so erster Spot auf so einer Bühne. Und dafür waren wir irgendwie begeistert, war geil. Wenn es um 13 Uhr einen Mosch gibt, dann weißt du Bescheid eigentlich. So, das ist schon, das war schon geil, ja.
3: Weiß nicht, wo er alles so gespielt hat, wie man das vergleichen kann. Eine große Kulisse, coole Kulisse, sich hier die Bühne zu teilen mit Milky Chance, Nina Chuba, Deichkind. Wie ist das so? Was macht das mit euch?
5: Ja, schon krass, surreal einfach so. Ich weiß nicht, wenn man so 13:30 spielt und weiß, man heute Abend zockt er irgendwie KZ oder so.
6: Ja, wir spielen halt auch immer noch so, wir sind noch so in diesem Punkt, so, wo wir schon noch ganz kleine Sachen machen. Und so random Gigs sonst irgendwo und dann spielen wir so hier auf der Mainstage mit solchen Leuten, das ist irgendwie, das geht auf jeden Fall noch nicht so in den Kopf rein.
5: Krasse Kontraste.
6: So. Ja, brauchen wir noch so 2 Jahre und dann kommt das an.
3: Habt ihr so ein paar Rituale vor so einem Konzert wie heute, um euch ein bisschen vorzubereiten? Man kann jetzt nicht vorher Mittagessen gehen, Abendessen, das war jetzt relativ früh, ne?
6: Ja, nee.
5: Wir machen halt so einen Fußball-Jungs-Kreis nur.
6: Ja, ja. Und dann geben wir uns schön hier die Faust, genau. Alle in die Mitte.
3: Ja.
6: Und dann brauche ich eine Zigarette.
5: Und dann geht's
6: eigentlich
5: los.
6: Ziemlich basic. Und dann geht's
3: eigentlich ist das die Zigarette, die du noch mit auf die Bühne nimmst?
6: Ja, ja, genau,
3: okay.
6: Ja, genau.
3: Die Glückszigarette.
6: Genau, die wird angezündet, wenn Janosch das erste Mal auf die Bühne geht und dann geht's rein.
3: Wart ihr so früher einfach auch Festival-Jungs, die da gecampt haben und das abgesahnt, weil das sind ja genau die Leute, die jetzt hier kommen sollen.
6: Also
3: ja.
6: ich gar nicht.
5: Nee, ich auch nicht.
6: Das ist
5: halt
6: ein bisschen lustig.
5: Nee.
6: Ich glaube, wir sind alle gar nicht
5: nee.
6: So.
5: Janosch vielleicht?
6: Ja, Janosch. Der Drummer auf jeden Fall. Ist so, hier ist ja auch Flair auf jeden Fall. Konzerte, aber nicht Festival.
3: Heute habt ihr es eröffnet. Wollt ihr euch eher so als Heißmacher beschreiben oder seht ihr euch auch als Abreißer oder noch einmal einen Draufsetzer?
6: Ich würde eigentlich eher so sagen. Ich würde uns schon eigentlich als Abreißer sagen.
5: Ja, also ich meine.
6: Ich sag mal, gib uns mal einen Slot 6 Stunden später, ja?
3: Okay.
6: Dann Zeit.
3: Du sprichst es an, wir sind beim Highfield. Es ist ein linkes, offenes, diverses Festival-Veranstaltung. Ihr passt da natürlich vollkommen rein. Das ist nicht die Frage, wie viel Politik braucht es in der Musik, in der Kunst? Manche meinen, das muss man trennen, aber das hat ja eigentlich hier total seinen Platz. Ne?
6: Ja.
5: Also ich finde, trennen muss man das nicht unbedingt. Das gehört halt schon dazu. Aber man muss ja auch ganz klar sagen, unsere Mucke ist einfach nicht so politisch so.
6: Ja, also in unserer Musik hat Politik auf jeden Fall jetzt, also wir machen keine politische Musik, aber natürlich sollte man gewisse Haltungen und auch

0: jemand anders, das habe ich mir wie hier, sondern
1: und auch Glück gehabt.
0: Und Glück gehabt und richtiger Zeitpunkt.
2: Wichtige Frage natürlich auch, auf die Pizza, Ananas oder Rosmarin?
1: Ananas. Ich bin Ananas-Guy.
0: What?
1: Ja.
0: Tot, nein.
1: Auf keinen Fall Ananas.
0: Nein, auf keinen Fall. Ja, Rosmarin safe. Auf jeden Fall.
2: Aber kurz, wie kamt ihr drauf? Einfach mal WG-Küche durchgeschaut. Was klingt geil?
0: Los, an den Namen, meinst du?
2: Ja, ja.
0: Ey, das ist so eine random Story eigentlich. Es gab so ein Hähnchen, so ein Imbisswagen, den es immer so vom Rewe gibt. So. Und die Jungs kommen alle aus einem Ort so, ja. Und da war so ein Hähnchenwagen, der hieß Rosmarin Grill.
2: Okay.
0: Und dann waren wir so, yo, das war witzig, Rosmarin irgendwie. Dann war's das.
2: Lieber für die Zukunft vielleicht auch so auf Festivals spielen oder selbst die Konzerthallen füllen?
1: Eigentlich schon Alice eher selber, obwohl Festivals auch krass geil sind. Ja, aber schon selber eine Tour.
2: Geht Silas im Proberaum genauso ab wie da oben auf der Bühne?
0: Ja, nein.
1: Doch, manchmal schon.
0: Manchmal schon.
1: Nach so 6 Stunden Probe ist schon.
0: Ey, manchmal wird man blöd. Manchmal, also vor allem wir zusammen werden echt blöd. Das ist crazy, ja.
2: Ihr geht auf Tour im Frühjahr. Nennt mal 3 Gründe, weshalb man da unbedingt vorbeischauen sollte.
0: Wow. Okay.
1: Tanzen.
2: Ja.
0: Lukas ist auch da. Und zwei.
1: Ich bin da.
0: Lukas ist da. Und wir können zusammen anstoßen.
1: Genau.
0: Das ist auch schön. Sehr gut.
2: Cool. Ist das schon so ein Grundsatz von euch? Nähe, Nahbarkeit?
1: Ja, schon. Also klar ist ja irgendwie auch dann ein bisschen, weiß ich auch, ein bisschen peinlich, wenn man dann irgendwie so denkt, man wäre jetzt sonst wer irgendwie so.
0: Wir sind halt auch nur irgendwelche Atzen.
1: Ja.
0: Und wir fühlen uns manchmal sogar schon komisch, so dass man sowas wie Fans hat oder so. Es fühlt sich irgendwie komisch an. Aber wir chillen am Merchstand nach den Shows und quatschen und labern und Zeugs. So,
2: sehr geil. Ja, dann die Abschlussfrage: Wo soll es für euch jetzt noch hingehen? Was habt ihr da auf dem Zettel?
1: Also vielleicht haben wir da so ein kleines Album am Start.
2: Okay.
0: Eventuell
1: rauskommen, vielleicht auch vor der Tour noch mal. Vielleicht.
0: Ja, wir haben ganz viel Musik gemacht, das ist auf jeden Fall gerade so. Wir sind voll im Studio und Mucke machen und schreiben und so. Ja, und sonst dann Buhlheide.
1: Genau. Sagen.
0: Genau.
1: Max Schmeling.
0: Oder Max Schmeling. Eins von beiden. So
2: Ja, aber kommt jetzt auch, bevor es dann richtig losgeht, wieder im neuen Jahr, nochmal ein bisschen Break, kurze Pause.
0: Ja, muss auf jeden Fall. Also gerade für Tour, wir haben echt so einen sehr hohen Anspruch an uns und deshalb werden wir auf jeden Fall komplett neues Set bauen, 1,5 Stunden.
2: Geil.
0: Und da werden wir im Winter nochmal viel schreiben.
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4: Ja, sag mal, du hast es nun gehört, du lässt mich in Ruhe.
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1: Yeah, schalt ein. 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